0: Norwegen, die künftig bis zu 24 Schiffe umfassen soll. Das erste U-Boot für die kanadische Marine soll bis 2033 ausgeliefert werden. Das Wetter heute Dienstag, es wird auch heute wieder ein sonniger Tag, ab und zu ziehen Wolkenfelder vorüber, die gegen Abend auch dichter werden können. Die Temperatur rund 33 Grad. Das waren Nachrichten von Radio SRF, verantwortlich Patrick Seiler. Verkehrsinfo SRF von 2.03 Uhr, A9 Sion-Brieg zwischen Sion-Ost und Sierre-West in beiden Richtungen Verkehrsbehinderung wegen eines Brandes.
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2: Eine Aufnahme mit dem Cellisten Jojo Ma zusammen mit dem Amsterdam Baroque Orchestra, geleitet von Ton Koopman.

Luigi Boccherini, das Cellokonzert in D-Dur. Es musizierten Yo-Yo Ma, Cello, und das Amsterdamer Barockorchester unter der Leitung von Tom Koopman.

0: Das Ensemble Double Fass interpretierte die ungarische Melodie für Klavier in H-Moll von Franz Schubert in einer Fassung für Kammermusikensemble.
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0: Sie hörten das Menuett aus der Serenade in D-Dur, Köchelverzeichnis 220, der Posthorn-Serenade von Wolfgang Amadeus Mozart. Michael Alexander Willens dirigierte das Ensemble Die Kölner Akademie.
1: Auf dem Programm steht nun die Suite Française von Francis Poulenc. Dirigent Charles Dutoit.

Sie hörten von Jacques Offenbach die Ouvertüre zur Operette Le Mariage aux Lanternes. Neeme Järvi leitete das Orchestre de la Suisse Romande.

0: Die Ballade für Violoncello und Orchester in G-Dur von Georg Goltermann hörten wir mit dem Solisten Jamal Aliyev und dem Symphonieorchester des österreichischen Rundfunks unter der Leitung von Howard Griffiths.
1: Die nun folgende Sinfonie Nummer 82 in C-Dur von Joseph Haydn ist auch bekannt unter dem Namen Der Bär. Hören Sie eine Interpretation des Berliner Sinfonieorchesters unter der Leitung von Kurt Sanderling.

Das Berliner Sinfonieorchester unter der Leitung von Kurt Sanderling spielte Joseph Haydns Sinfonie Nummer 82 in C-Dur. Diese Sinfonie ist auch bekannt unter dem Beinamen Der Bär.

0: Von Adrien François Servet hörten wir das Stück mit dem Titel La Romanesca. Es spielten die Cellistin Sol Gabetta und die Capella Gabetta.
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0: Sie hörten von Padre Antonio Soler die Sonate in D-Moll. Marcella Rogeri spielte.
1: Von Johann Nepomuk Hummel stammt das Klarinettenquartett in S-Dur. Hören Sie nun das Lucerne String Trio und den Klarinettisten Stefan Siegenthaler mit dem ersten Satz Allegro Moderato.

Sie hörten von Johann Nepomuk Hummel den ersten Satz, Allegro moderato, aus dem Klarinettenquartett in S-Dur. Stefan Siegenthaler, Klarinette, und das Lucerne String Trio musizierten.

Das Orchestre Philharmonique de Monte Carlo unter der Leitung von John Elliott Gardiner spielte den Satz mit dem Titel Sous les Tilleuls aus den Scènes alsaciennes von Jules Massenet.

Sie hörten das Stück La Précieuse im Stile von Louis Couperin von Fritz Kreisler. Es spielte Akiko Suvanay und das Philharmonia Orchestra unter der Leitung von Charles Dutoit.

0: Die Nachrichten von SRF um 4 Uhr mit Patrick Seiler. Im Golf von Oman sind im Bereich der Straße von Hormuz erneut Handelsschiffe angegriffen worden. Nach Angaben von US-Behörden hat der Iran mindestens 2 Raketen auf zivile Schiffe gefeuert. Die britische Seefahrtbehörde bestätigte, dass ein Tanker von einem Projektil getroffen wurde und Feuer fing. Verletzte gab es keine, auch Schadstoffe seien keine ausgetreten, hieß es. Die Angriffe gefährden das fragile Abkommen zwischen Washington und Teheran von Mitte Juni, das den Konflikt eigentlich entschärfen sollte. Der Schiffsverkehr in der Straße von Hormuz ist ein wichtiger Teil dieses Abkommens. Der Iran fordert Durchfahrtsgebühren und droht Schiffen, die sich nicht an die vorgeschriebene Route halten. Der japanische Autobauer Toyota investiert über 3 Milliarden US-Dollar in ein neues Werk im US-Bundesstaat Texas. Wie der Konzern mitteilte, wird damit ein Teil der Produktion des Pickup-Trucks Tacoma von Mexiko zurück in die USA verlagert. Bis 2030 sollen in San Antonio 2000 neue Arbeitsplätze entstehen. Toyota betonte gegenüber dem Sender CNBC, auch in Mexiko würden weiterhin Autos produziert. Toyota reagiert mit diesem Schritt auch auf den anhaltenden Druck von US-Präsident Donald Trump, der Zölle auf Autoimporte erhoben und das Handelsabkommen mit Mexiko und Kanada verschärft hat. Ein Sprecher des Weißen Hauses wertete die Ankündigung bereits als Erfolg der eigenen Zoll- und Steuerpolitik. An der Fußball-WM schlägt Belgien die USA mit 4:1. Das Spiel fand in Seattle statt. Im Vorfeld der Partie gab es heftige internationale Proteste gegen den Einsatz des US-Stürmers Folarin Balogun. Der Weltfußballverband FIFA hat den Einsatz Balogans mit einer ausführlichen Erklärung verteidigt. Balogun wäre eigentlich mit einer roten Karte gesperrt gewesen. Die FIFA betonte, das Recht der Disziplinarkommission, Sperren nach Ermessen zur Bewährung auszusetzen, sofern keine Spielmanipulation vorliege. Dem Entscheid war ein Telefonat von US-Präsident Donald Trump mit FIFA-Chef Gianni Infantino vorausgegangen. Der belgische Verband und der europäische Fußballverband UEFA verurteilten das Vorgehen als beispiellose Verletzung des Fairplays. Das Wetter heute Dienstag, es wird auch heute wieder ein sonniger Tag. Ab und zu ziehen Wolkenfelder vorüber, die gegen Abend auch dichter werden können. Die Temperatur rund 33 Grad. Das waren Nachrichten von Radio SRF, verantwortlich Patrick Seiner. Verkehrsinfo SRF von 4.03 Uhr, A9 Sion-Brig zwischen Sion-Ost und Sierre-West. In beiden Richtungen Verkehrsbehinderung wegen eines Brandes.
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Und nun spielt das Northern Chamber Orchestra die Sinfonie in F-Dur von Leopold Hoffmann. Am Dirigentenpult Nicholas Ward.

0: Das Zürcher Kammerorchester unter der Leitung von Howard Griffiths spielte den Satz mit dem Titel Ases Tod aus der Schauspielmusik zu Peer Gynt von Edvard Grieg.
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0: Aus der Klaviersonate in C-Moll, Opus 13, der sogenannten Pathetique von Ludwig van Beethoven, erklang das Rondo. Pianist war Radu Lupu.
1: Von Eugène d'Albert stammt der nun folgende vierte Satz aus der Sinfonie in F-Dur, Opus 4. Ronald Sollmann dirigiert das Basler Sinfonieorchester.

Sie hörten von Eugène d'Albert den vierten Satz aus der Sinfonie in F-Dur, Opus 4. Ronald Zollmann leitete das Basler Sinfonieorchester.

Wir hörten das Poauner Quintett mit dem ersten Satz aus dem Streichquartett Nummer 1 in D-Moll von Stanisław Moniuszko.

0: Von Wolfgang Amadeus Mozart erklang das Andantino con Variazioni aus der Sinfonia Concertante in S-Dur, Köchelverzeichnis 297. Armin Jordan dirigierte das Orchestre de Chambre de Lausanne.
1: Die Sinfonie Nummer 7 in F-Moll von Emilie Meyer folgt als nächstes in unserem Programm. Sie wird interpretiert von der NDR Radiophilharmonie unter der Leitung von Jan-Willem de Vriend.

Die NDR Radiophilharmonie unter der Leitung von Jan-Willem de Vriend spielte die Sinfonie Nummer 7 in F-Moll von Emilie Meyer.

0: Der Pianist Patrizio Mazzola interpretierte den Walzer in Astur Opus 39 Nummer 15 von Johannes Brahms.
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0: Das war der erste Satz aus der Sinfonie Nummer 3 in G-Dur von Joseph Haydn. Patrick Gallois dirigierte die Sinfonia Finlandia.
1: Die Konzertouvertüre Opus 32 von Felix Mendelssohn basiert auf dem Märchen von der schönen Melusine. Wir hören die Ouvertüre hier in der Interpretation des Musikkollegiums Winterthur, am Dirigentenpult Douglas Boyd.

Felix Mendelssohns vom Märchen von der schönen Melusine inspirierte Konzertouvertüre Opus 32 hörten Sie mit dem Musikkollegium Winterthur unter der Leitung von Douglas Boyd.

Das Enigma-Trio interpretierte das Allegro vivace aus dem Klaviertrio Nummer 1 in C-Moll von Arthur Foote.

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1: Die Nachrichten von SRF um 6 mit Michael Wieland und diesen Themen. Fast alle europäischen Länder haben ihre Ausgaben für die Verteidigung erhöht. Was das für den NATO-Gipfel bedeutet, der heute in der Türkei beginnt. Und obwohl Balogun nach der roten Karte spielen durfte, die USA scheiden an der Fußball-Weltmeisterschaft aus. Das Wetter, es ist meist sonnig mit einigen Wolkenfeldern und Höchstwerten um 33 Grad. Die Europäer haben ihre Hausaufgaben gemacht vor dem jährlichen Gipfeltreffen des Verteidigungsbündnisses NATO, das heute in der Türkei beginnt. Wie vor einem Jahr versprochen, haben fast alle europäischen Länder ihre Verteidigungsausgaben kräftig nach oben geschraubt und damit die Forderung der USA erfüllt. Doch das ist keine Garantie dafür, dass der Gipfel nun störungsfrei abläuft. Aus Ankara berichtet Fredrik Steiger.
2: Die Forderung der Amerikaner nach einem fairen Lastenausgleich in der NATO ist alt. Präsident Donald Trump nahm sie auf seine grobe Art auf und erzielte die erwünschte Wirkung. Die Europäer und Kanada versprachen voriges Jahr auf dem Gipfeltreffen der Allianz, ihre Verteidigungsausgaben bis zum Jahr 2035 auf 5% des Bruttoinlandproduktes hochzuschrauben. Bereits nach einem Jahr haben sie 4% erreicht, erklärt mit Genugtuung NATO-Generalsekretär Mark Rutte zum Gipfelauftakt.
3: Just one year into a 10-year project, we see that European allies and Canada are already investing around 4%.
2: Trump hätte diesmal also keinen Anlass, sich über die Europäer zu beklagen. Und sein Botschafter bei der NATO, Matthew Whitaker, räumt das ein.
4: At the summit, it's going to be a good news story.
2: Ja, das sei eine gute Nachricht auf dem jetzigen Gipfel. Ob Trump deswegen diesmal handsam auftritt, ist indes keineswegs sicher. Er orientiert sich weniger an Fakten und Fairness als an seinen eigenen Vorurteilen. Und er dürfte auch jetzt in Ankara neue Vorwände finden für Standpauken an die Adresse der Europäer, die er einfach nicht mag,
1: sagt Fredrik Steiger. Zu Kurzmeldungen. Im Golf von Oman sind im Bereich der Straße von Hormus erneut Handelsschiffe angegriffen worden. Nach Angaben von US-Behörden hat der Iran mindestens 2 Raketen auf zivile Schiffe gefeuert. Die britische Seefahrtsbehörde sagt, dass ein Tanker Feuer fing, Verletzte gab es keine. Und Kanada will beim deutschen Rüstungskonzern ThyssenKrupp Marine Systems bis zu 12 neue U-Boote bestellen. Diese sind speziell für arktische Gewässer geeignet. Der kanadische Premierminister Mark Carney sagt, für Kanada sei es die größte Militärbeschaffung in der Geschichte des Landes. Zum genauen Auftragsvolumen machten weder der Konzern noch Kanada Angaben. Zur Fußball-Weltmeisterschaft. Da hat ja der Entscheid der FIFA, die Sperre nach der roten Karte gegen den US-Spieler Fellarin Balogun aufzuheben, gestern viel zu reden gegeben. Balogun durfte nach dem Entscheid im Achtelfinal auflaufen. Doch die USA unterlagen Belgien mit 1:4. Sportredaktor Jan Zürcher.
5: Die Empörung war groß, dass Fellarin Balogun überhaupt spielberechtigt war. Nach einem mittlerweile bestätigten Telefonat zwischen US-Präsident Donald Trump und FIFA-Chef Gianni Infantino wurde seine Sperre kurzerhand ausgesetzt. Letztendlich viel Lärm um nichts. Balogun, immerhin der beste US-Torschütze dieser WM, spielte zwar durch, hatte aber wenig Einfluss auf das Spiel. Auch er konnte die klare Niederlage im Achtelfinale gegen Belgien nicht verhindern. Die USA sind ausgeschieden. Was bleibt, ist die große Empörung in der Fußballwelt.
1: Belgien trifft im Viertelfinale auf Spanien. Spanien hat gegen Portugal 1:0 gewonnen. Für die Schweizer Fußballnationalmannschaft geht es heute Abend um den Einzug in den Viertelfinal. Sie trifft auf Kolumbien. Mit Joan Manzambi, Ruben Vargas und Djibril Sow mussten gleich 3 Spieler das Abschlusstraining abbrechen. Details nannte der Fußballverband nicht. Trainer Murat Yakin.
6: Der Ärger ist natürlich groß genug, wenn sie das Training abbrechen, einen Tag vom Spiel. Es wäre ein Riesenverlust natürlich, wenn das nicht auf dem Platz stehen könnten. Wir werden eben noch genaue Erfahrungen bringen, was am Nachmittag werden uns Suchen gemacht und dann wissen wir Bescheid.
1: Das Spiel Schweiz-Kolumbien beginnt um 22 Uhr Schweizer Zeit. Die Börsendaten von SIX, der Dow Jones Index in New York, hat 0,3% gewonnen. Der Nikkei-Index in Tokio fällt um 1,8%. Der Euro wird zu 92,13 Rappen gehandelt, der Dollar zu 80,55 Rappen. Das waren Nachrichten von Radio SRF. Verantwortlich Adrian Huber.
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7: Guten Morgen an diesem schönen Dienstag am Mikrofon Florian Hauser. Starten wir heute mal mit Mozart.

Musik von Wolfgang Amadeus Mozart, ein Divertimento mit dem Trio Zimmermann. Das ist ein Ensemble, hat nichts zu tun mit dem Café Zimmermann, diesem Leipziger Café aus dem 18. Jahrhundert, wo Telemann und Bach mit dem Collegium Musicum aufgetreten sind. Nein, das Trio Zimmermann, das ist ein Trio aus einem Geiger, der heißt nämlich Frank-Peter Zimmermann. Und Antoine Tamisti hat die Bratsche gespielt und Christian Poltera war der Cellist. So ein kleiner Gruß an dieser Stelle an Beatrice Herzog. Sie haben, Frau Herzog, gestern früh ein Vögelchen vermisst. Ich konnte vorher kurz mit ihm sprechen und es meinte, klar, komme ich vorbei. Hier, bitte, das ist ein Buchfink, also spatzengroß. Ein echter Schönling, zumindest was das Männchen betrifft. Prachtvolles, buntes Gefieder, die Brust weinrot,

0: Die Dorflinde, früher der soziale Mittelpunkt des Dorfes als sozialer Treffpunkt, als Ort für Gerichtsverhandlungen oder für Dorffeste oder eben auch für Tanzveranstaltungen. Und das hier war gemeint, damit diese Musik. Tanz unter der Dorflinde, eins der Sommertagsbilder von Karl Reinecke mit dem Münchner Rundfunkorchester.
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Musik von František Jeranek, ein Konzert in A-Dur mit dem Collegium Marianum, Leitung Jana Semeradova. Und die SolistInnen waren Jana Semeradova selber als Flötistin, Lenka Torgersen, Geige und Wojtek Semerad, Viola d'Amore. So, jetzt kommt ein Musiker, der bisher schon über 1000 Konzerte gegeben hat in mehr als 35 Ländern. Als Solist, Kammermusiker, Dirigent und auch künstlerischer Leiter von zahlreichen Projekten, der Mandolinenspieler Alon Sariel. Hier ist er ganz allein mit einem Prälude von ihm selber komponiert.

Alon Sariel, der Mann ohne Hornhaut an den rechten Fingern sozusagen oder kaum Hornhaut, weil die Seitenspannung auf seiner Mandoline so gering ist, dass er mit ganz wenig Kraft zupfen kann. Das war er mit einem von ihm selber improvisierten oder komponierten Prälude, Alon Sariel. Und wir kommen jetzt noch zu Franz Schubert bis zu den Nachrichten um 6:30. Das Mandelring-Quartett spielt einen aufsteigenden G-Moll-Dreiklang, der dann überschwappt in ein plötzliches Piano, in verminderte Intervalle. Pathetisch klingt das, aber doch leicht flüssig. Musik des 18-jährigen Schuberts, Streichquartett G-Moll, Deutschverzeichnis 173. Erster Satz, Allegro.

Musik des 18-jährigen Franz Schubert, die so viel seiner anderen Musik erst sehr viel später nach seinem Tod uraufgeführt, also öffentlich hörbar wurde. Das Streichquartett G-Moll, Deutschverzeichnis 173, das war der erste Satz daraus mit dem Mandelring-Quartett. Und wir machen jetzt weiter um 6.30 Uhr mit den Nachrichten. Guten Morgen.

0: Wir beginnen die Sendung mit dem Gipfeltreffen der NATO. Das beginnt heute in der Türkei. Und viele fragen sich, ob US-Präsident Trump da wieder Streit sucht mit den europäischen Staaten. Denn eigentlich gäbe es dazu weniger Anlass als auch schon. Und auch die Fußball-WM beschäftigt uns heute. Die Schweizer Nazi spielt am Abend ihren Achtelfinal gegen Kolumbien. Und Trainer Murat Yakin macht sich Sorgen um drei seiner Top-Spieler. Mit mir im Studio ist Dominik Brandt. Heute knacken wir sie wieder, die 30-Grad-Marke.
1: Ja, es gibt Höchstwerte um 33 Grad. Dazu ist es meist sonnig mit einigen Wolkenfeldern.
0: Ich bin Vera Deragisch. Guten Morgen. Heute beginnt im türkischen Ankara der NATO-Gipfel. Und dieses Jahr haben die Europäer ihre Hausaufgaben erledigt. Fast alle Staaten geben deutlich mehr Geld aus für ihre Verteidigung, so wie das die USA verlangt haben. Das ist allerdings keine Garantie dafür, dass der Gipfel nun störungsfrei abläuft. Aus Ankara berichtet Fredrik Steiger.
2: Die Forderung der Amerikaner nach einem fairen Lastenausgleich in der NATO ist alt. Präsident Donald Trump nahm sie auf seine grobe Art auf und erzielte die erwünschte Wirkung. Die Europäer und Kanada versprachen voriges Jahr auf dem Gipfeltreffen der Allianz, ihre Verteidigungsausgaben bis zum Jahr 2035 auf 5% des Bruttoinlandproduktes hochzuschrauben. Bereits nach einem Jahr haben sie 4% erreicht, erklärt mit Genugtuung NATO-Generalsekretär Mark Rutte zum Gipfelauftakt.
3: Just one year into a 10-year

0: project, we see that European allies and Canada are already investing around 4%.
1: Das bedeutet für 2025 und 2026 fast 260 Milliarden Dollar zusätzlich für Verteidigung. Trump hätte diesmal also eigentlich keinen Anlass, sich über die Europäer zu beklagen. Und sein Botschafter bei der NATO, Matthew Whitaker, räumt das auch ein.
2: At the summit, it's going to be a good news story.
1: Ja, das sei eine gute Nachricht auf dem jetzigen Gipfel. Ob Trump deshalb diesmal handzahm auftritt, ist indes keineswegs sicher. Er orientiert sich weniger an Fakten und Fairness als an seinen eigenen Vorurteilen. Und er dürfte auch jetzt in Ankara neue Vorwände finden für Standpauken an die Adresse der Europäer, die er einfach nicht mag.
3: Der Beitrag von unserem diplomatischen Korrespondenten Freddy Steiger. Ja, vor dieses NATO-Gipfels hat Kanada bekannt gegeben, neue U-Boote kaufen zu wollen. Der Großauftrag geht voraussichtlich nach Deutschland, Dominik Brandt.
4: Bis zu 12 U-Boote soll der deutsche Rüstungskonzern ThyssenKrupp Marine Systems für Kanada bauen. Das sagte der kanadische Premierminister Mark Carney vor seiner Abreise an den NATO-Gipfel. Nun stünden noch Gespräche an, um den Kauf definitiv zu machen, so Carney. Weder Kanada noch der deutsche Konzern machen Angaben dazu, wie viel Geld fließen würde. Die U-Boote wären Teil einer gemeinsamen Flotte von Kanada, Deutschland und Norwegen. Sie sollen speziell für die extremen Bedingungen in der Arktis und im Nordatlantik geeignet sein.
3: Im Nahen Osten sind erneut Handelsschiffe angegriffen worden.
4: Und zwar im Golf von Oman im Bereich der Straße von Hormus. Der Iran habe mindestens 2 Raketen auf zivile Schiffe abgefeuert, melden die USA. Die britische Seefahrtsbehörde bestätigte, dass ein Tanker von einem Projektil getroffen wurde und Feuer fing. Verletzte habe es keine gegeben. Dass die Straße von Hormus für den internationalen Schiffsverkehr wieder geöffnet wird, ist ein zentraler Teil des Abkommens zwischen den USA und dem Iran von Mitte Juni. Der Iran fordert Durchfahrtsgebühren und droht Schiffen, die sich nicht an die vorgeschriebene Route halten. Ein Raketentest Chinas beunruhigt zahlreiche Länder. Die USA, Japan, Australien, Neuseeland und Taiwan reagieren besorgt über die zunehmende Aufrüstung Chinas. Die USA fordern das Land auf, über Rüstungskontrollen zu sprechen. Auslöser ist der Test einer Interkontinentalrakete. Ein chinesisches Atom-U-Boot hatte eine unbestückte Rakete in den südlichen Pazifik abgefeuert. China spricht von einem routinemäßigen Training. Fachleute vermuten den Test einer hochmodernen Rakete, die auch das US-amerikanische Festland erreichen könnte.
3: Wir wechseln zur Fußball-WM. Da ist nun auch der letzte Gastgeber ausgeschieden. Die USA verlieren im Achtelfinal gegen Belgien klar mit 1:4. Auflaufen durfte in diesem Spiel auch US-Stürmer Folarin Balogun. Wir erinnern uns, davor gab es einen sehr umstrittenen Entscheid der FIFA. Sportredaktor Jan Zürcher.
5: Die Empörung war groß, dass Folarin Balogun überhaupt spielberechtigt war. Nach einem mittlerweile bestätigten Telefonat zwischen US-Präsident Donald Trump und FIFA-Chef Gianni Infantino wurde seine Sperre kurzerhand ausgesetzt. Letztendlich viel Lärm um nichts. Balogun, immerhin der beste US-Torschütze dieser WM, spielte zwar durch, hatte aber wenig Einfluss auf das Spiel. Auch er konnte die klare Niederlage im Achtelfinale gegen Belgien nicht verhindern. Die USA sind ausgeschieden. Was bleibt, ist die große Empörung in der Fußballwelt.
3: Sportredaktor Jan Zürcher. Belgien wirft also die USA aus dem Turnier und trifft im Viertelfinal auf Spanien. Spanien hat gegen Portugal 1:0 gewonnen. Auch für die Schweiz gilt es heute wieder ernst an der Fußball-WM. Am Abend spielt die Nazi gegen Kolumbien um den Viertelfinaleinzug. Doch die Vorfreude ist etwas getrübt, denn es drohen gleich mehrere Leistungsträger auszufallen. Mit Joan Manzambi, Ruben Vargas und Jibril Sow mussten 3 Spieler das Abschlusstraining abbrechen. Warum genau, ist nicht bekannt. Trainer Murat Yakin hat an der Abschlussmedienkonferenz entsprechend besorgt gewirkt.
6: Der Ärger ist natürlich groß genug, wenn sie das Training abbrechen, einen Tag vom Spiel. Es wäre ein Riesenverlust natürlich, wenn das nicht auf dem Platz stehen könnten. Wir werden eben noch genaue Erfahrungen bringen. Am Nachmittag werden uns Suchen gemacht und dann wissen wir Bescheid.
3: Diese Ausfälle wären ein herber Schlag für die Nazi, sieht auch SRF-Fußballexperte Benny Huckel so. Aber
7: irgendwie, dass gerade drei Spieler sich verletzt haben in einem Abschlusstraining, das kann man sich fast nicht vorstellen.
8: Zweifelst du?
7: Ja, ein bisschen schon, weil ich habe das Gefühl, dass, also das muss ja ein unglaubliches Training sein, dass gerade drei sich gleichzeitig verletzen. Und Matchtag minus eins ist Training meistens nicht besonders, also schon intensiv, aber sehr kurz. Und darum, ja, man muss davon ausgehen. Also wenn sie würden ausfallen, wäre es natürlich eine extreme Schwächung von der Schweiz.
3: Wir dürften wohl also erst kurz vor dem Spiel erfahren, ob und wer von den dreien zum Achtelfinal antreten kann. Und nicht nur die Schweiz könnte mit Ausfällen zu kämpfen haben, sondern auch Gegner Kolumbien. Mehrere Spieler sind fraglich. Der Achtelfinal Schweiz-Kolumbien beginnt um 22 Uhr Schweizer Zeit in Vancouver. Zu sehen live im Fernsehen auf SRF 2 oder im Stream auf der SRF Sport App. Und wir kommen zu einer Meldung aus der Wirtschaft. 3 Milliarden US-Dollar, so viel will der japanische Autobauer Toyota in ein Werk in den USA investieren.
4: Ein Teil der Produktion des Pickup-Trucks Tacoma solle von Mexiko zurück in die USA verlagert werden, so Toyota. Und zwar in den Bundesstaat Texas. Dort sollen rund 2000 neue Arbeitsplätze entstehen. Toyota reagiert mit diesem Schritt auch auf den anhaltenden Druck von US-Präsident Donald Trump, der Zölle auf Autoimporte erhoben hat. Ein Sprecher des Weißen Hauses wertete die Ankündigung als Erfolg der eigenen Zoll- und Steuerpolitik. Die Börsendaten von SIX, der Dow Jones Index in New York hat 0,3% gewonnen, der Nikkei Index in Tokio fällt um 1,8%. Der Euro wird zu 92,14 Rappen gehandelt, der Dollar zu 80,57 Rappen. Und das Wetter, heute ist es meist sonnig, ab und zu ziehen Wolkenfelder vorüber, die im Laufe des Nachmittags teilweise dichter werden. Es wird etwa 33 Grad heiß, dazu weht in der Deutschschweiz mäßiger Westwind.
3: Die Sendung heute Morgen. Verantwortlich für die Inhalte ist Daniela Püntener. Die Zeit, es ist in wenigen Sekunden 6.39 Uhr.
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10: Was für eine Freude. Ich habe eine Skizze letzte Woche wieder gefunden und dann vollendet, hat der Komponist Edward Elgar gesagt. Und das ist sie, diese Vollendung. Guten Morgen.

fröhlich und doch leicht melancholisch im Unterton dieser Chanson du Matin von Edward Elgar, Opus 15 Nummer 2, ein Stückchen, das er irgendwann wieder entdeckt hat und dann ganz entzückt war, dass er es vollenden konnte. Ein kleines Stückchen hier gespielt vom English Chamber Orchestra. Beethoven, unser Nächster, der war ungefähr 18, als er sein zweites Klavierkonzert B-Dur geschrieben hat. Das Rondo daraus, das fand er später nicht mehr so gut, aber das hindert uns natürlich überhaupt nicht, das trotzdem zu senden. Hier mit Oliver Schnieder und dem Luzerner Sinfonieorchester.

Der Pianist Oliver Schnieder und das Luzerner Sinfonieorchester, Leitung James Gaffigan. Im dritten Satz dem Rondo aus dem zweiten Klavierkonzert in B-Dur, Opus 19 von Ludwig van Beethoven. Rosso Piceno, ein guter Rotwein aus den Marken. Schönes Rubinrot, kräftiger Auftakt, heißt es in den Beschreibungen. Süße Brombeeraromen mit bodenständiger Mineralität, im Gaumen saftige Frucht mit pfeffrigen Noten und im Finale schmeichelnde Gerbstoffe. Tja, und vielleicht haben sie sich deshalb so benannt. Die Rossi Piceno, ein Ensemble aus zwei Oboen und Basso Continuo.

0: Das Ensemble Rossi Piceno mit dieser Triosonate G-Moll für zwei Oboen und Basso Continuo von Juan Battista Pla.
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0: Ercolano, also Herculaneum oder Herculaneum, war eine antike Stadt am Golf von Neapel, die wie Pompeji zerstört worden ist im 1. Jahrhundert nach Christus, nach dem Vesuv-Ausbruch. Und davon erzählt jetzt Yannick Mauron in einem neuen Kapitel unseres Lexikons für das gepflegte Aperowissen. Und zwar geht's nicht um die menschlichen Katastrophen, sondern um konservierte Schriftrollen.
2: Im Jahre 79 nach Christus bricht der Vesuv auf dem italienischen Festland aus, mit verheerenden Folgen. Vulkanasche, Lava und Gase schießen kilometerweit in die Höhe und innerhalb kürzester Zeit versinkt die gesamte Region unter einer dicken Ascheschicht. Die meisten denken dabei sofort an Pompeji. Doch auch die Nachbarstadt Herculaneum wird komplett verschüttet. Viele Jahrhunderte später, in den 1750er Jahren, stoßen Arbeiter im ehemaligen Herculaneum per Zufall auf eine prunkvolle Villa. Darin finden sie über 1800 verkohlte und äußerst zerbrechliche Blöcke. Erst nach und nach begreift man, dass es sich dabei um Schriftrollen handelt. Immer wieder versucht man in der Folge, die hochempfindlichen Schriften zu entrollen. Ein Vorhaben mit Tücken. Gewisse Textabschnitte konnten so zwar gelesen werden, gleichzeitig wurde das Material jedoch unwiderruflich beschädigt. Heute gehen Forschende einen anderen Weg. Sie scannen die Rollen mittels hochauflösender Röntgentomographie. Danach werden sie digital rekonstruiert und virtuell entrollt. Trainierte neuronale Netze erkennen anschließend feinste Strukturen, die auf Tinte hindeuten. Der bislang größte Erfolg gelang im Juni 2026. Erstmals ließ sich eine gesamte Rolle auf diese Weise entziffern. Es handelt sich um eine philosophische Abhandlung über Ethik, die dank natürlicher Konservierung und modernster Technik nach fast 2000 Jahren ihren Weg in die Gegenwart findet.

0: Musik von Pablo Casals, der nicht nur ein begnadeter Cellist war, sondern auch ein Komponist. Und das war ein Liedchen von ihm mit der Bratschistin Tabea Zimmermann und dem Pianisten Javier Perianis. Und jetzt ist es genau 7 Uhr.
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0: Mit Ruth Willi im Studio jetzt hier. Wir schauen erstmal in die USA. Am Wochenende haben die USA ihren 250. Geburtstag gefeiert, also den 250. Unabhängigkeitstag von Großbritannien. Anlässlich davon hat der US-amerikanische Präsident Trump dem größten historischen Museum in den USA, dem Smithsonian Institute, ideologischen Aktivismus vorgeworfen.
2: Das Museum nutze die Ausstellungen nicht mehr, um das gemeinsame nationale Erbe zu lehren und zu feiern, sondern als politisches Instrument, um unsere Bürger zu spalten, zu entmutigen und ihnen den Mut zu nehmen.
0: Wie kommt's?
2: Das Smithsonian Institute zeigte unter anderem Gründerväter George Washington und Thomas Jefferson auch im Kontext von Sklaverei und Unterdrückung. Beide waren Sklavenhalter. Im Bericht vom Wochenende fordert Trump die, Zitat, unangemessene Ideologie aus dem Smithsonian Einrichtungen zu entfernen. Das Smithsonian Institute ist zu 2/3 mit öffentlichen Geldern finanziert.
0: Und apropos Smithsonian, wir schauen um 7:45 beim Blick ins Feuilleton da nochmal dann genauer hin auf dieses Thema. So, jetzt eine andere Meldung, eine Auszeichnung. Das Ballett Zürich hat bekannt gegeben, wer den diesjährigen Tanzpreis der Freunde des Balletts bekommt.
2: Ausgezeichnet werden die Britin Nancy Osbaldston, die seit 2 Jahren erste Solistin beim Ballett Zürich ist, und Eric Kim, er ist seit 2 Jahren Mitglied der Kompanie. Die beiden waren letzte Saison zu sehen, Nancy Osbaldston in Mads Ex Carmen, Eric Kim in der hauseigenen Produktion Romeo und Julia von Ballettchefin Cathy Marston. Beim Junior Ballett wurden Maya Roberts und Harry Ashton Ireland für ihre herausragenden Leistungen ausgezeichnet.
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0: Guten Morgen an diesem Dienstag, den 7. Juli. In der Morgenredaktion ist Ruth Willi und am Mikrofon Florian Hauser. Und die Musik rausgesucht hat David Schwarp hier, zum Beispiel einen kakanischen Komponisten, also aus dem K&K-Reich, dem ungarischen Teil, Anton Zimmermann oder auch Flottes 18. Jahrhundert.

0: Das Orchester L'Arte del Mondo mit einem Menuett von Anton Zimmermann, einem Komponisten aus Pressburg, heute Bratislava. Über das Opernfestival im südfranzösischen Aix-en-Provence haben wir schon berichtet. Es wurde mit einer neuen Zauberflöte eröffnet. Der Premierenreigen ging weiter mit der Frau ohne Schatten von Richard Strauss und jetzt mit einer Uraufführung des Italieners Francesco Filidei. Dieser feierte zuletzt großen Erfolg mit seiner Vertonung des Kultromans Der Name der Rose an der Mailänder Scala. Sein neuestes Musiktheater trägt den Titel Accabadora und spielt in der sardischen Heimat des Komponisten in den 50er Jahren. Jörn Florian Fuchs, ich kenne jetzt Tosca oder Kundry oder Königin der Nacht, aber wer oder was ist Accabadora?
1: Ja, auf Sardinien nennt man so eine Dorfälteste, die sich auf der einen Seite um überzählige Kinder kümmert. Das heißt also, wenn eine Mutter zu viele Kinder bekommt, die Familie zu groß wird, dann wird diese Accabadora zur Adoptivmutter, zieht dieses Kind auf. Und auf der anderen Seite ist sie aber auch eine Art Sterbehelferin. Sie wird dann gerufen, wenn jemand mit dem Tod ringt, aber nicht wirklich sterben kann, dann hilft sie gleichsam nach. Und ja, das ist natürlich eine große Dialektik.
0: Hat mit dem Anfang und dem Ende zu tun. Das klingt jetzt ein wenig fremd und schon auch fern für unsere Zeit. Wollte Francesco Filidei da seiner Heimat ein Denkmal setzen?
1: Ja, das ist völlig klar. Das ist natürlich, wenn man auf die aktuellen Diskussionen schaut, die Sterbehilfe etwa in der Schweiz, da spielen ja jetzt die religiösen Gründe immer weniger eine Rolle. Und in der Schweiz ist ja die Sterbehilfe nun, wie wir alle wissen, im Gegensatz zu anderen Ländern, Deutschland etwa, doch noch leichter. Von daher fällt dieses Stück ein bisschen wirklich aus der Zeit, aber es ist ein Blick in diese 1950er Jahre in Sardinien letztendlich. Und das ist natürlich schon auch interessant, so eine gewisse Fremdheit zu erleben. Und die existenzielle Frage ist natürlich, wer diesen Lebensfaden buchstäblich abschneidet, ob das nun Gott ist oder der Mensch. Das heißt, diese existenziellen Fragen werden in diesem Werk verhandelt.
0: Jetzt bin ich gespannt, Jörn Florian Fuchs. Wie klingt diese Auseinandersetzung mit dem Thema Sterbehilfe?
1: Also es spielt das Orchester von der Oper aus Lyon, da ist es auch koproduziert mit, die sind kammermusikalisch besetzt. Es läuft im Théâtre du Jeu des Paumes, ein kleines Haus in Aix, und wir haben da aus dem Graben sehr viele schmirgelnde, klirrende Klänge, die wir hören. Vieles ist so ambivalent, diffus. Und das ist manchmal sehr knackig effektvoll, und dann aber schafft Filidei doch eine sehr, sehr geheimnisvolle, gleichsam verschwommene Atmosphäre. Das Sardische, die sardische Musik, die kommt auch zum Tragen, vor allen Dingen durch den Chor der Oper von Lyon. Das klingt dann oft auch nach sardischen Volksliedern. Insgesamt ist diese Mischung, finde ich, sehr stark. Besetzt ist es auch gut. Diese Dorfälteste singt Noah Frenkel, die wirklich ja auch eine renommierte Sängerin ist, und dirigiert hat den Abend Lucie Leguet, eine sehr junge noch französische Dirigentin. Hören wir mal in diese Klangwelt von Filidei hinein.

0: Inszeniert hat die spanische Regisseurin Valentina Carrasco, die arbeitet ja gern mal schrill und manchmal auch mit brachialen Effekten, zuletzt an der Oper Zürich zum Beispiel mit Der Macht des Schicksals von Verdi. Da zeigt sie die Schweiz im Kriegszustand. Wie ist das jetzt hier in Aix gewesen?
1: Ganz konzentriert und berührend. Das Stück geht knapp anderthalb Stunden und das ist auch genau von der Länge und der Inszenierung sehr passend, finde ich. Wir haben ein fast naturalistisch gezeichnetes Dorf und es geht um die Teppichweberei. Auch die Acabadora ist eine Näherin im Hauptberuf und wir sehen einerseits das Entstehen dieser Teppiche. Wenn jemand stirbt, dann fällt ein Teppich auch wirklich herunter von der Wand. Auf der anderen Seite sehen wir dargestellt eine Weinlese. Da kommen dann wirklich die ganzen Weintrauben, die Reben herunter vom Bühnenhimmel und die älteren Damen des Dorfs, die zertreten diese Trauben auch mit ihren bloßen Füßen. Also all das sehen wir. Und ganz am Ende, das ist die traurige Pointe, wenn man so möchte, des Stücks, aber vielleicht auch ein bisschen die versöhnliche, ist es so, dass die Acabadora selbst im Sterben liegt und ihr Ziehkind muss ihr dann gleichsam nach drüben helfen. So endet das Ganze. Und ich fand das doch ein sehr beeindruckendes und eben sehr klares und präzises Musiktheater auf allen Ebenen, das auch groß gefeiert wurde.
0: Soweit Jörn Florian Fuchs. Vielen Dank über die Uraufführung Acabadora in Aix-en-Provence. Die Aufführung, die wird dann unter anderem auch in Lyon und auch in Luxemburg zu sehen sein.

Žika Čechová, Klavier, Wenzel Grund, Klarinette und Jan Palenicek Cello mit einem der 8 Stücke für Klarinette, Bratsche, Klavier von Max Bruch hier in einer etwas anderen Version, eben Klarinette statt Bratsche. Pauline Viardo Garcia, sie stand als Sängerin im Rampenlicht, machte Komponistenkollegen verlegen und hat sie dann aber auch gecoacht und sie hat ein freies Leben geführt und das hier ist Musik von ihr.

mehrfach begabt und sehr umworben, auch von den Schumanns, Clara und Robert Schumann, sehr geschätzt, die Pauline Viardot-Garcia. Das war hier Musik von ihr, und zwar eine Romanze für Cello und Orchester. Raffaella Gromes und die Festival Strings Luzern.

The Bluebird von Charles Villiers Stanford mit The Gesualdo Six. Das ist ein sechsköpfiges Männer-A Cappella-Ensemble aus Cambridge, 2014 gegründet. Und das ist eine neue CD von der Gruppe. Das Album heißt Wishing Tree und das verbindet Madrigale, Volkslieder und Chorwerke aus mehreren Jahrhunderten. So, und jetzt gibt's zum Schluss bis zu den Nachrichten noch das Orchester Le Concert des Nations, eins der drei Orchester von Jordi Savall mit einer Sinfonie in D-Dur von Juan Crisóstomo de Arriaga.

0: Le Concert des Nations, Leitung schaut dieser Fall in dieser Sinfonie in D-Dur von Juan Crisóstomo de Arriaga. Die Zeit 7.30 Uhr.
1: Europa hat aufgerüstet, ganz nach dem Wunsch von Donald Trump. Doch reicht das dem US-Präsidenten? Der NATO-Gipfel heute in Ankara dürfte Antworten liefern. Und ernste Miene bei Nazi-Trainer Murat Yakin vor dem WM-Spiel am Abend. Gleich drei Spieler mussten das Abschlusstraining abbrechen. Was heißt das nun für den Achtelfinal gegen Kolumbien? Ich bin Vera Deragisch und mit mir im Studio ist Dominik Brandt mit den Wetteraussichten für heute Dienstag.
2: Ja, es wird heute bis zu 33 Grad heiß. Dazu ist es meist sonnig mit einigen Wolkenfeldern.
1: Europa liefert. Fast alle europäischen NATO-Staaten haben ihre Ausgaben für die Verteidigung kräftig nach oben geschraubt und damit eingehalten, was sie den USA versprochen haben. Es wären eigentlich gute Voraussetzungen für das Gipfeltreffen der NATO, das heute im türkischen Ankara beginnt. Oder doch nicht? Fredrik Steiger.
3: Die Forderung der Amerikaner nach einem fairen Lastenausgleich in der NATO ist alt. Präsident Donald Trump nahm sie auf seine grobe Art auf und erzielte die erwünschte Wirkung. Die Europäer und Kanada versprachen voriges Jahr auf dem Gipfeltreffen der Allianz, ihre Verteidigungsausgaben bis zum Jahr 2035 auf 5% des Bruttoinlandproduktes hochzuschrauben. Bereits nach einem Jahr haben sie 4% erreicht, erklärt mit Genugtuung NATO-Generalsekretär Mark Rutte zum Gipfelauftakt.
4: Just one year into a 10-year project, we see that European allies and Canada are already investing around 4%.
3: Das bedeutet für 2025 und 2026 fast 260 Milliarden Dollar zusätzlich für Verteidigung. Trump hätte diesmal also eigentlich keinen Anlass, sich über die Europäer zu beklagen. Und sein Botschafter bei der NATO, Matthew Whitaker, räumt das auch ein.
5: At the summit, it's going to be a good news story.
3: Ja, das sei eine gute Nachricht auf dem jetzigen Gipfel. Die europäischen Bündnispartner geben auf einmal viel mehr aus für ihre eigene Sicherheit.
5: We can point to European allies spending a lot more money on their own defense.
3: Ob Trump deshalb diesmal handzahm auftritt, ist indes keineswegs sicher. Er orientiert sich weniger an Fakten und Fairness als an seinen eigenen Vorurteilen. Und er dürfte auch jetzt in Ankara neue Vorwände finden,

0: Worten für Standpauken an die Adresse der Europäer, die er einfach nicht mag. Bequem zurücklehnen aufgrund ihrer jüngsten Air Force können sich diese aber auch ohne Trump nicht. Mehr Geld für die Streitkräfte ist nur das eine. Das andere sei, dadurch rasch mehr Kampfkraft zu entwickeln, mahnt NATO-Chef Rutte.
1: And now we need to ensure that we are translating our economic might into military capabilities.
0: Letztlich muss Europa einem immer aggressiveren Russland die Stirn bieten können. Künftig auch ohne die USA.
2: Der Beitrag von unserem Diplomatie-Korrespondenten Fredrik Steiger. Im Vorfeld dieses NATO-Gipfels hat Kanada bekannt gegeben, neue U-Boote kaufen zu wollen. Der Großauftrag geht voraussichtlich nach Deutschland, Dominik Brandt.
3: Bis zu 12 U-Boote soll der deutsche Rüstungskonzern ThyssenKrupp Marine Systems für Kanada bauen. Das sagte der kanadische Premierminister Mark Carney vor seiner Abreise an den NATO-Gipfel. Nun stünden noch Gespräche an, um den Kauf definitiv zu machen, so Carney. Weder Kanada noch der deutsche Konzern machen Angaben dazu, wie viel Geld fließen würde. Die U-Boote wären Teil einer gemeinsamen Flotte von Kanada, Deutschland und Norwegen. Sie sollen speziell für die extremen Bedingungen in der Arktis und im Nordatlantik geeignet sein.
2: Wir wechseln in den Nahen Osten. Dort sind erneut Handelsschiffe angegriffen worden.
3: Und zwar im Golf von Oman im Bereich der Straße von Hormus. Der Iran habe mindestens 2 Raketen auf zivile Schiffe abgefeuert, melden die USA. Die britische Seefahrtsbehörde bestätigte, dass ein Tanker von einem Projektil getroffen wurde und Feuer fing. Verletzte habe es keine gegeben. Dass die Straße von Hormus für den internationalen Schiffsverkehr wieder geöffnet wird, ist ein zentraler Teil des Abkommens zwischen den USA und dem Iran von Mitte Juni. Der Iran fordert Durchfahrtsgebühren und droht Schiffen, die sich nicht an die vorgeschriebene Route halten. Ein Raketentest Chinas beunruhigt zahlreiche Länder. Die USA, Japan, Australien, Neuseeland und Taiwan reagieren besorgt über die zunehmende Aufrüstung Chinas. Die USA fordern das Land auf, über Rüstungskontrollen zu sprechen. Auslöser ist der Test einer Interkontinentalrakete. Ein chinesisches Atom-U-Boot hatte eine unbestückte Rakete in den südlichen Pazifik abgefeuert. China spricht von einem routinemäßigen Training. Fachleute vermuten den Test einer hochmodernen Rakete, die auch das US-amerikanische Festland erreichen könnte.
2: Ein Skandal, eine rote Linie überschritten, ein unverständlicher Entscheid. Die Sportwelt kommentiert den Fall Balogun mit deutlichen Worten. Der US-Spieler durfte trotz seiner roten Karte auflaufen in der Partie heute Nacht an der Fußball-WM gegen Belgien. Der Achtelfinale aber war dann Endstation für die Co-Gastgeber. Die USA verlieren gegen Belgien mit 1-4. Sportredaktor Jan Zürcher.
4: Die Empörung war groß, dass Fotherin Balogun überhaupt spielberechtigt war. Nach einem mittlerweile bestätigten Telefonat zwischen US-Präsident Donald Trump und FIFA-Chef Gianni Infantino wurde seine Sperre kurzerhand ausgesetzt. Letztendlich viel Lärm um nichts. Balogun, immerhin der beste US-Torschütze dieser WM, spielte zwar durch, hatte aber wenig Einfluss auf das Spiel. Auch er konnte die klare Niederlage im Achtelfinale gegen Belgien nicht verhindern. Die USA sind ausgeschieden. Was bleibt, ist die große Empörung in der Fußballwelt.
2: Belgien wirft also die USA aus dem Turnier und trifft dann im Viertelfinale auf Spanien. Spanien hat gegen Portugal 1-0 gewonnen. Und auch für die Schweiz gilt es heute wieder ernst an der Fußball-WM. Am Abend spielt die Nazi gegen Kolumbien um den Viertelfinaleinzug. Doch die Vorfreude ist etwas getrübt, denn es drohen gleich 3 Spieler auszufallen. Joan Manzambi, Ruben Vargas und Gibril Sow mussten das Abschlusstraining abbrechen. Warum genau ist nicht bekannt. Trainer Murat Yakin wirkte an der Abschlussmedienkonferenz entsprechend besorgt.
5: Der Ärger ist natürlich groß genug, wenn sie das Training abbrechen, einen Tag vom Spiel. Es wäre ein Riesenverlust natürlich, wenn das nicht auf dem Platz stehen könnten. Wir werden eben noch genauer Erfahrungen bringen, was am Nachmittag werden uns Suchen gemacht und dann wissen wir Bescheid.
2: Die Ausfälle ein Riesenverlust, sieht auch SRF-Fußballexperte Benny Huckel so, aber
6: irgendwie, dass gerade 3 Spieler sich verletzt haben in einem Abschlusstraining, das kann man sich fast nicht vorstellen.
7: Zwei Fischer?
6: Ja, ein bisschen schon, weil ich habe das Gefühl, dass, also das muss ja ein unglaubliches Training sein, dass gerade drei sich gleichzeitig verletzen. Und Matchtag minus eins ist Training meistens nicht besonders, also schon intensiv, aber sehr kurz. Und darum, ja, man muss davon ausgehen. Also wenn sie würden ausfallen, wäre es natürlich eine extreme Schwächung von der Schweiz.
2: Spielen die drei oder nicht, wir dürfen es wohl erst kurz vor dem Spiel erfahren. Und nicht nur die Schweiz könnte mit Ausfällen zu kämpfen haben, sondern auch Gegner Kolumbien. Mehrere Spieler sind fraglich. 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Und jetzt wechseln wir zu einer Meldung aus der Wirtschaft. 3 Milliarden US-Dollar, so viel will der japanische Autobauer Toyota in ein Werk in den USA investieren.
3: Ein Teil der Produktion des Pickup-Trucks Tacoma solle von Mexiko zurück in die USA verlagert werden, so Toyota. Und zwar in den Bundesstaat Texas. Dort sollen rund 2000 Arbeitsplätze entstehen. Toyota reagiert mit diesem Schritt auch auf den anhaltenden Druck von US-Präsident Donald Trump, der Zölle auf Autoimporte erhoben hat. Ein Sprecher des Weißen Hauses wertete die Ankündigung als Erfolg der eigenen Zoll- und Steuerpolitik. Zu den Börsendaten von SIX. Der Dow Jones Index in New York hat 0,3% gewonnen. Der Nikkei Index in Tokio fällt um 2,3%. Der Euro wird zu 92,16 gehandelt, der Dollar zu 80,62. Und das Wetter. Heute ist es meist sonnig. Ab und zu ziehen Wolkenfelder vorüber, die im Laufe des Nachmittags teilweise dichter werden. Es wird etwa 33 Grad heiß. Dazu weht in der Deutschschweiz mäßiger Westwind.
2: Die Sendung heute Morgen, verantwortlich ist Produzentin Daniela Püntener. Die Zeit, es ist 7.39 Uhr.
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8: Guten Morgen und einen schönen Dienstag und zum Auftakt hier Musik von Giuseppe Antonio Brescianello. Er kommt aber nicht aus Brescia, sondern aus Bologna und in Stuttgart hat er sein Geld verdient als Hofoberkapellmeister mit dieser Musik.

Giuseppe Antonio Brescianello ein Konzert in B-Dur mit Arian Chandler, Geige und Peter Whelan, Fagott und dem Ensemble La Serenissima. 7.42 Uhr, jetzt gibt's Bach. Bach für Klavier, nicht Cembalo, Klavier, und das gehört Murray Pariah.

Murray Pariah war das mit einem Stückchen Bach. Englische Suite Nummer 5, E-Moll, Passepied. Hier, jetzt geht's weiter mit einem der vielen Vergessenen und Wiederentdeckten. An der Wende zum 19. Jahrhundert war er aktiv, Bonifacio Asioli, und das hier hat er komponiert.

0: Eine Sinfonie von Bonifacio Asioli mit dem Ensemble Atalanta Fugiens, benannt nach Atalanta. Das war eine außergewöhnlich schnelle Läuferin und die wollte nur den Mann heiraten, der sie in einem Wettlauf besiegen konnte. Hippomenes war dann der Glückliche, der hat gewonnen, weil er ihr 3 goldene Äpfel vor die Füße geworfen hat. Und sie hat die Äpfel aufgehoben, verlor Zeit und wurde überholt und dann geheiratet. Ja, eine weitere seltsame Geschichte aus der griechischen Mythologie. So, jetzt gehen wir aber nach Amerika. Am Wochenende haben die USA 250 Jahre Unabhängigkeit gefeiert. Genau zu diesem Tag hat der US-amerikanische Präsident Trump einen Bericht veröffentlicht, der laut der Süddeutschen Zeitung für das größte Geschichtsmuseum der USA, die Smithsonian Institution, von großer Bedeutung sein dürfte. Ruth Willi hier aus der Morgenredaktion, du hast den Artikel gelesen. Wieso von großer Bedeutung?
1: Der Bericht geht mit dem Museum offenbar hart ins Gericht. Trump wirft dem Museum darin extremen politischen Aktivismus vor, der das politische Erbe der USA auslösche. Das Museum räume den Schattenseiten der US-Geschichte zu viel Platz ein, während die ruhmreichen Kapitel zu kurz kämen. Der Autor des Artikels, Jörg Henschel, geht davon aus, dass kein Stein auf dem anderen bleiben wird in der Smithsonian Institution nach diesem Bericht.
0: Also eine happige Prognose, wie kommt er dazu?
1: Das will ich gerne probieren herzuleiten. Henschel schreibt, das Smithsonian Institute sei das zentrale historische Museum der USA, eines der meistbesuchten US-Museen, gelegen an der, ich zitiere das, nationalen Selbstdarstellungs- und Selbstversicherungsmeile an der Washingtoner National Mall. Es formulierte in seiner Dauerausstellung lange Zeit eine Erzählung der US-Geschichte, die populär, unterhaltsam und in Maßen selbstkritisch sein sollte. Der Weg der Nation wurde dabei als kontinuierliche Annäherung an die noblen Ideale der Verfassung dargestellt. Die gut 2 Millionen Besuchenden jährlich, die sollten mit patriotischen Gefühlen entlassen werden.
0: Das klingt jetzt alles wunderschön, also fast nach Geschichts-Disneyland.
1: Das ist jetzt deine Wortwahl, aber ja, in die Richtung klingt es. Die aktuelle Direktorin des Museums, sie ist seit 2019 im Amt, die hat offenbar diese Selbstfeier etwas gedämpft. Sie hat mehr Platz gemacht für Themen Sklaverei, Unterdrückung von Schwarzen, für umstrittene Kriege, die die USA in den letzten 50 Jahren geführt haben. MeToo wurde thematisiert und auch Black Lives Matter. Die Direktorin hat offenbar einmal den Satz gesagt, Amerika zu lieben ist sehr kompliziert.
0: Und das heißt jetzt, das alles, was du da aufgelistet hast, dürfte Trump sehr wenig gefallen haben.
1: Genau das. Henschel ordnet den Bericht vom Wochenende nun in eine längere Geschichte ein. Trump habe schon kurz nach Beginn seiner zweiten Amtszeit ein Dekret unterzeichnet, «Restoring Truth and Sanity to American History». Per Dekret soll die US-Geschichtspolitik korrigiert werden, die in seinen Augen amerikanische und westliche Werte mittlerweile als schädlich und unterdrückerisch darstelle. Und da gehört nun dieser Bericht vom Wochenende mit rein.
0: Jetzt sag, Ruth, welche Auswirkungen dürfte dieser Bericht zum Geschichtsmuseum vom Wochenende nun haben?
1: Da zeichnet Henschel kein schönes Bild. Einerseits, weil die Smithsonian Institution zu 2/3 öffentlich finanziert sei. Andererseits, weil unter anderem der US-Vizepräsident im Aufsichtsgremium sitze.
0: Das bedeutet auch, also Trumps Ideologie hat direkt Einfluss auf das Smithsonian Institute.
1: Genau so sieht das Henschel. Er schreibt, es dürfte Trump also leicht fallen, die Direktorin aus dem Amt zu drängen und eine Neukonzeption der Ausstellung durchzusetzen. Bei der Direktorin der National Portrait Gallery sei das Trump bereits gelungen. Die habe nämlich den Hut genommen, als der Präsident ihr mit Kündigung gedroht habe. Für Henschel wäre es der bislang direkteste Eingriff in die Arbeit von Historikern und Ausstellungsmachern. Er endet: Geschichtsschreibung per Regierungsdekret, das war bislang nur in Diktaturen üblich.
0: Extremer politischer Aktivismus, so heißt der Artikel von Jörg Henschel. Wenn Sie ihn lesen möchten, er kommt raus in der heutigen Süddeutschen Zeitung.

0: ausgebildet ist, der in Leipzig bekannt geworden ist als Pianist, Komponist, Lehrer, Dirigent und nachhaltige Spuren hinterlassen hat er in seiner Schweizer Heimat. Hans Huber, das war Musik von ihm, eine der Romanzen für Cello und Klavier mit Sebastian Singer und Pius Urech, Cello und Klavier. Und die Zeit, es ist jetzt 8 Uhr.
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0: Ruth Wille im Studio. Wir schauen jetzt um 8, was die Kulturnachrichten bieten. Schauen zuerst nach Pamplona, spanisches Pamplona. Da gibt es seit gestern wieder das Stadtfest, das Fest des Stadtheiligen San Fermin.
2: Gefeiert wird dieses seit dem Ende des 16. Jahrhunderts und es zieht jeweils Tausende von Besuchenden aus aller Welt an. Das Fest dauert 9 Tage und wird auch immer wieder von Protesten begleitet.
0: Warum Protesten?
2: Aus Tierliebe. Zu San Fermin finden auch Tierkämpfe statt mit Stieren, die zuvor durch die engen Altstadtgassen getrieben werden. Dabei laufen Menschen, meist junge Männer, vor den Stieren her. Tierschutzorganisationen kritisieren diese Tradition, die für die Stiere großen Stress und am Ende den sicheren Tod bedeutet in der Arena.
0: Kommen wir noch zu einem Geigenwettbewerb. Alle 2 Jahre findet der Tibor Varga-Wettbewerb statt in Sion. Der zeichnet herausragende internationale Nachwuchstalente aus. Und dieser Wettbewerb hat einen kleinen Bruder, den Geigenwerb Tibor Varga Junior. Und der hat nun zum 5. Mal ganz junge Nachwuchstalente ausgezeichnet.
2: Für sich entschieden hat den Tibor Varga Junior Geigenwettbewerb die 17-jährige Natalia Dragan. In der Endrunde spielten die jungen Finalistinnen und Finalisten gemeinsam mit einer Sängerin und der Accademia d'Arche Arrigoni. Der Tibor Varga Junior hat ausnahmsweise in Italien stattgefunden. Insgesamt haben 12 Jungtalente im Alter von 14 bis 17 Jahren in den öffentlichen Runden des Wettbewerbs teilgenommen.
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0: Dienstag, der 7. Juli. Guten Morgen, 8:02 Uhr. In der Morgenredaktion heute Ruth Wille und am Mikrofon Florian Hauser. Und die Musik hat David Schwarb ausgesucht. Jetzt mal ein Musikstück für Akkordeon, das ja irgendwie so ein chamäleonartiges Instrument ist. Hat was vom Streichinstrument, vom Blasinstrument, vom Tasteninstrument und klingt einfach schön.

0: Es ist ja eigentlich schon verrückt, aber diese kleinen Domenico Scarlatti-Sonaten, die funktionieren eigentlich auf jedem Instrument, fürs Cembalo gedacht, aber natürlich auch auf Cello, auf Geige und so weiter. Und hier Akkordeon, Janne Rettige war das mit einer kleinen Sonate in C-Moll. Eine Frau wird an einer Bushaltestelle beschimpft, weil sie ein Kopftuch trägt. Ein Muslim erhält eine anonyme E-Mail mit Gewaltfantasien. Eine Moschee wird als terroristische Organisation beschimpft. Das sind alles Fälle aus dem Bericht der antimuslimischen Rassismus. Die Dachorganisation der muslimischen Gemeinschaften im Kanton Zürich hat ihn herausgegeben, erstmals. Und wir ordnen ihn jetzt ein mit Religionsredaktorin Nicole Freudiger. Nicole, was steht in dem Bericht?
1: Es sind 94 Fälle aufgelistet. Betroffen sind vor allem Frauen, weil die einfach sichtbar sind im öffentlichen Raum, wenn sie ein Kopftuch tragen. Die werden beschimpft, es wird abfällig über sie geredet, sie werden abfällig behandelt, in Einzelfällen auch bedroht oder physisch angegriffen. Die Fälle im Bericht betreffen 50% Frauen, 31% Männer, 18% Organisationen. Eben, das sind Moscheegemeinden zum Beispiel. Und die meisten Fälle passieren im öffentlichen Raum. Oder auch online, dann aber auch am Arbeitsplatz oder in der Schule, in der Ausbildung, also eigentlich in allen Bereichen des Alltags.
0: Jetzt hast du, Nicole, gesagt, 94 Fälle in einem Jahr. Von der Statistik her gefragt, ist das jetzt eher wenig oder viel?
1: Ja und nein, wenig und viel. Jeder einzelne Fall ist einer zu viel. Das halt nach, oder? Wenn man an der Bushaltestelle aus dem Nichts beschimpft wird, dass man doch zurück soll nach Saudi-Arabien zum Beispiel, obwohl man in der Schweiz geboren und aufgewachsen ist. Oder am Arbeitsplatz, da gibt es einen Fall im Bericht, bei dem eine muslimische Frau beschimpft wurde, weil sie am Freitag frei hatte, muss aber nichts mit der Religion zu tun haben. Also ja, aber eben auch nein, weil es gibt eine hohe Dunkelziffer. Wissenschaftliche Studien gehen davon aus, dass etwa ein Drittel aller Musliminnen und Muslime antimuslimischen Rassismus erleben. In der Schweiz gibt es rund 450'000 Musliminnen und Muslime, im Kanton Zürich rund 95'000, da sind 94 Fälle dann wieder eher wenig.
0: Ja, und warum jetzt die Dunkelziffer? Weil die Leute Hemmungen haben, Diskriminierungen zu melden?
1: Es ist ein Grund, ja. Eine Studie zeigt, muslimische Menschen gehen weniger oft zur Polizei oder zu allgemeinen Meldestellen für Rassismus. Da ist sicher Scham ein Grund, aber auch Unsicherheit gegenüber den Behörden zum Beispiel. Der Bericht enthält auch einen Fall, bei dem die Polizei nicht tätig wurde, als eine Muslimin im öffentlichen Raum beschimpft wurde und das anzeigen wollte. Es gibt also Grund für dieses Misstrauen. Es ist deshalb umso wichtiger, dass es diese Meldestelle bei einem Dachverband jetzt gibt. Die ist ja ganz neu, vielleicht auch noch nicht so bekannt. Es ist die erste ihrer Art und die FIOZ, dieser Dachverband der muslimischen Gemeinschaften im Kanton Zürich, leistet hier Pionierarbeit für die ganze Schweiz.
0: Jetzt sag mal, dieser antimuslimische Rassismus, was sind denn jetzt die Gründe dafür? Was sind die Auslöser?
1: Also in den allermeisten Fällen sei das Alltagsrassismus, sagt Umair Khedidi, das ist der Leiter dieser Meldestelle. Da geht es um unterschwellige Vorurteile, zum Beispiel die Ansicht, dass Musliminnen und Muslime gewaltbereiter seien als andere, dass sie rückständig seien, dass sie nicht in die Schweiz gehörten. Und dann gibt es einen Auslöser und das kann eben schon allein ein Kopftuch als sichtbares Zeichen sein, aber zum Beispiel auch politische Diskussionen, zum Beispiel rund um die Initiative zur 10-Millionen-Schweiz, die wir ja gerade jüngst hatten. Oder wenn was passiert, wie die Messerattacke am Bahnhof Winterthur vor kurzem, da gäbe es dann mehr Meldungen, sagt Umair Khedidi. Aber er höre dann auch aus der Gemeinschaft, dass sie dann einfach Angst hätten, beschimpft oder erniedrigt zu werden.
0: Jetzt gibt es also diesen ersten Bericht mit Zahlen. Was bedeutet das oder was bringt das?
1: Ja, einerseits Sichtbarkeit. Also es ist wichtig, dass man anerkennt, es gibt diesen spezifisch antimuslimischen Rassismus. Der zeigt sich eben vielleicht anders als andere Rassismen. Zum Beispiel, dass mehr Frauen betroffen sind. Und dann ist es auch so, je mehr man weiß, wo Rassismus passiert und wie er aussieht, desto besser kann man ihn bekämpfen. An den Schulen zum Beispiel Lehrerinnen und Lehrer sensibilisieren, die Behörden. Aber offenbar braucht es auch schlicht Aufklärung der gesamten Bevölkerung. Das ist ein langer Prozess und je mehr Zahlen, die auch eine Entwicklung zum Beispiel zeigen, desto besser.
0: Nicole Freudiger über den Bericht über antimuslimischen Rassismus. Danke dir. Wir machen musikalisch weiter hier.

Giuliano Carmignola und das Orchester Mozart, Leitung Claudio Abbado, mit diesem Geigenkonzert in B-Dur von Giovanni Battista Pergolesi. Das war ein interessanter Typ und einer, der auch nicht viel Zeit hatte wie manche seiner Kollegen. Kurz nach seinem 26. Geburtstag hat er den Kampf gegen die Tuberkulose verloren. In den wenigen Jahren aber, die ihm zur Verfügung standen, zwischen Studienende und Tod, blieben ihm nur 5, 6 Jahre. Da hat er eine ungeheure Schaffenskraft entfaltet und auch einen ungeheuren Ruhm. Und dazu noch ein besonderes Phänomen kommt bei ihm dazu, weil wegen diesem Ruhm haben manche Verleger sich in die Versuchung führen lassen, den guten Namen von Pergolesi für Vermarktungszwecke zu nutzen. Zur Mehrung des eigenen geschäftlichen Erfolgs. Da wurden dann Giovanni Battista Pergolesi einige Stücke zugeschrieben, die er nie komponiert hat. Es heißt, dass von den 150 Werken in seiner Gesamtausgabe weit weniger als die Hälfte von ihm selber stammen sollten. Und ein renommiertes Musiklexikon hat sogar gesagt, das Verhältnis von authentischen zu unechten Werken beträgt 1:10, einer der höchsten Werte in der gesamten Musikgeschichte. Na, das zumindest, das war original von ihm, dieses Geigenkonzert. Und weiter geht's jetzt so um 8 Uhr und gleich 17 Minuten.

Das Orchestra della Svizzera Italiana, Leitung Howard Shelley, in der 5. Sinfonie C-Moll von Louis Spohr, der übrigens auch der Erfinder des Taktstocks war. Er hat Orchester nicht mehr mit einer zusammengerollten Notenmappe dirigiert, sondern als erster oder einer der ersten Dirigenten überhaupt diesen hölzernen Stab benutzt. Übrigens sehr zum Missfallen der Musiker, die haben sich eher domptiert gefühlt. Aber nützte nichts, hat sich durchgesetzt. Jetzt Musik, wo es keinen braucht, keinen Taktstock.

La Romanesca von Adrien Servet, eine kleine Romanze. Mit der Cellistin Solga Better und begleitet hat sie die sozusagen hauseigene Combo, die Capella Gabetta. So, und das hier, das hätten wir noch zum Ausklang hier. Etwas für Gitarre.

0: Heute ist Dienstag, der 7. Juli. Es ist 8.30 Uhr, halb neun. Hier sind die Nachrichten.
1: Ist Donald Trump zufrieden mit den Europäern? Das zeigt sich heute am NATO-Gipfel, der in der Türkei beginnt. Europa und Kanada geben nämlich deutlich mehr Geld für ihre Verteidigung aus. Und wer steht in der Schweizer Nazi heute Abend auf dem Platz? Die Frage stellt sich, weil gleich drei Spieler ihr Abschlusstraining vor dem Achtelfinal abgebrochen haben. Eine schwierige Ausgangslage für Trainer Murat Yakin. Das Spiel heute Abend, das kann man ganz gut draußen schauen, Dominik Brandt.
2: Ja, es ist zumindest genug warm. Den Tag hindurch gibt es Höchstwerte um 33 Grad. Dazu ist es meist sonnig mit einigen Wolkenfeldern.
1: Ich bin Vera Deragisch. Guten Morgen. Europa liefert. Fast alle europäischen NATO-Staaten haben ihre Ausgaben für die Verteidigung kräftig nach oben geschraubt und damit eingehalten, was sie den USA versprochen haben. Das wären eigentlich gute Voraussetzungen für das Gipfeltreffen der NATO, das heute im türkischen Ankara beginnt. Oder doch nicht? Fredrik Steiger.
3: Die Forderung der Amerikaner nach einem fairen Lastenausgleich in der NATO ist alt. Präsident Donald Trump nahm sie auf seine grobe Art auf und erzielte die erwünschte Wirkung. Die Europäer und Kanada versprachen voriges Jahr auf dem Gipfeltreffen der Allianz, ihre Verteidigungsausgaben bis zum Jahr 2035 auf 5% des Bruttoinlandproduktes hochzuschrauben. Bereits nach einem Jahr haben sie 4% erreicht, erklärt mit Genugtuung NATO-Generalsekretär Mark Rutte zum Gipfelauftakt.
4: Just one year into a 10-year project, we see that European allies and Canada are already investing around 4%.
3: Das bedeutet für 2025 und 2026 fast 260 Milliarden Dollar zusätzlich für Verteidigung. Trump hätte diesmal also eigentlich keinen Anlass, sich über die Europäer zu beklagen. Und sein Botschafter bei der NATO, Matthew Whitaker, räumt das auch ein.
5: At the summit, it's going to be a good news story.
3: Ja, das sei eine gute Nachricht auf dem jetzigen Gipfel. Ob Trump deshalb diesmal handzahm auftritt, ist indes keineswegs sicher. Er orientiert sich weniger an Fakten und Fairness als an seinen eigenen Vorurteilen. Und er dürfte auch jetzt in Ankara neue Vorwände finden für Standpauken an die Adresse der Europäer, die er einfach nicht mag.
1: Der Beitrag von unserem Diplomatie-Korrespondenten Fredrik Steiger. Im Vorfeld dieses NATO-Gipfels hat Kanada bekannt gegeben, neue U-Boote kaufen zu wollen. Und der Großauftrag geht voraussichtlich nach Deutschland, Dominik Brandt.
2: Bis zu 12 U-Boote soll der deutsche Rüstungskonzern ThyssenKrupp Marine Systems für Kanada bauen. Das sagte der kanadische Premierminister Mark Carney vor seiner Abreise an den NATO-Gipfel. Nun stünden noch Gespräche an, um den Kauf definitiv zu machen, so Carney. Weder Kanada noch der deutsche Konzern machen Angaben dazu, wie viel Geld fließen würde. Die U-Boote wären Teil einer gemeinsamen Flotte von Kanada, Deutschland und Norwegen. Sie sollen speziell für die

0: extremen Bedingungen in der Arktis und im Nordatlantik geeignet sein.
1: Wir wechseln in den Nahen Osten. Dort sind erneut Handelsschiffe angegriffen worden.
0: Und zwar im Golf von Oman im Bereich der Straße von Hormus. Der Iran habe mindestens 2 Raketen auf zivile Schiffe abgefeuert, melden die USA. Die britische Seefahrtsbehörde bestätigt, dass ein Tanker von einem Projektil getroffen wurde und Feuer fing. Verletzte habe es keine gegeben. Dass die Straße von Hormus für den internationalen Schiffsverkehr wieder geöffnet wird, das ist ein zentraler Teil des Abkommens zwischen den USA und dem Iran von Mitte Juni. Der Iran fordert Durchfahrtsgebühren und droht Schiffen, die sich nicht an die vorgeschriebene Route halten. Bei heftigen Unwettern sind in China mindestens 15 Menschen ums Leben gekommen, Hunderte seien verletzt worden und Zehntausende hätten ihr Zuhause verlassen müssen, berichten staatliche Medien. Ein Erdrutsch habe zudem mehr als 30 Menschen mitgerissen, 16 von ihnen würden noch vermisst. Betroffen von den Unwettern sind verschiedene Regionen des Landes. Das Nationale Wetterzentrum warnte davor, dass in den nächsten Stunden mit weiteren schweren Regenfällen zu rechnen ist, in mehreren Regionen Chinas.
1: An der Fußball-WM ist auch der letzte Gastgeber ausgeschieden. Die USA verlieren ihren Achtelfinal gegen Belgien klar mit 1:4. Mit dabei bei diesem Spiel auch US-Stürmer Florin Balogun. Wir erinnern uns, rund um ihn gab es ja sehr viel Wirbel gestern. Sportredaktor Jan Zürcher.
2: Die Empörung war groß, dass Florin Balogun überhaupt spielberechtigt war. Nach einem mittlerweile bestätigten Telefonat zwischen US-Präsident Donald Trump und FIFA-Chef Gianni Infantino wurde seine Sperre kurzerhand ausgesetzt. Letztendlich viel Lärm um nichts. Balogun, immerhin der beste US-Torschütze dieser WM, spielte zwar durch, hatte aber wenig Einfluss auf das Spiel. Auch er konnte die klare Niederlage im Achtelfinale gegen Belgien nicht verhindern. Die USA sind ausgeschieden. Was bleibt, ist die große Empörung in der Fußballwelt.
1: Der Bezwinger der USA, Belgien, trifft im Viertelfinale auf Spanien, das wiederum seinen Achtelfinal gegen Portugal 1:0 gewonnen hat. Auch die Schweiz muss oder darf wieder ran heute. Gegen Kolumbien spielt sie ihren Achtelfinal. Allerdings gibt es dazu eine Meldung, die Sorgen macht, denn gleich 3 Spieler mussten das abschließende Training abbrechen. Joan Manzambi, Ruben Vargas und Gibril Sow. Warum genau, dazu gibt es keine Informationen. Trainer Murat Yakin hat an der Medienkonferenz nur so viel gesagt.
3: Es versucht immer natürlich fokussiert zu sein auf das Spiel. Man hat immer Lösungen. Ich glaube, in dem war ich immer gut und da bin ich gut. Das weiß ich. Habe die Möglichkeit, im Kader natürlich auf alle zurückzugreifen. Klar, das wäre natürlich schmerzhaft, wenn jetzt die erwähnten Spieler, die heute das Training abgebrochen haben, nicht dabei sein könnten. Ja, im richtigen Moment. Das ist halt am Schluss Sport, Fußball. Das gehört zu unserem Leben.
1: Ein Ausfall wäre schmerzhaft, sieht auch Sportredaktor Peter Schnieder so. Er zweifelt aber daran, dass sich gleich 3 Spieler verletzt haben.
4: So etwas Gespässiges habe ich noch nie gehört. Und irgendwie habe ich das Gefühl, dass man da irgend versucht, den Gegner ein bisschen zu verunsichern, indem man sagt, eben, die 2 hätten müssen das Training abbrechen, aber man sagt nicht genau, warum. Und darum schmeckt das alles zusammen schon ein bisschen an, als würde die Schweizer da versuchen, irgendeine Nebelpetarde zu zünden, damit Kolumbien nicht so genau weiss, was dann auf Kolumbien zukommt am heutigen Abend.
1: Spielen die 3 oder nicht? Wir dürfen es wohl erst kurz vor dem Match erfahren. Und auch beim Gegner Kolumbien gibt es Fragezeichen in der Aufstellung. Mehrere Spieler seien geschwächt, heißt es, und sicher ausfallen wird Stürmer John Córdoba. Das Spiel Schweiz-Kolumbien wird um 22 Uhr in Vancouver angepfiffen, Schweizer Zeit. Gibt es live im Fernsehen auf SRF 2 oder im Livestream auf der SRF Sport App. Weiter mit Wirtschaft. 3 Milliarden US-Dollar, so viel will die japanische Autobauerin Toyota in ein Werk in den USA investieren.
0: Ein Teil der Produktion des Pickup-Trucks Tacoma soll von Mexiko zurück in die USA verlagert werden, so Toyota. Und zwar in den Bundesstaat Texas. Dort sollen rund 2000 Arbeitsplätze entstehen. Toyota reagiert mit diesem Schritt auch auf den anhaltenden Druck von US-Präsident Trump, der Zölle auf Autoimporte erhoben hat. Ein Sprecher des Weißen Hauses wertete die Ankündigung als Erfolg der eigenen Zoll- und Steuerpolitik. Zu den Börsendaten von SIX. Der Dow Jones Index in New York hat 0,3% gewonnen. Der Nikkei Index in Tokio fällt um 1,9%. Der Euro wird zu 92,17 Rappen gehandelt. Der Dollar zu 80,64 Rappen. Und das Wetter, es ist meist sonnig heute. Ab und zu ziehen Wolkenfelder vorüber, die im Laufe des Nachmittags teils dichter werden. Es wird etwa 33 Grad heiß. Dazu weht in der Deutschschweiz mäßiger Westwind.
1: 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Die Zeit, es ist gleich 8.39 Uhr.
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6: Ja, guten Morgen, und wir könnten eigentlich anfangen, diese Runde mit Grieg, oder? Was meinen Sie? Edvard Grieg, ein Stückchen aus seiner Suite im alten Stil aus Holbergs Zeit.

In Sydney sind sie daheim, die Musiker und Musikerinnen des Australian Chamber Orchestra unter Leitung des Chefs Richard Tognetti. Hier Präludium aus der Suite im alten Stil aus Holbergs Zeit von Edvard Grieg. Und Rita Strohl, das ist unsere nächste Komponistin, ein Scherzo für Klaviertrio.

Ihre Mutter und auch Ihre Tante sind Malerinnen. Ihr Vater spielt Cello, wenn er frei hat, ist sonst beim Militär, aber eben daheim spielt er unglaublich viel Cello und sie wird Komponistin. Rita Strohl, eine bekannte, dann leider vergessene Komponistin, Klaviertrio Nummer 1, G-Moll, das war das Scherzo daraus mit Raphael Moreau, Edgar Moreau und Tanguy de Billancourt.

0: Ernst Schlader und die Harmonie Universelle unter Leitung von Andreas Sperig in diesem Klarinettenkonzert von Johann Wilhelm Wilms in B-Dur. Und wir schauen jetzt mal, was Thema im Kulturplatz-Talk ist nach den 9 Uhr Nachrichten. Roman Hoschek, du bist der Gast, du bist der Jazzfachmann. Er redet über Montreux, über das große Jubiläum.
1: Ja, das Montreux Jazz Festival feiert dieses Jahr die 60. Ausgabe und wir blicken zurück. Wir schauen ein paar der wichtigsten Anekdoten an und erzählen ein bisschen, was so im Hintergrund abläuft von diesem Festival.
0: Was sind denn so die großen Fragen, was das Montreux Festival jetzt gerade momentan umtreibt? Die Zukunft, wie es weitergeht?
1: Ich denke, das Montreux Jazz Festival ist sich ständig am Weiterentwickeln. Es ist natürlich stilistisch, ist es schon immer ein sehr breites Festival gewesen und das geht weiter. Also da hat vieles Platz.
0: Ich bin gespannt. Also dann werdet ihr darüber reden, über 60 Jahre Montreux Jazz Festival mit Roman Hoschek und Rael Giger gleich nach den 9 Uhr Nachrichten.

Ali Sarah Ott war das mit einem Walzer, einem berühmten Walzer S-Dur, Opus 18 von Frédéric Chopin, dem Grand Vals Brillante. Und nach den Nachrichten geht's hier weiter mit dem Kulturplatz-Talk über 60 Jahre Montreux Jazz Festival. Vor den Nachrichten noch was Kleines, Schnelles für Klavier.

0: die Nachrichten von SRF um 9 mit Michael Wieland und diesen Themen. Fast alle europäischen Länder haben ihre Ausgaben für die Verteidigung erhöht. Was das für den NATO-Gipfel bedeutet, der heute in der Türkei beginnt. Und obwohl Balogun nach der roten Karte spielen durfte, die USA scheiden an der Fußball-Weltmeisterschaft aus. Das Wetter, es ist meist sonnig mit einigen Wolkenfeldern und Höchstwerten um 33 Grad. Die Europäer haben ihre Hausaufgaben gemacht vor dem jährlichen Gipfeltreffen des Verteidigungsbündnisses NATO, das heute in der Türkei beginnt. Wie vor einem Jahr versprochen, haben fast alle europäischen Länder ihre Verteidigungsausgaben kräftig nach oben geschraubt und damit die Forderung der USA erfüllt. Doch das ist keine Garantie dafür, dass der Gipfel nun störungsfrei abläuft. Aus Ankara berichtet Fredrik Steiger.
1: Die Forderung der Amerikaner nach einem fairen Lastenausgleich in der NATO ist alt. Präsident Donald Trump nahm sie auf seine grobe Art auf und erzielte die erwünschte Wirkung. Die Europäer und Kanada versprachen voriges Jahr auf dem Gipfeltreffen der Allianz, ihre Verteidigungsausgaben bis zum Jahr 2035 auf 5% des Bruttoinlandproduktes hochzuschrauben. Bereits nach einem Jahr haben sie 4% erreicht, erklärt mit Genugtuung NATO-Generalsekretär Mark Rutte zum Gipfelauftakt.
2: Just one year into a 10-year project, we see that European allies and Canada are already investing around 4%.
1: Trump hätte diesmal also keinen Anlass, sich über die Europäer zu beklagen. Und sein Botschafter bei der NATO, Matthew Whitaker, räumt das ein.
3: At the summit, it's going to be a good news story.
1: Ja, das sei eine gute Nachricht auf dem jetzigen Gipfel. Ob Trump deswegen diesmal handsam auftritt, ist indes keineswegs sicher. Er orientiert sich weniger an Fakten und Fairness als an seinen eigenen Vorurteilen. Und er dürfte auch jetzt in Ankara neue Vorwände finden für Standpauken an die Adresse der Europäer, die er einfach nicht mag.
0: Fredrik Steiger. Meldungen in der Übersicht. Kanada will beim deutschen Rüstungskonzern ThyssenKrupp Marine Systems bis zu 12 neue U-Boote bestellen. Diese sind speziell für arktische Gewässer geeignet. Der kanadische Premierminister Mark Carney sagt, für Kanada sei es die größte Militärbeschaffung in der Geschichte des Landes. Zum genauen Auftragsvolumen machten weder der Konzern noch Kanada Angaben. Und bei heftigen Unwettern sind in China mindestens 15 Menschen ums Leben gekommen. Hunderte seien verletzt worden und Zehntausende hätten ihr Zuhause verlassen müssen, berichten staatliche Medien. Von den Unwettern betroffen sind mehrere Regionen Chinas. Nach einem Erdrutsch im Westen von China werden noch 16 Menschen vermisst. Zur Fußballweltmeisterschaft. Da hat ja der Entscheid der FIFA, die Sperre nach der roten Karte gegen den US-Spieler Felarin Balogun aufzuheben, gestern viel zu reden gegeben. Balogun durfte nach dem Entscheid im Achtelfinal auflaufen. Doch die USA unterlagen Belgien mit 1-4. Damit ist auch der letzte Co-Gastgeber der WM ausgeschieden. Sportredaktor Jan Zürcher.
4: Die Empörung war groß, dass Felarin Balogun überhaupt spielberechtigt war. Nach einem mittlerweile bestätigten Telefonat zwischen US-Präsident Donald Trump und FIFA-Chef Gianni Infantino wurde seine Sperre kurzerhand ausgesetzt. Letztendlich viel Lärm um nichts. Balogun, immerhin der beste US-Torschütze dieser WM, spielte zwar durch, hatte aber wenig Einfluss auf das Spiel. Auch er konnte die klare Niederlage im Achtelfinale gegen Belgien nicht verhindern. Die USA sind ausgeschieden. Was bleibt, ist die große Empörung in der Fußballwelt.
0: Belgien trifft im Viertelfinale auf Spanien. Spanien hat gegen Portugal 1-0 gewonnen. Für die Schweizer Fußballnationalmannschaft geht es heute Abend um den Einzug in den Viertelfinal. Sie trifft auf Kolumbien. Mit Joan Manzambi, Ruben Vargas und Gibril Sow mussten gleich 3 Spieler das Abschlusstraining abbrechen. Details nannte der Fußballverband bisher nicht. Das Spiel Schweiz-Kolumbien beginnt um 22 Uhr Schweizer Zeit. Die Devisenkurse von SIX, der Euro wird zu 92 Rappen 15 gehandelt, der Dollar zu 80 Rappen 60. Und das Wetter? Heute ist es meist sonnig, ab und zu ziehen Wolkenfelder vorüber, die im Laufe des Nachmittags teilweise dichter werden. Es wird etwa 33 Grad heiß, dazu weht in der Deutschschweiz mäßiger Westwind. Das waren Nachrichten von Radio SRF, verantwortlich Adrian Huber.
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6: Ein Feuerwerk setzte einst das Casino von Montreux in Brand. Verletzt wurde glücklicherweise niemand. Der Brand am Genfersee inspirierte allerdings eine der größten Rockbands zu einem Welthit. Deep Purple sind das, Roman.
7: Genau, das ist natürlich die Anekdote von Montreux, auf die kommen wir ja wahrscheinlich dann auch noch zu sprechen.
6: Die Rauchwolke beobachtet haben. Die anderen Feuerwerke, die fanden auf der Bühne statt. In Form von Konzerten, die Musikgeschichte schrieben und den Jazz bis heute mitgeprägt haben. Es sind weltberühmte Geschichten und sie haben alle ihren Ursprung in dieser kleinen Stadt am Genfersee. Wir sprechen vom Montreux Jazz Festival. Das Festival, das feiert seit dem Wochenende seine 60. Ausgabe. Und wir fragen uns, wie Montreux zu jener glamourösen Aura fand, die das Festival bis heute umgibt. Roman Hoschek, SRF Musikredaktor, herzlich willkommen.
7: Danke.
6: Wir fragen uns auch, wie kam es, dass das Jazzfestival Montreux zu einem der bekanntesten Festivals der Welt geworden ist. Wir wollen die Magie und vielleicht auch die Maschinerie dahinter etwas ausleuchten. Die Menschen, die legendären Momente, Sonnenuntergänge, Champagner, Jazzbars, Jam-Sessions, Roman. Das Festival findet nun also zum 60. Mal statt. Warum spricht die ganze Welt, also die Musikwelt zumindest nach all diesen Jahren, immer noch von Montreux?
7: Ja, also diese Atmosphäre, die das ausstrahlt, diese Aura um dieses Festival, das ist eigentlich das, was immer Bestand haben wird, die Geschichte, die Leute, die da waren. Und wenn man sich dann vor Augen führt, jetzt bin ich auch an diesem Ort.
6: Hat das was Magisches?
7: Ja, auf jeden Fall. Ich habe selber mal in Montreux gespielt. Ich bin hinten rangefahren, habe mein Equipment, meine Gitarren und so aus. Und ich dachte, hey, hier sind alle ausgestiegen und haben ihre Instrumente ausgepackt.
6: Das als eines deiner größten Highlights, wahrscheinlich einmal live zu spielen.
7: Das war speziell. Selber. Es war im Park, also nicht auf der großen Bühne, sondern es gibt ja rundherum auch noch Festkonzerte.
6: Auch ein Quincy Jones hat dort seine Sachen ausgeladen.
7: Genau.
6: Am Wochenende ist es losgegangen. Der aktuelle Leiter des Montreux Jazz Festivals, Mathieu Jatton, kündigte den Abend auch gleich wieder mit folgenden Worten an. Das wird ein außergewöhnlicher Abend. Hier wird heute Geschichte geschrieben wieder. Das aktuelle Eröffnungskonzert wurde wieder so verkauft im Geiste. Passend.
7: Ja, ich finde, eben, du in deinem Unterton hört man es ja auch schon ein bisschen. Es sind immer diese Geschichten. Es hat ein bisschen auch ein bisschen was Klischeehaftes, bekommt es schnell mal in Montreux. Es ist immer das ultimative Festival, das Erlebnis. Ja, lebt davon, von der Geschichte. Diese Geschichte spielt einfach ein bisschen in die Gegenwart und in die Zukunft.
6: Und es wurde natürlich wirklich auch Musikgeschichte geschrieben. Am Freitag stand Ray, die Britin mit schweizerisch-ghanaischen Wurzeln auf der Bühne und sie würdigte an diesem Abend auch alle möglichen Jazzgrößen von James Brown über David Bowie, Ray Charles, Aretha Franklin und Prince. Und dann holte sie noch einen Überraschungsgast auf der Bühne. Das klang so Alicia Keys.
8: Put your hands together for Miss Alicia Keys.
6: Das Publikum außer sich, das passt schon zu dieser Jubiläumsausgabe.
7: Ja. Alicia Keys ist ein Riesenstar, Ray ist ein Riesenstar und beide sind Musikerinnen, die sind Vollblutmusikerinnen, die improvisieren können, die Musik als etwas Handgemachtes auch verstehen und von dem her passt das nach Montreux.
6: Wann hast du denn das zum ersten Mal gespürt, das ist wirklich etwas sehr Besonderes, dieses Festival? Es unterscheidet sich ja schon zu anderen großen Festivals in der Schweiz.
7: Ja, es ist ein Festival, aber es ist kein Open Air. Es ist nicht diese Open Air Stimmung, sondern es ist sehr schön gelegen da an diesem See. Es ist alles so nah beieinander. Eben, man kann in den See springen gleich noch und nachher hochgehen und in eine Band hören im Park und dann am Abend hat man vielleicht ein Ticket. Und das war halt in den 90ern bei mir, als ich freischnaffender Musiker war, wurde, waren das natürlich meine großen Stars, die ich da hören konnte. Also das war alles neu für mich und zum ersten Mal das Live-Erleben, das ist mir geblieben.
6: Und vor allem Prince, oder was ist da herausgestochen?
7: Prince habe ich dann später mal gehört. Ich weiß, das erste Konzert war Bobby McFerrin. Und dann habe ich dann Herbie Hancock ziemlich bald mal gehört. Also das waren ganz wichtige Figuren für mich.
6: Kann man den Erfolg von Montreux eigentlich erzählen, ohne über Claude Nobs zu sprechen,
7: den ehemaligen Gründer?
6: Was konnte er, was andere Festivalleiter nicht konnten?
7: Also er hat halt diese Atmosphäre erschaffen. Claude Nobs, auf der einen Seite ein richtiger Gastgeber, ein Vollblut-Gastgeber. Er kommt auch aus der Gastronomie. Ihm ist extrem wichtig, dass sich die Leute wohlfühlen. Und andererseits ist er ein knallharter Business-Typ und er bringt einfach diese beiden Dinge zusammen. Das hat dann diese Mischung ergeben vom Montreux Jazz Festival.
6: Was hat er denn für eine Vision genährt?
7: Also zum einen jetzt aufs Publikum bezogen, dass seine Leidenschaft für diese Musik, für den Jazz, für die afroamerikanische Musik, sage ich jetzt mal, dass das Publikum das sehen und hören kann, was er erlebt. Mhm. Und auf die Musikerseite, dass er wollte die eben einladen, dass die ein paar Tage bleiben können, dass die wirklich diese relaxte Atmosphäre aufsaugen können und dann auf der Bühne über sich hinauswachsen können auch und diese musikalischen Sternstunden kreieren können.
6: Er war eine große Figur. Wir können einmal zuhören, wie er sich inszeniert hat. Kannst du erklären, was wir da hören?
7: Ja, also dieser Clip ist ganz bekannt, wo er in der Badehose mit seinem kleinen Moped beim Pool entlang fährt, absteigt und dann sofort in ein Interview geht. Also das Ganze ist inszeniert, aber er macht es halt gerne.
9: Ce festival de jazz que vous organisez depuis quelques années maintenant, qu'est-ce que c'est vraiment pour vous?
10: Eh bien, pour moi, c'est d'abord une grande fête du jazz, des musiciens, de tout le public.
6: Ein bisschen einen Eindruck erhält man hier in der Badehose-Interview und dann ist er noch abgestiegen und hat eine Mundharmonika gespielt.
7: Ja, dann zückt er noch die Mundharmonika und spielt mit dem Pianisten am Pool gleich noch. Ja, ist ein Storytelling. Mhm. Also, ja.
6: Weshalb vertrauten ihm die Weltstars?
7: Eine gute Frage. Ich glaube, die Weltstars haben zu dieser Zeit entdeckt, dass es mega cool ist, in Europa zu spielen. Mhm. Und dass er ihnen diese Plattform da bieten konnte. Also das wahrscheinlich waren auch die Gagen ganz okay. Er hatte ja schon von Anfang an auch Budget zur Verfügung, weil er fürs Tourismusbüro gearbeitet hat. Also das hatte schon alles von Anfang an Hand und Fuß. Und dann eben konnte er einfach, er war ein Magnet. Und das Publikum kam und war aufmerksam und zugewandt. Und das hat natürlich bei allen Künstlern etwas ausgelöst. Und dann sind sie nach Hause in die USA und man hat sich erzählt, was da in Montreux passiert. Und so ist es einfach angewachsen.
6: Von diesem Sauerkraut geschwärmt, das er als Koch auch noch gekocht haben soll.
7: Ja, er hat ja eben ein wichtiger Teil ist ja auch dieses Chalet, das er hatte.
6: Also, ein ominöses Chalet. Und ja. die kamen zu ihm nach Hause, all die Superstars.
7: Ja, genau. Das liegt so oberhalb von Montreux mit einer krass schönen Aussicht und das ist ein wie ein Museum, dieses Chalet. Also man kann da in verschiedenen Räumen und dann ist da ein Screen und da kann man da schauen, Konzerte und dann hat es aber auch irgendwie Billard und große Küche und Terrasse und Pool und da haben sich dann natürlich alle die Stars da oben so partymäßig getroffen.
6: Wie war denn diese Beziehung zu den Stars? Könnte man aus heutiger Sicht auch etwas seltsam finden, oder? Der ältere weiße Mann, der sich die afroamerikanischen Künstler nach Hause einfliegen lässt.
7: Ja, hat was. Ja, hat schon was. War eine andere Zeit. Aber ich glaube, Claude Nobs hat eben wirklich durch seine Leidenschaft, das sprüht aus ihm heraus und die Menschen haben das erkannt. Das war schon eine aufrichtige Leidenschaft für diese Musik und für diese Künstler.
6: Auf Augenhöhe, ja. Die Begegnung.
7: Ja.
6: Zu Beginn stand ja klar ein Auftrag des Tourismusbüros, du hast es angetönt, Claude, unternimm was, da wieder etwas Leben in die Bude zu bringen.
7: Ja, Montreux ist ja
6: ein
7: mondäner Ort.
6: Anfang aus?
7: Ja, eben, das ist ein mondäner Ort. Das war auch ein bisschen langweilig. Und dann hatte der junge, damals junge Claude Nobs eben den Auftrag bekommen, hey, organisiere hier was, damit hier ein bisschen Leben in die Bude kommt. Und das war seine Idee.
6: Und dann tauchte da plötzlich dieser Soulstar auf, Ella Fitzgerald, eine der herausragendsten Jazzsängerinnen aller Zeiten und schon damals ein Superstar, und begann erst noch Beatles zu covern.

0: War das bereits der Moment, in dem Montreux begann, den Jazz neu zu denken?
1: Ich glaube schon, ja. Das war 1969. Ella Fitzgerald war vorher nur mit Jazz unterwegs. Oder auf jeden Fall, dieses Jahr hat sie dann im Konzertprogramm immer wieder Popsongs eingestreut. Und ich würde das jetzt einfach mal behaupten, dass Claude Nobs das gehört hat und in dem Moment auch bewusst wurde, hey, wir können auch andere Musik an diesem Festival haben. Die Beatles sind so relevant, wir können das nicht einfach ignorieren und wir werden damit auch ein Publikum erreichen. Mhm. Also das Montreux Jazz Festival ist von Anfang an stilistisch sehr breit.
0: Wie sah denn das Publikum zu dieser Zeit aus?
1: Ja, anfangs waren das schon eher noch so die Hotelgäste und dann eben 1969, 70, als dann auch Carlos Santana das erste Mal kam und so, da kamen dann die Hippies und haben dann dementsprechend auch diesen Ort in Beschlag genommen, haben dann vor dem Casino, vor der großen Venue, vor dem Konzertort, haben sie dann auch campiert und im Schlafsack übernachtet und das hat dann natürlich das Stadtbild ganz viel verändert, kam auch nicht nur gut an.
0: Ein bisschen Woodstock-Feeling. Die Hotellerie und das Gewerbe, die waren nicht alle so glücklich?
1: Eben, nein, das war nicht das Klientel, das sie sich eigentlich gewünscht haben.
0: Und es wurde immer größer, brauchte immer mehr Platz. Wir haben anfangs kurz angedeutet, Montreux dokumentiert Musikgeschichte nicht nur, es produziert sie auch, wohl das extremste Beispiel war dieser Brand des Casinos. Was ist denn da genau passiert?
1: Das war das Konzert von, das war 1971, das Konzert von Frank Zappa, der 80 Minuten gespielt hat und dann hat ein Fan eine Leuchtpistole, glaube ich, so eine Petarde, irgendwas gezündet und die Decke hat angefangen zu brennen. Es hat eine Zeit gedauert, bis die Leute das verstanden haben, was das jetzt heisst. Und Frank Zappa, also die Tatsache, dass da niemand verletzt wurde, ist auch sein Verdienst, dass er einfach das Publikum von Anfang an schon alarmiert hat, aber auch gleichzeitig Ruhe bewahrt hat und geht einfach raus, es kommt gut.
0: Wir können da kurz zuhören, wie das geklungen hat.
2: Fire!
0: Fire, hat er geschrien und die Leute dazu aufgefordert, sich
1: langsam rauszubewegen. Mhm.
0: Und dann kam eben Deep Purple, die auf der anderen Seite, ich weiß nicht, oder den Rauch einfach beobachtet hat. Wie ging das dann?
1: Die waren eigentlich geplant, dass die am nächsten Tag in diesem Konzertsaal ein Album einspielen sollten. Und den gab es ja dann nicht mehr. Der ist abgebrannt. Wie ich das gelesen habe, war dann so am nächsten Morgen einfach diese Rauchschwaden vom Casino über dem See, was dann halt Smoke on the Water das Bild kreiert hat.
0: Der Welthit von Deep Purple, entstanden in Montreux. Ein weiterer Weltstar sorgte für Furore, nicht nur mit ihren Fotos am Pool, im Fairmont Le Montreux Palace Hotel, die Jazz- und Soul-Sängerin Nina Simone. Sie gab 1967 beim Montreux Jazz Festival bereits eines ihrer faszinierendsten Comeback-Konzerte. Roman, was war das?
1: 76 war es.
0: 76, ja. Mhm. Ja, genau. 76, Entschuldigung. Und warum war es ausgerechnet dieses Konzert so legendär? Es war auch ein sehr schwieriges Konzert.
1: Ja, es war beides. Und das ist irgendwie das Signifikante bei diesem Konzert. Also es war eine musikalische Sternstunde, weil er einfach so gut Klavier spielt und auch eine so gute Songauswahl getroffen hat, eine Dramaturgie eigentlich kreiert hat mit dieser Songauswahl. Und gleichzeitig war sie sehr verstört auf der Bühne. Also sie hat zum Teil minutenlang einfach ins Publikum gestarrt, ohne was zu sagen, ist irgendwie desorientiert zum Teil. Also beschimpft das Publikum auch. Es ist wirklich etwas vom Beklemmendsten, dass man sich anschauen kann, wenn ein Star auf der Bühne so, sie ist so exponiert, die Menschen im Publikum wissen nicht so recht, wie sie auf sie reagieren sollen. Sie lachen ein bisschen, sie kichern, aber eigentlich finden sie es auch total schräg. Ja, also dieses Konzert kann man im Netz schauen, sollte man tun. Es ist wirklich faszinierend, was da passiert.
0: Wir können auch kurz reinhören.

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1: No. Also man hört eben, wie sie switcht, oder? Also sie singt, sie ist im Song drin, plötzlich kommt sie raus und schnauzt diese junge Frau an im Publikum. Und Nina Simone, das ist das Traurige, wenig später wurde ihr dann auch eine bipolare Störung diagnostiziert. Und das waren halt so die ersten Anzeichen davon, von dieser psychischen Krankheit. Nur wusste es niemand so recht.
2: Mhm. Es gab einen weiteren berührenden Moment. Die Ansage können wir auch gleich hören.
3: It will be the first time tonight that Miles Davis and Quincy Jones will be on the same stage, playing together, ever.
2: Das erste Mal, dass Miles Davis und Quincy Jones gemeinsam auf der Bühne standen?
1: Ja, das einzige Mal auch. Es war das letzte Mal auch. Miles Davis ist kurz nach diesem Auftritt 1991 dann gestorben. Miles Davis war schon krank, hatte diverse Krankheiten. Man hat es ihm angesehen, war sehr, sehr schwach. Und Trompete spielen ist etwas sehr Anstrengendes. Also da muss man wirklich fit sein, da muss man viel auch üben, damit der Ansatz funktioniert. Und da war man sich nicht ganz sicher, wie kommt er durch dieses Konzert. Es ist anstrengende Musik, die er auch gespielt hat mit einer großen Besetzung. Und das Schöne ist, dass er so ein Protégé von ihm, Wallace Rooney, ein junger Trompeter, der sitzt so neben ihm während dem Konzert und ist einfach allzeit bereit, um seinen großen Meisterlehrer zu retten, falls dem mal die Töne absäbeln oder so, oder falls er die Noten nicht umblättern kann. Also der ist wirklich so ein süßer Assistent und immer die Augen ganz offen, so ein Leuchten. Das sollte man sich auch anschauen im Netz.
2: Kann ich kurz zuhören, wie ihm dann ein bisschen die Puste ausgeht?

0: Ja gut, das ist Miles Davis, da spielt er schon, da kommt alles so, wie das geplant ist. Ich glaube, das war einfach der Plan B, dass dieser junge Trompeter neben ihm aufpasst.
1: Ein legendärer Moment. 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Zu Gast im Kulturplatz Talk ist Musikredaktor Roman Hoschek. Das Montreux Jazz Festival feiert seine 60. Ausgabe. Für uns der ideale Anlass, das Phänomen Montreux einmal genauer unter die Lupe zu nehmen. Und uns auch zu fragen, Roman, wie viel Jazz da heute wohl noch drinstecken mag. Montreux verbindet Jazz ja schon immer mit Pop, Soul und zeitgenössischer Musik. Was für eine Rolle hat das für den Jazz gespielt?
0: Ich glaube, Montreux hat von Anfang an den Begriff Jazz sehr weit gefasst. Ich glaube, gemeint ist da eher eine Art musikalische Haltung, was ich schon am Anfang gesagt habe, also dass das Vollblutmusikerinnen und Musiker sind, die da kommen und die eine Show machen, die ein bisschen improvisiert ist, die vielleicht sich nicht verpflichtet fühlen, um nur ihre großen Hits zu spielen, sondern vielleicht so mehr in ein bisschen jammen vielleicht auch auf der Bühne. Ich glaube, das ist das Wichtige, was Claude Nobs Idee war, was er da auf der Bühne präsentieren wollte, dass Musik etwas Unmittelbares hat. Mhm. Und wenn ich jetzt heute aufs Programm blicke, ich kenne jetzt nicht jede Band, die da auf dem Programm ist, aber ich habe wirklich auch schon wahrgenommen, dass heute hat es immer wieder auch Bands, die eine sehr durchgetaktete, durchchoreografierte, auch Tanz und so, eine Show haben, die quasi auf Knopfdruck funktioniert. Es ist einfach so, wie das Musikbusiness heute funktioniert. Das ist auch das, was das breite Publikum irgendwie so erwartet. Und da fängt sich jetzt ein bisschen was zu verändern in Montreux.
1: Kein Raum mehr für Imperfektion.
0: Es gibt's schon noch.
1: Offen lässt.
0: Es gibt's schon noch, aber es hat einfach auch ein großer Teil des Programms ist jetzt nicht mehr so handgemacht.
1: Wie stehst du denn zu der anderen Kritik? Also das Festival entfremde sich vom Jazz ein bisschen, verliere den Spirit. Also all dieser Jahrzehnte. Es gibt also, diese Meinung, oder?
0: Ja, ja, genau. Szene. Die kommt auch aus der Szene, aus der Jazz-Szene. Meine Meinung ist, dass egal, also wenn Jazz draufsteht und es Leute anzieht, dann ist es mal gut. Also wenn die Leute ans Festival gehen und da eine Band entdecken im Park, die improvisiert, dann und ihnen das gefällt, dann gehen sie vielleicht nach Hause und denken sich, ah, ich gehe wieder mal an ein Jazzkonzert. Also diese Brücke, die finde ich wichtig. Ich bin jetzt da nicht so streng.
1: Also Sie versuchen ja, diese Brücke zu schlagen, oder, zwischen den Generationen. Wie gelingt Ihnen denn das?
0: Eben zum Beispiel mit Ray, mit dieser Sängerin, die das Festival eröffnet hat. Die ist bei einem jungen Publikum, bei einem breiten Publikum bekannt. Und die hat jetzt aber da eben in Montreux natürlich ihre großen Helden erwähnt, ihnen die Referenz erwiesen. Ich weiß, Nina Simone ist ein großes Vorbild für sie. Die hat sie erwähnt auf der Bühne. Also so lernt das Publikum zumindest mal die Namen kennen und vielleicht begegnet das und dann vielleicht passiert was, dass sie eintauchen in eine Musik, in einen neuen Stil, in improvisierte Musik, dass der Horizont ein bisschen breiter wird.
1: Also früher entdeckte man in Montreux wirklich neue Musik, heute entdeckt die junge Generation diese vielleicht eher auf TikTok und Spotify. Was denkst du, ist die Aufgabe eines solchen Festivals heute noch?
0: Also wenn ich mir Acts anschaue, dann habe ich das Gefühl, es geht viel um Nostalgie. Wenn ein Van Morrison dieses Jahr auftritt, dann werden die Leute vielleicht doch erwarten, dass er Moondance spielt. Oder ich glaube jetzt nicht, dass das Montreux Jazz Festival das Festival ist, wo man sich mal was Neues gönnt oder mal, ja, das interessiert mich noch, was das ist. Mhm. Man reagiert auf Namen, die man kennt und geht dann dahin

0: Aber hey, irgendwie muss das ja, es muss ja auch kommerziell funktionieren. Das ist mega teuer, so ein Festival. Und ja, es gehört dazu.
1: Entspricht dem Zeitgeist heute.
0: Auf jeden Fall, ja.
1: Viele Besucher kritisieren auch die hohen Preise fürs Essen und die Getränke. Dann sind vielleicht die Konzerte gratis.
0: Ja, genau. Und man kann sich auch ein Picknick mit auf die Picknickdecke da setzen im Park. Das geht auch. Also man kann in Montreux schon auch ohne Geld viel bekommen.
1: Montreux war also im Grunde genommen nie einfach nur ein Festival. Montreux war auch immer ein Ort, an dem Musik Neues ausprobieren durfte. Welche Rolle hast du das Gefühl, spielt das Festival heute noch für seine Zukunft? Wird es wieder solche prägenden Momente schreiben, Musikgeschichte?
0: Ja, das wird schwierig, glaube ich, einfach weil die Künstler, also jetzt mit Ray zum Beispiel ist eine Ausnahme, aber sonst sind die Künstlerinnen und Künstler schon ein bisschen enger getaktet. Die kommen, die machen ihre Show und dann geht es irgendwie weiter. Das ist alles durchgeplant. Und der Freiraum, dass man sich jetzt da in Montreux ein bisschen ausbreitet, der ist wahrscheinlich nicht mehr so da. Dementsprechend werden diese Geschichten auch nicht so entstehen, wie sie entstanden sind.
1: Worauf könnte man sich freuen, in dieser Jubiläumsausgabe jetzt vielleicht auch, wenn du aufs aktuelle Programm schaust?
0: Worauf ich mich freue. Ich kann leider nicht gehen, aber ich würde die Roots sehr gerne. Das ist eine Hip-Hop-Band, die aber instrumental spielt. Eine Band wirklich. Und die verfolge ich seit Jahren. Würde ich gerne mal live hören. Hab ich noch nicht geschafft. Und vor ihnen spielen die Isley Brothers. Das ist eine 70er-Jahre-Soul-Band. Die mega wichtig sind für die Roots. Also
1: Also,
0: da wird eine Geschichte erzählt an diesem Abend. Da würde ich jetzt gehen.
1: da sind wir wieder bei der Nostalgie, was auch schön ist,
0: Stimmt.
1: diese zu feiern. Das große Jubiläum ist gestartet. Zum runden 60. standen Ray auf der Bühne, gemeinsam mit R&B-Star Alicia Keys zum Beispiel, die den Spirit von Montreux Jazz Festival gemeinsam mit dem Publikum weitertragen, wenn wir ihnen zum Schluss zuhören.

0: Da wurde kräftig mitgesungen, so hat es am Freitag geklungen. Das Festival geht noch bis zum 18. Juli. Da scheint die Magie jedenfalls hörbar weiterzuleben. Roman, danke für die Einblicke.
1: Danke auch.
0: Mein Gast im Kulturplatz Talk war Musikredaktor Roman Hoschek. 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Mein Name Rahel Giger. 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

John Wilson dirigierte das BBC's Concert Orchestra in dieser Musik von Eric Coates aus der Springtime Suite, die Nummer 1 der Fresh Morning. Ja, so ganz fresh ist er jetzt wahrscheinlich nicht mehr um 9.41 Uhr, aber sehr gut Haydn geeignet.

Haydn und Fasch im Doppelpack. Vor dieser Orchestersuite B-Dur mit dem Orchester das kleine Konzert. Kammermusik von Joseph Haydn, das 27. Klaviertrio C-Dur mit dem Trio Viennarte. Und jetzt kommt Sharon Kamm, die Klarinettistin, und das Württembergische Kammerorchester Heilbronn mit dem Rondo aus dem Klarinettenkonzert S-Dur Opus 36 von Franz Krommer.

Ein Rondo von Franz Krommer aus dem S-Dur-Klarinettenkonzert Op. 36 mit der Klarinettistin Sharon Kamm. Und begleitet wurde sie vom Württembergischen Kammerorchester Heilbronn. Und die letzten 3 Minuten, die gehören jetzt Teresa Carreño und einer kleinen italienischen Skizze. Venedig heißt sie. Und gespielt wird sie von Alexandra Oehler.

0: Die Nachrichten von SRF um 10 Uhr mit Lara Christen. Von heute auf morgen verlor die Stadtpräsidentin von Grenchen, Susan Sali, vor gut 3 Wochen ihr Amt. Das Bundesgericht annullierte die Wahl wegen schwerwiegender Fehler bei der Stimmenauszählung. Nun ist klar, Grenchen wiederholt nicht nur den 2. Wahlgang, in dem FDP-Politikerin Sali gewählt wurde, sondern die gesamte Wahl. Das haben die Gemeindebehörden beschlossen nach einem Austausch mit der Staatskanzlei des Kantons Solothurn. Dafür spreche unter anderem, dass der 1. Wahlgang inzwischen über ein Jahr zurückliege. Nun könnten alle damaligen Kandidierenden prüfen, ob sie erneut antreten wollten. Grenchen hat den neuen 1. Wahlgang auf den 27. September festgelegt. Den Fischen im Vierwaldstättersee geht es grundsätzlich gut. Der Bestand ist stabil und lebt naturnah. Zu diesem Schluss kommt eine Untersuchung im Auftrag der Fischereikommission Vierwaldstättersee. Dominik Brandt, wie wurde der Fischbestand untersucht?
1: Indem gefischt wurde. Alle Fischarten wurden so systematisch erfasst. Zum ersten Mal vor 12 Jahren im Vierwaldstättersee, danach im Seeteil Alpnacher See und im letzten Jahr erneut im gesamten Vierwaldstättersee.
0: Und was zeigen diese Ergebnisse?
1: Fischarten, die Wärme lieben, die haben sich vermehrt. Bei einzelnen Arten, die in der Tiefe leben, gibt es aber weniger als früher. Und es wurde festgestellt, zwischen dem Vierwaldstättersee und dem verbundenen Alpnacher See gibt es einen Unterschied. Im Alpnacher See hat sich der Fischbestand verschlechtert.
0: Also es gibt also eine unterschiedliche Entwicklung bei den beiden Seeteilen. Woran liegt das?
1: Die Gründe dafür sind nicht bekannt. In der Untersuchung steht nur, dass unter anderem der Klimawandel sowie invasive Arten wie etwa die Quaggamuschel die künftige Entwicklung der Fischbestände maßgeblich beeinflussen dürften.
0: Nun ins Ausland, in die nordspanische Stadt Pamplona. Dort sind beim ersten Stierlauf dieses Jahres 5 Menschen verletzt worden, das schreiben spanische Medien. Bei den Stierläufen werden die Tiere jeweils durch die Gassen von Pamplona zur Stierkampfarena getrieben. Meistens sind es Männer, die die Strecke zusammen mit den Stieren rennen. Die Stierläufe sind Teil des San Fermin-Festes, das in einer Woche zu Ende geht. Die Börsendaten von SIX, der Swiss Market Index, liegt im Moment bei 14.333 Punkten plus 0,2%. Der Euro wird zu 92,21 Rappen gehandelt und der Dollar zu 80,68 Rappen. Und das Wetter? Heute ist es meist sonnig mit einigen Wolkenfeldern. Die Höchstwerte liegen bei 33 Grad. Das waren Nachrichten von Radio SRF. Verantwortlich Adrian Huber.
2: 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Mit Bodo Frick geht es weiter an diesem 7.7. Ich begrüße Sie nun mit Musik des italienischen Komponisten Francesco Zappa.

Der italienische Komponist Francesco Zappa, nicht zu verwechseln mit seinem Namensvettern Frank Zappa, wobei dieser auch schon Musik gespielt hat von Francesco Zappa. Ja, klingt doch auch ganz ordentlich. Hier haben wir aber, wie gesagt, nicht Frank Zappa gehört oder einen seiner talentierten Sprösslinge. Nein, das war nämlich das Ensemble Atalanta Fugiens unter der Leitung von Vanni Moretto.

Auch hier wieder ein Komponist, der einen sehr berühmten Namensvettern hat, Gottschalk. Jedoch heißt dieser Gottschalk hier nicht Thomas mit Vornamen, sondern Louis Moreau Gottschalk. Wir haben eine Salonpolka gehört des US-amerikanischen Komponisten mit französischen Wurzeln. The Water Sprite heißt sie und wurde gespielt vom irischen Pianisten Philip Martin.

0: Das Finale aus dem dritten Notturno in S-Dur des deutschen Komponisten Franz Anton Hofmeister. Gespielt hat hier ein Quintett, angeführt vom Schweizer Oboisten Simon Fuchs, 19 Minuten nach 10.
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0: Ja, vielleicht haben Sie es vorhin gehört. Uns stehen wieder ein paar heiße Tage bevor mit Temperaturen wieder über 30 Grad. So richtig gefährlich heiß war es aber vor fast 2000 Jahren, als der Vesuv ausgebrochen ist und so zerstörerisch diese Hitze damals war. Manche Dinge hat sie für die Nachwelt konserviert. Zum Beispiel die Herkulaneum-Rollen. Was es damit genau auf sich hat, erklärt uns Wissenschaftsredaktor Yannick Mauron.
2: Im Jahre 79 nach Christus bricht der Vesuv auf dem italienischen Festland aus, mit verheerenden Folgen. Vulkanasche, Lava und Gase schießen kilometerweit in die Höhe und innerhalb kürzester Zeit versinkt die gesamte Region unter einer dicken Ascheschicht. Die meisten denken dabei sofort an Pompeji. Doch auch die Nachbarstadt Herkulaneum wird komplett verschüttet. Viele Jahrhunderte später, in den 1750er Jahren, stoßen Arbeiter im ehemaligen Herkulaneum per Zufall auf eine prunkvolle Villa. Darin finden sie über 1800 verkohlte und äußerst zerbrechliche Blöcke. Erst nach und nach begreift man, dass es sich dabei um Schriftrollen handelt. Immer wieder versucht man in der Folge, die hochempfindlichen Schriften zu entrollen. Ein Vorhaben mit Tücken. Gewisse Textabschnitte konnten so zwar gelesen werden, gleichzeitig wurde das Material jedoch unwiderruflich beschädigt. Heute gehen Forschende einen anderen Weg. Sie scannen die Rollen mittels hochauflösender Röntgentomographie. Danach werden sie digital rekonstruiert und virtuell entrollt. Trainierte neuronale Netze erkennen anschließend feinste Strukturen, die auf Tinte hindeuten. Der bislang größte Erfolg gelang im Juni 2026. Erstmals ließ sich eine gesamte Rolle auf diese Weise entziffern. Es handelt sich um eine philosophische Abhandlung über Ethik, die dank natürlicher Konservierung und modernster Technik nach fast 2000 Jahren ihren Weg in die Gegenwart findet.

Das Ensemble Les Talents Lyriques hat hier aus der Oper Naïs gespielt von Jean-Philippe Rameau, und zwar die Ouvertüre, dirigiert hat Christoph Rousset. Und jetzt gibt es gleich zwei Stücke hintereinander. Den Anfang machen der Hornist David Lee und der Pianist Roy Howard. Sie sehnen sich jetzt schon den Herbst herbei. So heißen nämlich diese sechs Fantasiestücke des Schweizer Komponisten Johann Karl Eschmann. Sie spielen das erste dieser Fantasiestücke.

Das Ensemble Resonanz mit der deutschen Sopranistin Anna Prohaska. Sie haben hier eine Arie zum Besten gegeben aus der Mozart-Oper Le Nozze di Figaro mit dem Titel De Vieni non tardar. Und da musste ich gleich ein bisschen in Erinnerungen schwelgen, als wir damals im Gymnasium Le Nozze di Figaro aufgeführt haben. Ja, das ist mittlerweile auch schon über 20 Jahre her. Ja, wie die Zeit vergeht.

0: Der erste Satz aus der 8. Sinfonie in H-Moll des dänischen Komponisten und Dirigenten Niels Wilhelm Gade. Das dänische Radiosinfonieorchester hat hier gespielt unter der Leitung von Christopher Hogwood. Sein Trompetenspiel ist souverän und auch an den Tasten und als Produzent ist er ein eindrücklicher Musiker. Die Rede ist von Nicholas Payton. Am meisten Aufmerksamkeit erhalten hat er aber über seine Aussagen über Jazz, über das Wort und die Musik und darüber, dass er seine Musik nicht so nennen möchte, sondern Hashtag BAM, Black American Music.
1: Ich weiß nicht, ob das nur gut war für seine Karriere, weil am Schluss wird er vielleicht dann nur als derjenige wahrgenommen, der dieses Hashtag BAM raushaut.
0: Der Schweizer Jazz-Trompeter war das, Matthias Spielmann, und er ist zu Gast in der Jazz-Collection über Nicholas Payton, diesen streitbaren Trompeter, der souverän spielt, aber als Meinungsmacher auch für rauchende Köpfe gesorgt hat. Die Jazz-Collection heute Abend um 20 Uhr auf SRF 2 Kultur und einen kleinen Vorgeschmack darauf, was Sie heute Abend erwartet mit der Musik von Nicholas Payton, gibt es jetzt bereits.

Nicholas Payton hat hier sein eigenes Stück Q for Quincy Jones gespielt, auf dem Piano und der Trompete. Verstärkt wurde der US-amerikanische Multi-Instrumentalist von Ron Carter am Kontrabass und Kareem Riggins am Schlagzeug. Und heute Abend widmen wir Nicholas Payton eine Jazz-Collection auf SRF 2 Kultur. Nach 20 Uhr ist es soweit. Und wenn Sie Nicholas Payton übrigens live in Persona auf der Bühne erleben möchten, er spielt am 24. Juli mit seinem Trio in der Kupferschmiede an den Jazz Nights in Langnau.

Musik der österreichischen Komponistin Marianna Martinez, gespielt von einem Basler Ensemble La Floridiana unter der Leitung von Gründerin Nicoletta Paraschivescu. Diese Aufnahme ist übrigens in Koproduktion entstanden von SRF 2 Kultur und die CD wurde auch in die 100 besten Aufnahmen aufgenommen des deutschen Plattenlabels Deutsches Harmonia Mundi. So, und als kleines Amüsbusch für die Mittagspause, die in rund einer Stunde ansteht, gibt es jetzt eine Portion Fisch mit dem Forellenquintett von Schubert.

0: Aus dem Forellenquintett von Franz Schubert gespielt hat hier das Trio Wanderer mit Christoph Gogge an der Bratsche und Stéphane Laugereau am Kontrabass. Hier auf SRF 2 Kultur schlägt es gleich 11 Uhr.
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0: Die Nachrichten von SRF um 11 Uhr mit Lara Christen. Von heute auf morgen verlor die Stadtpräsidentin von Grenchen, Susan Sali, vor gut drei Wochen ihr Amt. Das Bundesgericht annullierte die Wahl wegen schwerwiegender Fehler bei der Stimmenauszählung. Nun ist klar, Grenchen wiederholt nicht nur den zweiten Wahlgang, in dem FDP-Politikerin Sali gewählt wurde, sondern die gesamte Wahl. Das haben die Gemeindebehörden beschlossen nach einem Austausch mit der Staatskanzlei des Kantons Solothurn. Dafür spreche unter anderem, dass der erste Wahlgang inzwischen über ein Jahr zurückliege. Nun könnten alle damaligen Kandidierenden prüfen, ob sie erneut antreten wollten. Grenchen hat den neuen ersten Wahlgang auf den 27. September festgelegt. Zu zwei Meldungen aus dem Ausland. Während des Besuchs des französischen Präsidenten Emmanuel Macron in der syrischen Hauptstadt Damaskus hat es mehrere Explosionen gegeben. Laut Nachrichtenagenturen haben sich die Explosionen in der Nähe von Macrons Hotel ereignet. Der französische Präsident sei wohl auf, teilte der Élysée-Palast mit. Er führe seinen Syrien-Besuch weiter. Und in der nordspanischen Stadt Pamplona sind beim ersten der umstrittenen Stierläufe des Jahres 5 Menschen verletzt worden. Das schreiben spanische Medien. Bei den Stierläufen werden die Tiere jeweils durch die Gassen von Pamplona zur Stierkampfarena getrieben. Meistens sind es Männer, die die Strecke zusammen mit den Stieren rennen. Der Fischbestand im Vierwaldstättersee ist insgesamt stabil. Zu diesem Schluss kommt eine Untersuchung im Auftrag der Fischereikommission Vierwaldstättersee. Fischarten, die Wärme lieben, haben sich laut Untersuchung vermehrt. Bei einzelnen Arten, die in der Tiefe leben, gäbe es derweil weniger als früher. Der Fischbestand im Vierwaldstättersee sei im Gleichgewicht. Das könnte sich aber ändern. Unter anderem der Klimawandel und invasive Arten wie etwa die Quaggermuschel dürften die Entwicklung der Fischbestände maßgeblich beeinflussen, heißt es im Untersuchungsbericht. Für die Untersuchung wurden über 3600 Fische im Vierwaldstättersee gefangen und systematisch erfasst. Das Wetter, heute ist es meist sonnig mit einigen Wolkenfeldern. Die Höchstwerte liegen bei 33 Grad. Das waren Nachrichten von Radio SRF. Verantwortlich Frank Estermann.
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2: Mit Bodo Frick und nun mit einer Polonaise aus der Oper Ein Leben für den Zaren des russischen Komponisten Michail Glinka. Ich wünsche Ihnen weiterhin einen schönen Dienstag.

0: Das Tschaikowski-Radio-Sinfonieorchester aus Moskau hat hier Musik gespielt aus der Oper «Ein Leben für den Zaren» von Michail Glinka. 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Über sie als Person weiß man relativ wenig, weil Trudi Müller-Boshart gibt nur ganz selten Interviews. Vor einigen Jahren hat sie in einem solchen Interview selbst gesagt, dass sie ein bisschen schrullig sei.
1: Also dieses Wort würde ich nicht mehr gebrauchen, weil schrullig ist für mich so eine ältere Dame, die wirklich so ein bisschen hexig. Das bin ich nicht. Aber ich habe schon einen Knall, also eindeutig. Aber es geht mir gut damit. Ich habe es auch sehr oft sehr lustig mit mir allein. Da bin ich sehr dankbar dafür, dass ich so schräg bin.
0: Hat sie uns erzählt im Rahmen der Sendung «Musik für einen Gast». 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

Eine Geigensonate von Ludwig van Beethoven, gespielt vom französisch-russischen Geiger Fedor Rudin, der am Klavier begleitet wurde vom russischen Pianisten Boris Kusnetsov. Und Beethovens letzter Flügel, der wird aktuell gerade nachgebaut. Das originale Instrument aus den 1820er Jahren kann nicht mehr gespielt werden und auch nicht restauriert, weshalb das Bonner Beethovenhaus den Flügel nachbauen lässt, damit Beethovens Werke wieder so gespielt werden können, wie es der Maestro einst gedacht hat. Nächstes Jahr soll dieser Beethovenflügel dann fertiggestellt sein.

0: Aus der Oper Circe von Henri de Marais haben wir das Stück Le Sommeil d'Ulysse gehört, gespielt vom Ensemble El Gran Teatro del Mundo. Sich ausgerechnet nach Pedro Calderón de la Barcas großem Welttheater zu benennen, einem ikonischen Stück der Theatergeschichte, ja, das ist schon mal eine Ansage. Aber das spanische Barockensemble macht tatsächlich immer wieder durch spektakuläre Produktionen und Wiederentdeckungen auf sich aufmerksam und ist damit genau richtig bei der 40. Jubiläumsausgabe des Festivals Geistlicher Musik in Freiburg. Schon seit vergangenem Wochenende reiht sich dort Höhepunkt an Höhepunkt mit Sakralmusik in verschiedensten Formen. Aber einer der wirklichen Top-Acts dieser Ausgabe wartet morgen Abend, wenn in der Église du Collège Saint-Michel el Gran Teatro del Mundo auftritt mit prachtvoller Mehrchörigkeit des Spanischen Reiches im 17. Jahrhundert. Erst vor kurzem nämlich wurde in Valladolid ein Requiem wiederentdeckt für die damalige spanische Infantin Maria Teresa de Bourbon. Und das wird im Rahmen des Festivals Geistlicher Musik zum ersten Mal überhaupt außerhalb Spaniens wieder aufgeführt. Unglaublich, 300 Jahre lagen diese Noten vergessen und morgen Abend werden sie erklingen um 20 Uhr in der Kirche des Kollegiums St. Michael in Freiburg und von der Pracht der Sakralmusik vergangener Zeiten erzählen. Eines von vielen Highlights der Jubiläumsausgabe zu 40 Jahren Festival International de Musique Sacrée de Fribourg. Und das richtet sich ganz bewusst auch an Leute, die noch gar nicht wussten, dass in ihnen ein potenzieller Sakralmusik-Fan steckt. Das hat Benedikt Ayo schon als Kind erlebt. Heute ist er Mitglied der künstlerischen Kommission des Festivals.
1: Als ich noch kleiner Bub war, bin ich mal mit jemandem in das Konzert von meiner Familie. Und nach dem Konzert hat man die Person gesehen, dass man bis heute bleiben kann. Man ist halt schon nicht mehr der gleiche, wenn man rauskommt aus dem Konzert. Und ich finde das sehr wichtig. Und das ist etwas, was in diesem Festival besonders gut gelingt. Mit der Ambiance auf dem College, Platz vom Saint-Michel im Sommer. Und das finde ich die Kraft von diesem Festival, dass du aus einem Konzert rauskommst, etwas entdeckt hast. Oder du denkst, ich will nie darauf kommen, dass das so berührend oder so intim oder so intensiv kann sein kann. Dass sich etwas verändert, wenn du aus dem Konzert kommst. Und ich hoffe, dass die Leute hier erfahren, wie sie kommen.
0: Benedikt Ayo war das vom Festival Geistlicher Musik in Freiburg. Freiburg im Üechtland, also wieder der Place to be für alle Fans der sakralen Musik und natürlich auch die, die es noch werden wollen.

wunderschön und auch schon ein halbes Jahrhundert alt, diese Aufnahme aus dem Jahr 1976. Der Chor Mystère des Voix Bulgares hat hier dieses Stück gespielt des bulgarischen Komponisten Filip Kutev. Und dieses Liebeslied heißt Polegnala e Todora.

Den zweiten Satz haben wir gehört aus den schottischen Fantasien in S-Dur des deutschen Komponisten Max Bruch. Die Academy of St. Martin in the Fields hat gespielt mit der japanischen Geigerin Akiko Suanai und unter der Leitung von Neville Mariner. 11:30 durch und vor unserer Tageschronik um 20 vor können Sie jetzt zwei Musikstücke nacheinander genießen. Den Anfang macht ein Walzer von Clémence de Grandval aus den vier Stücken für Englischhorn und Klavierspielen der Schweizer Hornist Martin Frutiger und die bulgarische Pianistin Petja Michneva.

0: Nach Englischhorn und Klavier haben wir hier einen Satz gehört aus einer Orchestersinfonie des deutschen Komponisten Christian Westerhoff, gespielt vom Osnabrücker Sinfonieorchester unter der Leitung von Hermann Bäumer, um jetzt 20 vor 12.
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0: Macchi, Tommy, Nescafé, Frisco, Gaillé, das sind nur einige der Marken, die zu Nestlé gehören. Der Nahrungsmittelkonzern ist der größte der Welt. Gegründet wurde er in Vevey von Henri Nestlé, einem Tüftler, der zu einem großen Unternehmer wurde, dank Babynahrung. Heute vor 136 Jahren ist Henri Nestlé gestorben. Wer war aber dieser Mann, Marco Koller?
2: Henri Nestlé, das klingt sehr französisch. Geboren wurde Henri Nestlé aber als Heinrich Nestlé im Jahr 1814 in Frankfurt als 11. von 14 Kindern eines Glasermeisters. Zuerst machte der junge Heinrich eine Lehre in einer Apotheke. Einige Jahre später landete er am Genfersee. Warum? Das ist nicht wirklich klar.
3: Ob er Wandergeselle war oder ob auch politische Motive eine Rolle gespielt haben, das weiß man bis heute nicht so genau,
2: sagt der Historiker Thomas Fenner, der sich mit der Geschichte von Nestlé befasst hat. Jedenfalls machte Heinrich Nestlé in Lausanne seine Prüfung zum Apothekergehilfen. Weil er als Ausländer nach damaligem Recht aber keine Apotheke führen durfte, gründete er einen kleinen Gewerbebetrieb und produzierte selber Essige, Öle, Limonaden, Liköre, Senf, aber auch Kunstdünger und Zement. Und Nestlé begann auch zu tüfteln. Er entwickelte zum Beispiel Flüssiggas aus Pflanzenöl. Damit sollte man Straßenlaternen betreiben können. Doch all das mit eher bescheidenem Erfolg. Eine andere Tüftelei sollte ihm dann aber zum großen Durchbruch verhelfen. Nestlé probierte nämlich auch, Nahrungsmittel in Form von Pulver haltbar zu machen. So erfand er im Jahr 1867 das Kindermehl. Ein lösliches Pulver aus kondensierter Milch, Kaliumbicarbonat, Zucker und Zwieback. Gedacht als Nahrungsersatz für Kinder, die nicht gestillt wurden, wie Thomas Fenner sagt.
3: 1870 wurde nur 15% der Säuglinge mit Muttermilch ernährt. Das zeigt, dass eine Nachfrage nach einem solchen Produkt sicherlich vorhanden war, vor allem auch aufgrund der hohen Säuglingssterblichkeit.
2: Viele Säuglinge seien etwa darum nicht gestillt worden, weil die Mütter Fabrikarbeiterinnen waren und keine Zeit hatten. Oder darum, weil das Stillen in besseren Kreisen als unschicklich gegolten habe. Es habe zwar schon vorher Ersatzprodukte gegeben, sagt Thomas Fenner, Esel- oder Ziegenmilch etwa, diese Milch aber...
3: Die hatten nur eine geringe Haltbarkeit und waren oft durch Bakterien verunreinigt. Deshalb war es sinnvoll, dass man ein Produkt schuf, das möglichst rein war und dem Kind auch eine gute Ersatznahrung war.
2: Das Kindermehl also. Nun setzte Heinrich Nestlé, aus dem inzwischen Henri Nestlé geworden war, alles auf diese Karte. Er baute seine Firma so um, dass Massenproduktion möglich war. Das Kindermehl wurde bald in die halbe Welt exportiert, bis nach Brasilien und Russland. Der Grundstein für den späteren weltweit tätigen Nestlé-Konzern war damit gelegt, der mittlerweile mit Kaffeekapseln oder Schokolade weit mehr produziert als nur Babynahrung. Im Jahr 1875, 9 Jahre nach der Firmengründung, gab Henri Nestlé seine Unternehmertätigkeit auf. Er verkaufte seine Firma und die Marke Nestlé an 3 Unternehmer aus der Region, weil er keine eigenen Nachkommen hatte. Er zog sich ins Privatleben zurück, in seine Villa oberhalb von Montreux. Von Likör über Zement bis Kindermehl also, Heinrich oder eben Henri Nestlé war ein vielseitiger Tüftler. Doch.
3: Nestlé hat keine grundsätzlichen Neuerungen erfunden. Er entwickelte Produkte weiter. Er war sehr stark in der Umsetzung von bereits bestehenden Ideen und setzte diese dann in die Praxis um,
2: sagte der Historiker Thomas Fenner, der zu Nestlé geforscht hat, einst in der Sendung «Zeitblende» von SRF. 15 Jahre lang konnte der Nahrungsmittelpionier noch zuschauen, wie sein früheres Unternehmen immer grösser wurde. Er starb am 7. Juli 1890 im Alter von 76 Jahren. Sein Name lebt weiter als Marke des größten Nahrungsmittelkonzerns der Welt. Und auch seine deutsche Herkunft zeigt sich noch heute im Firmenlogo, nämlich dort sind drei Vögel abgebildet und ein kleines Nest oder süddeutsch eben ein Nestle.

Amadigi, die Gaula, so heißt diese Oper von Georg Friedrich Händel. Daraus haben wir die Arie gehört mit dem Titel Susurrate onde vezzose. Gespielt hat das Berliner Barockorchester die Lautenkompanie. Und vor den Nachrichten hören wir jetzt noch eine Sinfonie des Bückeburger Bachs, Bachsohn Johann Christoph Friedrich Bach, der dritte der vier musizierenden Bach-Söhne. Seine S-Dur-Sinfonie wird passenderweise gespielt vom Bach-Konzentus.

Und das war noch der letzte aus den 5 mährischen Tänzen für Orchester des tschechischen Komponisten Leoš Janáček. Gespielt hat die Nationalphilharmonie Warschau hier auf SRF 2 Kultur.

0: Die Nachrichten von SRF um 12 Uhr mit Lara Christen. Der Schweizerische Gewerkschaftsbund hat sich mit der Lohnsituation in der Schweiz befasst. Er sagt, die Lohnschere hat sich wieder geöffnet. Konkret habe sich die finanzielle Lage von Gutverdienern weiter verbessert. Die Bestbezahlten hätten heute am Ende des Monats deutlich mehr Geld zur Verfügung als noch 2016. Auf der anderen Seite müssten Menschen mit tiefem oder mittlerem Einkommen am Monatsende mit weniger auskommen als noch vor 10 Jahren. Die Produktivität sei zwar gewachsen, aber davon hätten Arbeitgeber und Aktionärinnen profitiert. Die mittleren Löhne seien nicht gestiegen. Eine Belastung seien zudem die steigenden Krankenkassenprämien. Weiter kritisiert der Gewerkschaftsbund den Zitat «enormen Geschlechtergraben». Die Hälfte aller Frauen verdiene weniger als 5'000 Franken, während die Hälfte der Männer weniger als 7'000 Franken verdiene. Wenn psychisch kranke Menschen aus der Schweiz zwangsweise mit dem Flugzeug ausgeschafft werden, müssen sie besser geschützt und versorgt werden. Das sagt die Nationale Kommission zur Verhütung von Folter in einem Bericht fürs Jahr 2025. So brauche es klare Kriterien bei den Abklärungen dazu, ob eine Person transportfähig ist. Heute werde dies nur aufgrund von Akten beurteilt. Diese Akten seien teilweise aber nicht aktuell oder unvollständig. Im letzten Jahr seien auch Personen ausgeschafft worden, die in stationärer psychiatrischer Behandlung waren. Die Kommission empfiehlt, solch schwer kranke Menschen nicht auszuschaffen. Mängel gäbe es außerdem bei der medizinischen Versorgung von psychisch Kranken. Und nicht immer gäbe es für die Menschen in ihrem Heimatland eine Anschlusslösung. Eine Ausschaffung ohne Anschlusslösung hält die Kommission für unzulässig. In der syrischen Hauptstadt Damaskus hat es Explosionen gegeben. Dies während Frankreichs Präsident Emmanuel Macron zu Besuch ist. Bei den beiden Explosionen im Stadtzentrum sind laut dem syrischen Innenministerium 18 Menschen verletzt worden, darunter 4 Polizeibeamte. Es seien selbstgebaute Bomben gewesen in einem Auto und einem Müllcontainer. Die Bomben sind in der Nähe von Macrons Hotel explodiert. Er werde seinen Besuch aber fortsetzen, schrieb Macron auf X. Es ist das erste Mal seit mehr als 15 Jahren, dass ein Staatschef aus der EU Syrien besucht. Die Börsendaten von SIX, der Swiss Market Index, liegt im Moment bei 14.370 Punkten plus 0,5%. Der Euro wird zu 92,19 gehandelt, der Dollar zu 80,69. Und das Wetter? Heute und morgen ist es oft sonnig, vor allem im Norden gibt es einige Wolkenfelder. Die Höchstwerte liegen zwischen 30 und 35 Grad. Das waren Nachrichten von Radio SRF. Verantwortlich Frank Estermann.
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2: Mit Ruth Willi. Das sind zwei unserer Themen. Es gibt eine erste Meldestelle für antimuslimischen Rassismus. Was kommt dort an Fällen rein? Zuerst aber, der Gründer des Dokumentarfilmfestivals Nyon, Moritz de Hadeln, ist verstorben. Er wurde auch Mr. Filmfestival genannt, der in der Schweiz lebende Moritz de Hadeln. Er hat unter anderem, wie erwähnt, das Dokumentarfilmfestival Nyon gegründet. Zahlreiche andere bedeutende Filmfestivals hat er geleitet. Das Filmfestival von Locarno, mehr als 20 Jahre lang die Berlinale und 2 Jahre lang die Filmfestspiele Venedig. Wie gestern Abend bekannt wurde, ist er am Samstag im Alter von 85 Jahren in Nyon verstorben. Katharina Brierly hat mit Christian Jungen gesprochen, dem Leiter des Zurich Film Festivals. Er kannte de Hadeln persönlich und hat eine Biografie über ihn geschrieben.
3: Sie haben Ihre Biografie Mr. Film Festival genannt. Welche Qualitäten hatte Moritz de Hadeln, dass er so viele renommierte Filmfestivals erfolgreich geleitet hat?
4: Er hat auf persönliche Kontakte gesetzt und ist viel gereist, um die Filme zu entdecken und dann im persönlichen Gespräch mit Menschen darüber zu verhandeln, dass die Filme auch auf den Festivals gezeigt werden konnten. Das war eine Zeit, als Reisen viel aufwendiger war als heute. Er war zum Beispiel einer der ersten westlichen Kuratoren, der zur Zeit des Kalten Krieges nach China ging und so die Filme der fünften Generation des chinesischen Kinos in den Westen brachte. Und er hat sich immer ein wenig mokiert über die Franzosen, die Cannes geleitet haben, weil die einfach in Paris saßen und quasi gewartet haben, bis man ihnen die Filme zuschickt. Er ist sie suchen gegangen und hat sie gefunden. Das war sein Erfolgsrezept.
3: Beim Filmfestival von Locarno hat der Hadeln unter anderem die Open-Air-Vorführungen auf der Piazza Grande eingeführt. Welche Meilensteine hat er sonst erreicht bei den verschiedenen Festivals, die er geleitet hat?
4: Also er hat in Locarno, seiner touristischen Provinzveranstaltung, ein international renommiertes Festival gemacht. Er hat Regiegrößen wie Andrei Tarkovsky aus der Sowjetunion, Pier Paolo Pasolini aus Italien oder Mike Lee aus England nach Locarno gebracht. Er war kein Tessiner, hatte große Akzeptanzprobleme. Man nannte ihn l'uomo di Berna, also quasi der vom Bern mit dem Fallschirm eingesetzte fremde Fötzel. Er hat dieses Provinzdenken aufgeweicht und dafür gesorgt, dass Locarno ein Festival mit internationaler Ausstrahlung wurde.
3: Jetzt haben Sie vor allem über Locarno gesprochen. Er hat ja auch mehr als 20 Jahre lang die Berlinale geleitet. Können Sie da vielleicht noch so eine oder zwei Sachen kurz nennen, die er dort angestoßen hat oder die wichtig waren?
4: Also das war eigentlich die goldene Epoche im Rückschau der Berlinale. Warum? Er ist in den Osten gegangen, hat als erster große Filme aus der DDR, die damals verboten waren, in den Westen gebracht. Er hat Tresorfilme aus der Sowjetunion, die quasi weggesperrt waren, in den Westen gebracht. Wie ich schon erwähnte, er hat das chinesische Kino in den Westen gebracht und er hat es geschafft, hüben wie drüben, dafür zu sorgen, dass die Leute Filme nach Berlin brachten, also die Amerikaner wie auch die Leute aus den sozialistischen Staaten. Und dieses Vermitteln zwischen Ost und West, das war wirklich seine große Lebensleistung, die irgendwo schon in seiner Biografie angelegt war. Sein Vater war ein britischer Militäroffizier, seine Mutter eine rumänische Malerin. Und Moritz de Hadeln hat zum Entsetzen seiner Eltern eine deutsche Frau, Erika de Hadeln, geheiratet. Sie sind dann in die neutrale Schweiz gekommen. Er war ja dann auch Schweizer, wurde eingebürgert und hat diese Karte des neutralen Vermittlers, des Schweizers, sehr erfolgreich gespielt.
3: Sie sind jetzt gerade schon ein bisschen darauf eingegangen. Das wäre jetzt meine nächste Frage gewesen. Was für ein Mensch war Moritz de Hadeln?
4: Moritz de Hadeln war ein Filmliebhaber durch und durch, ein Cinephiler von altem Korn und Schrot. Er war ein Machertyp, er war ja zuerst auch Filmemacher, hat zwei vielbeachtete Dokumentarfilme, die in Locarno gezeigt wurden, realisiert. Er hat nie studiert, er war ein Autodidakt, der immer einfach gemacht hat. Kantig, mutig, einer, der auch mal gegen den Strom schwamm und völlig unbeeindruckt war von Kritik, die zuweilen in Locarno, aber vor allem dann auch in Berlin auf ihn einprasselte.
2: Das war Christian Jungen, der Leiter des Zurich Film Festivals, über Moritz de Hadeln.
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2: Eine Frau wird an der Bushaltestelle beschimpft, weil sie ein Kopftuch trägt. Ein Muslim erhält eine anonyme E-Mail mit Gewaltfantasien. Eine Moschee wird als terroristische Organisation beschimpft. Das sind alles Fälle aus dem Bericht über antimuslimischen Rassismus. Die FIOZ, die Dachorganisation der muslimischen Gemeinschaften im Kanton Zürich, hat ihn herausgegeben. Erstmals. Das hat Florian Hauser heute eingeordnet mit Religionsredaktorin Nicole Freudiger. Er hat sie gefragt, was in dem Bericht steht.
5: Es sind 94 Fälle aufgelistet. Betroffen sind vor allem Frauen, weil die einfach sichtbar sind im öffentlichen Raum, wenn sie ein Kopftuch tragen. Die werden beschimpft, es wird abfällig über sie geredet, sie werden abfällig behandelt, in Einzelfällen auch bedroht oder physisch angegriffen. Die Fälle im Bericht betreffen 50% Frauen, 31% Männer, 18% Organisationen. Eben, das sind Moscheegemeinden zum Beispiel. Und die meisten Fälle passieren im öffentlichen Raum. Oder auch online, dann aber auch am Arbeitsplatz oder in der Schule, in der Ausbildung, also eigentlich in allen Bereichen des Alltags.
6: Jetzt hast du, Nicole, gesagt, 94 Fälle in einem Jahr. Von der Statistik her gefragt, ist das jetzt eher wenig oder viel?
5: Ja und nein, wenig und viel. Jeder einzelne Fall ist einer zu viel. Das halt nach, oder? Wenn man an der Bushaltestelle aus dem Nichts beschimpft wird, dass man doch zurück soll nach Saudi-Arabien zum Beispiel, obwohl man in der Schweiz geboren und aufgewachsen ist. Oder am Arbeitsplatz, da gibt es einen Fall im Bericht, bei dem eine muslimische Frau beschimpft wurde, weil sie am Freitag frei hatte, muss aber nichts mit der Religion zu tun haben. Also ja, aber eben auch nein, weil es gibt eine hohe Dunkelziffer. Wissenschaftliche Studien gehen davon aus, dass etwa ein Drittel aller Musliminnen und Muslime antimuslimischen Rassismus erleben. In der Schweiz gibt es rund 450'000 Musliminnen und Muslime, im Kanton Zürich rund 95'000, da sind 94 Fälle dann wieder eher wenig.
6: Ja, und warum jetzt die Dunkelziffer? Weil die Leute Hemmungen haben, Diskriminierungen zu melden?
5: Es ist ein Grund, ja. Eine Studie zeigt, muslimische Menschen gehen weniger oft zur Polizei oder zu allgemeinen Meldestellen für Rassismus. Da ist sicher Scham ein Grund, aber auch Unsicherheit gegenüber den Behörden zum Beispiel. Der Bericht enthält auch einen Fall, bei dem die Polizei nicht tätig wurde, als eine Muslimin im öffentlichen Raum beschimpft wurde und das anzeigen wollte. Es gibt also Grund für dieses Misstrauen. Es ist deshalb umso wichtiger, dass es diese Meldestelle bei einem Dachverband jetzt gibt. Die ist ja ganz neu, vielleicht auch noch nicht so bekannt. Es ist die erste ihrer Art und die FIOZ, dieser Dachverband der muslimischen Gemeinschaften im Kanton Zürich, leistet hier Pionierarbeit für die ganze Schweiz.
6: Jetzt sagt dieser antimuslimische Rassismus, was sind denn jetzt die Gründe dafür? Was sind die Auslöser?
5: Also in den allermeisten Fällen sei das Alltagsrassismus, sagt Umair Khedidi, das ist der Leiter dieser Meldestelle. Da geht es um unterschwellige Vorurteile, zum Beispiel die Ansicht, dass Musliminnen und Muslime gewaltbereiter seien als andere, dass sie rückständig seien, dass sie nicht in die Schweiz gehörten. Und dann gibt es einen Auslöser und das kann eben schon allein ein Kopftuch als sichtbares Zeichen sein, aber zum Beispiel auch politische Diskussionen, zum Beispiel rund um die Initiative zur 10 Millionen Schweiz, die wir ja gerade jüngst hatten. Oder wenn was passiert, wie die Messerattacke am Bahnhof Winterthur vor kurzem, da gäbe es dann mehr Meldungen, sagt Umair Khedidi. Aber er höre dann auch aus der Gemeinschaft, dass sie dann einfach Angst hätten, beschimpft oder erniedrigt zu werden.
6: Jetzt gibt es also diesen ersten Bericht mit Zahlen. Was bedeutet das oder was bringt das?
5: Ja, einerseits Sichtbarkeit. Also es ist wichtig, dass man anerkennt, es gibt diesen spezifisch antimuslimischen Rassismus. Der zeigt sich eben vielleicht anders als andere Rassismen. Zum Beispiel, dass mehr Frauen betroffen sind. Und dann ist es auch so, je mehr man weiß, wo Rassismus passiert und wie er aussieht, desto besser kann man ihn bekämpfen. An den Schulen zum Beispiel Lehrerinnen und Lehrer sensibilisieren, die Behörden. Aber offenbar braucht es auch schlicht Aufklärung der gesamten Bevölkerung. Das ist ein langer Prozess und je mehr Zahlen, die auch eine Entwicklung zum Beispiel zeigen, desto besser.
2: Das die Einschätzung unserer Religionsredaktorin Nicole Freudiger zum ersten Bericht über antimuslimischen Rassismus in der Schweiz. Literatur im Ziegenstall, Theater auf dem Misthaufen und Tanz im Hühnergehege. Das gibt es am sogenannten Artenfestival, einem Kunstfestival auf dem Bauernhof Narr. Der Hof Narr ist ein Lebenshof im Zürcher Oberland, wo über 120 Tiere leben, die vor dem Schlachthof gerettet wurden, vernachlässigt wurden oder die niemand mehr haben wollte. Initiiert und kuratiert hat das Festival der Sänger und Performer Daniel Hellmann, der als Kunstfigur Soja the Cow Tierrechte, Klimaaktivismus, Musik und Drag verbindet.
7: Es gibt ganz viele KünstlerInnen, die sich Gedanken machen über das Zusammenleben von mehr als menschlichen Wesen auf diesem Planeten. Aber nur selten gibt es Momente, wo KünstlerInnen und diese Tiere wirklich aufeinandertreffen. Und ich wollte das ermöglichen, und zwar für die KünstlerInnen, fürs Publikum und aber auch für die Tiere, die hier auf dem Lebenshof leben.
2: Am Wochenende fand die zweite Ausgabe des Artenfestivals statt. Fabienne Negeli hat es für uns besucht.
8: Zwischen großen und kleinen Besucherinnen und Besuchern, die den Hof nah an diesem Nachmittag bevölkern, taucht plötzlich ein Huhn auf. Also eine Performerin mit Hühnermaske. Zu Klängen aus Schwanensee tanzt sie durchs Publikum. Doch da kommt der Fuchs. Er greift das Huhn aber nicht an, sondern die beiden Performerinnen tanzen ein Pas de deux im Hühnergehege.
9: Das Schöne war, als die Musik anging, haben die Hühner mitgesungen und es gibt nochmal eine ganz andere Perspektive.
8: sagt Choreografin Diane Gemsch, die mit dem Tanzstück für Kinder Stereotypen wie dummes Huhn hinterfragen und den Blick öffnen will für eine andere Wahrnehmung von Tieren. Bei den Truthähnen und Enten sitzt unterdessen Julia Weber und liest aus ihrem Roman «Weil ich Ruth bin». Ihre Protagonistin kann Menschen in Tiere verwandeln. Einen müden Mann lässt sie zum Vogel werden. So kann er dem beschwerlichen Alltag entfliehen.
10: Ich küsse die Arme so viele Male, bis sie flacher und breiter werden und Federn sammeln sich auf der Haut. Und seine Finger werden hart und rosa, dünner, Krallen wachsen anstelle der Nägel. Ich halte ihn fest, er schrumpft, bis er in meinen Händen sitzt, als Vögelchen mit roter Brust und pfeift und zwitschert.
8: Die Lesung mit Tieren erweitere ihren Roman, gebe ihm eine neue Dimension.
11: Ich beschreibe auch viel eben Federn und es ist ein sehr haptisches Buch und das Fell und die Berührung der Haut auch vom Menschen. Und wenn man, stelle ich mir vor, wenn man nachher rausgeht, dann zum Pferd, dass man es vielleicht nochmal anders fühlt, das Fell des Pferdes.
8: Vom Pferd geht es in den Ziegenstall zu Sibylle Berg, die im Stroh in der Futterkrippe sitzt.
12: Ich mag Ziegen. Das ist die haben ähnliche Gesichtsform wie ich. Wahrscheinlich bin ich eine Ziege.
8: Im Roman «La Bella Vita» zeichnet Berg eine utopische Welt, in der es unter anderem eine Landwirtschaft ohne Massentierhaltung gibt. Mit der Lesung wolle sie das Bewusstsein schärfen für unseren Konsum.
12: Es wäre, glaube ich, sehr, sehr gut, wenn viele Menschen, die in der Stadt leben, öfter mal aufs Land fahren, gerade in so alternative Bauernhöfe reinschauen, irgendwie, wie es möglich wäre, wenn wir nicht pausenlos rund um die Uhr zu viel verbrauchen, zu viel wegschmeißen würden.
8: Auf dem Misthaufen hinter dem Hof gibt ein Theaterstück Einblick in die Welt der Insekten. Eine als Marienkäfer verkleidete Performerin erzählt.
13: Ja, da hängen Mistkäfer getroffen. Das sind sieben Siechen, die Mistkäfer. Was die alles für Schissdreck wegräumen. Ja, das glaubt ihr gar nicht. Da bringen sie unter den Boden für ihre Jungen. Überhaupt, wenn die die Käfer nicht hätten. Die Fliegen, die nehmen das Verrottete, so wie dort hinten, Kompost. Und dann tun sie es verarbeiten und machen die Böden fruchtbar. Crazy!
8: Sie wolle ein positives Bild vermitteln der Insekten, die oft nur als störend wahrgenommen werden. Ohne die Leben aber undenkbar wäre, sagt Regisseurin Meret Matter.
14: Wir plädieren für Nützlingsbefreundung anstatt Schädlingsbekämpfung.
8: Das Artenfestival steht für ein Miteinander. Es verhandelt auf vielfältige Weise Mensch-Tier-Beziehungen, hinterfragt gängige Vorstellungen, macht Verborgenes sichtbar und sorgt für Begegnungen aller Arten. Das ist mal lustig und spielerisch, mal überraschend und poetisch, auf jeden Fall lehrreich und tierisch gelungen.
2: Fabienne Nägeli über das Artenfestival, das am Wochenende auf dem Hof Narr im Zürcher Oberland stattgefunden hat. Wir wechseln in die Westschweiz. In Neuchâtel läuft seit dem Wochenende die Jubiläumsausgabe des NIF. Das internationale Festival für den fantastischen Film feiert seine 25. Austragung. Und zum Jubiläum gab es am Eröffnungsabend auf dem Marktplatz mitten in der idyllischen Altstadt ein Open-Air-Kinospektakel. Einen monumentalen indischen Actionfilm mit Tanz und Gesang. Nicht aus Bollywood, sondern aus Tollywood, Kino aus Südindien. Filmredaktorin Brigitte Hering ist vor Ort und hat den bekanntesten Tollywood-Regisseur getroffen.
15: Jedes Filmfestival hat seine Rituale. Sie machen ein Festival besonders über das bloße Filmschauen hinaus. In Neuchâtel ist dies der Bahubali-Ruf. Seit vor 10 Jahren hier am NIF das fantastische Heldenepos Bahubali das Publikum begeisterte wie kaum ein anderer Film seither, wird der Filmtitel, der auch der Name des Filmhelden ist, vor jedem, wirklich vor jedem Film in den Saal gerufen. Bahubali! Der Regisseur von Bahubali heißt S.S. Rajamouli und ist einer der erfolgreichsten Filmemacher Indiens. Außerhalb Indiens allerdings kennen ihn die wenigsten. Umso erstaunter war er, als ihm jemand vom Schweizer NIF und dem Bahubali-Ruf erzählte. Als er zum ersten Mal davon hörte, dachte er, da nehme ihn jemand auf den Arm, erinnert er sich.
16: I thought, what? you are pulling my leg. That can't be true.
15: Ja, es ist aber wahr. Am Freitagabend konnte sich SS Ratchamuli selber davon überzeugen. Er ist Ehrengast dieses Jahr am NIF als populärster Vertreter des sogenannten Tollywood-Kinos. Tollywood, nicht Bollywood? Ratchamuli klärt auf.
16: In India we have multiple languages, so many languages, and many of the languages have film industries on their own.
15: Bollywood ist zwar die international bekannteste indische Filmindustrie, die in Hindi produziert, sie ist aber nur eine von vielen. Es gäbe viele Sprachregionen in Indien und viele davon haben ihre eigene regionale Filmindustrie.
16: And all the regional films have presence only in their state or states. In a limited region, that's why we call it regional cinema.
15: Ratchamulis Sprache ist Telugu, daher der Name Tollywood. Telugu wird von ca. 100 Millionen Menschen gesprochen. Die Sprachgrenzen seien lange Zeit auch unüberwindbare Mauern für Kinofilme gewesen, bis 2015 Bahubali rauskam. Zeitgleich zur originalen Telugu-Version wurde auch eine Hindi-Version lanciert und der Film wurde zum Großerfolg in ganz Indien. Seit Bahubali sind die Sprachgrenzen für die regionalen Kinoproduktionen durchlässiger geworden und es gäbe viele gesamtindische Filme.
16: After Bahubali, there are many films which are pan-Indian films. The barriers are finally broken.
15: Insbesondere das Tollywood-Kino von SS Ratchamuli mit seinen actiongeladenen, knallbunten, heldengetriebenen Epen ist zum Erfolgsgaranten geworden. Tollywood-Blockbuster spielen inzwischen mehr Geld ein als die des größeren Bollywood. Und ein weiterer Superlativ, das Tollywood-Studio in Hyderabad ist das größte Filmstudio der Welt. Kein Wunder, dass die Tollywood- oder Telugu-Filme auch außerhalb Indiens immer beliebter und bekannter werden. 2022 gewann Ratchamulis Film RRR gar einen Oscar für den besten Filmsong Natu Natu. Natürlich eine Tanznummer. Dem NIF-Publikum gefällt das Tollywood-Kino auf jeden Fall. Und SS Ratchamuli wurde bei der Festivaleröffnung am Freitag nicht nur mit einem Ehrenpreis, sondern natürlich auch mit seinem Ruf empfangen.
2: Brigitte Hering vom Filmfestival NIF in Neuchâtel, das dieses Jahr seine 25. Ausgabe feiert. Es läuft noch bis am Samstag. Und zum Schluss hüpfen wir noch über die Grenze nach Frankreich. Über das Opernfestival im südfranzösischen Aix-en-Provence haben wir bereits berichtet. Es wurde mit einer neuen Zauberflöte eröffnet. Der Premierenreigen ging weiter mit einer Uraufführung des Italieners Francesco Filidei. Dieser feierte zuletzt große Erfolge mit seiner Vertonung des Kultromans «Der Name der Rose» an der Mailänder Scala. Sein neuestes Musiktheater trägt den Titel «Accabadora» und spielt in der sardischen Heimat des Komponisten in den 1950er Jahren. Jörn Florian Fuchs war für uns an der Premiere und Florian Hauser hat ihn gefragt, wer oder was ist Accabadora?
17: Ja, auf Sardinien nennt man so eine Dorfälteste, die sich auf der einen Seite um überzählige Kinder kümmert. Das heißt also, wenn eine Mutter zu viele Kinder bekommt, die Familie zu groß wird, dann wird diese Accabadora zur Adoptivmutter, zieht dieses Kind auf. Und auf der anderen Seite ist sie aber auch eine Art Sterbehelferin. Sie wird dann gerufen, wenn jemand mit dem Tod ringt, aber nicht wirklich sterben kann, dann hilft sie gleichsam nach. Und ja, das ist natürlich eine große Dialektik.
6: Hat mit dem Anfang und dem Ende zu tun. Das klingt jetzt ein wenig fremd und schon auch fern für unsere Zeit. Wollte Francesco Filidei da seiner Heimat ein Denkmal setzen?
17: Ja, das ist völlig klar. Das ist natürlich, wenn man auf die aktuellen Diskussionen schaut, die Sterbehilfe etwa in der Schweiz, da spielen ja jetzt die religiösen Gründe immer weniger eine Rolle. Und in der Schweiz ist ja die Sterbehilfe nun, wie wir alle wissen, im Gegensatz zu anderen Ländern, Deutschland etwa, doch noch leichter. Von daher fällt dieses Stück ein bisschen wirklich aus der Zeit. Aber es ist ein Blick in diese 1950er Jahre in Sardinien letztendlich. Und das ist natürlich schon auch interessant, so eine gewisse Fremdheit zu erleben. Und die existenzielle Frage ist natürlich, wer diesen Lebensfaden buchstäblich abschneidet, ob das nun Gott ist oder der Mensch. Das heißt, diese existenziellen Fragen werden in diesem Werk verhandelt.
6: Jetzt bin ich gespannt, Jörn-Florian Fuchs. Wie klingt diese Auseinandersetzung mit dem Thema Sterbehilfe?
17: Also es spielt das Orchester von der Oper aus Lyon, da ist es auch koproduziert mit, die sind kammermusikalisch besetzt. Es läuft im Théâtre du Jour des Pommes, ein kleines Haus in Aix, und wir haben da aus dem Graben sehr viele schmirgelnde, klirrende Klänge, die wir hören. Vieles ist so ambivalent, diffus. Und das ist manchmal sehr knackig effektvoll, und dann aber schafft Philidée doch eine sehr, sehr geheimnisvolle, gleichsam verschwommene Atmosphäre. Das Sardische, die sardische Musik, die kommt auch zum Tragen, vor allen Dingen durch den Chor der Oper von Lyon. Das klingt dann oft auch nach sardischen Volksliedern. Insgesamt ist diese Mischung, finde ich, sehr stark. Besetzt ist es auch gut. Diese Dorfälteste singt Noa Frenkel, die wirklich ja auch eine renommierte Sängerin ist und dirigiert hat den Abend Lucie Leguet, eine sehr junge noch französische Dirigentin. Hören wir mal in diese Klangwelt von Philidée hinein.

0: Inszeniert hat die spanische Regisseurin Valentina Carrasco, die arbeitet ja gern mal schrill und manchmal auch mit brachialen Effekten, zuletzt an der Oper Zürich zum Beispiel mit Der Macht des Schicksals von Verdi. Da zeigt sie die Schweiz im Kriegszustand. Wie ist das jetzt hier in Aix gewesen?
1: Ganz konzentriert und berührend. Das Stück geht knapp anderthalb Stunden und das ist auch genau von der Länge und der Inszenierung sehr passend, finde ich. Wir haben ein fast naturalistisch gezeichnetes Dorf und es geht um die Teppichweberei. Auch die Acabadora ist eine Näherin im Hauptberuf und wir sehen einerseits das Entstehen dieser Teppiche. Wenn jemand stirbt, dann fällt ein Teppich auch wirklich herunter von der Wand. Auf der anderen Seite sehen wir dargestellt eine Weinlese. Da kommen dann wirklich die ganzen Weintrauben, die Reben herunter vom Bühnenhimmel und die älteren Damen des Dorfs, die zertreten diese Trauben auch mit ihren bloßen Füßen. Also all das sehen wir. Und ganz am Ende, das ist die traurige Pointe, wenn man so möchte, des Stücks, aber vielleicht auch ein bisschen die versöhnliche, ist es so, dass die Acabadora selbst im Sterben liegt und ihr Ziehkind muss ihr dann gleichsam nach drüben helfen. So endet das Ganze. Und ich fand das doch ein sehr beeindruckendes und eben sehr klares und präzises Musiktheater auf allen Ebenen, das auch groß gefeiert wurde.
2: Jörn Florian Fuchs über die Uraufführung Acabadora in Aix-en-Provence. Die Aufführung wird unter anderem in Lyon und Luxemburg zu sehen sein. Und das war's für den Moment aus Kultur und Gesellschaft. Am Mikrofon verabschiedet sich Ruth Willi.

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Wir rechnen nach. Drohnen sind perfekte Spione. Wie gut gewappnet ist die Schweiz?

0: Im Studio begrüßt sie Ivana Pribakovic. AKW sind enorm teuer. So teuer, dass sich in der Schweiz kein neues Kernkraftwerk betreiben ließe, außer der Staat bezahlt. Zu diesem Schluss kommen sowohl der Energiekonzern Axpo als auch die ETH Zürich in neueren Studien. Wie hoch die Förderung aber sein müsste, um ein Kernkraftwerk zu betreiben, das blieb bisher unklar. Der Wirtschaftsdachverband Economy Suisse hat Berechnungen anstellen lassen und gemäß diesen Berechnungen wären AKW für die öffentliche Hand gar nicht so viel teurer, sondern würden pro Kilowattstunde Strom ungefähr gleich viel kosten wie die erneuerbaren Wasser-, Sonnen- und Windstromenergie. Die Berechnungen des Wirtschaftsdachverbands sind allerdings umstritten. Klaus Hamann.
1: Der Wirtschaftsdachverband hat auf der Basis von Daten von ETH und Axpo berechnet, wie viel staatliche Förderung nötig wäre für ein neues Kernkraftwerk und dies verglichen mit den aktuellen Subventionen für die anderen Stromproduktionsarten. Alexander Keberle von Economy Suisse.
2: Was das heisst, ist, dass die Kernkraft wie die Wasser-, Wind-, Solarenergie eine Option für die Versorgungssicherheit der Schweiz ist und aus finanziellen oder staatsförderungstechnischen Gründen nichts Grundsätzliches dem entgegensteht.
1: Konkret müsste der Staat laut Economy Suisse den Strom aus einem neuen AKW mit rund 5 Rappen pro Kilowattstunde fördern. Für Wasserkraft sind es zwischen knapp einem und gut 2 Rappen. Solaranlagen auf einem Hausdach fördert die öffentliche Hand heute schon mit rund 6 Rappen. In den Zahlen drin seien alle Kosten, die ein neues Kernkraftwerk verursachen würde, sowohl diejenigen, um die Finanzierungsrisiken zu senken, als auch jene für die Versicherung von möglichen Atomunfällen, sagt Alexander Keberle.
2: Es gab da eine Studie von einem HSG-Professor in Versicherungswirtschaft, die gezeigt hat, dass gerade neue Kernkraftwerke so sicher sind, dass die implizite Subvention durch die Risiken bei 0,0009 Rappen pro Kilowattstunde liegt, das heißt eigentlich schlicht vernachlässigbar ist.
1: Es sei legitim zu fragen, wie viel neue AKW die Gesellschaft kosten würden, bestätigt Marcel Tobler von der atomkraftkritischen Schweizerischen Energiestiftung. Von den Zahlen, die Economy Suisse nun präsentiert, halte die Energiestiftung aber nichts. Die Analyse picke bei Solaranlagen die kleinsten heraus, jene auf Hausdächern, die natürlich pro Quadratmeter mehr Fördergelder benötigen.
3: Und bei den Atomkraftwerken wird hier quasi ein Schönwetter-Szenario konstruiert. Wir wissen alle, dass Atomkraftwerke immer aus dem Ruder laufen. Das zeigen alle Bauwerke im Ausland, die Bauzeiten, die Baukosten.
1: Der Ausbau der erneuerbaren Energien komme voran, betont Marcel Tobler und...
3: Wir hatten die Batteriespeicherentwicklung noch überhaupt nicht auf dem Radar. Das boomt zurzeit. Wir sind überzeugt, dass in 25 Jahren solche riskanten Großzentralen, die auch Sicherheitsrisiken mit sich bringen, dass wir die dann nicht mehr brauchen werden.
1: Während Economy Suisse mit der Analyse die Kernkraft als Teil des Schweizer Strommixes im Spiel behalten will, ist die Energiestiftung überzeugt, dass der Strom aus den bestehenden AKWs künftig durch solchen aus Wasser sowie zusätzlichen Sonnen- und Windkraftwerken ersetzt werden kann.
0: Klaus Ammann, da steht zuerst einmal Aussage gegen Aussage. Schauen wir uns diese Zahlen zusammen an. 5 Rappen pro Kilowatt Atomstrom und diese 5 Förderrappen des Bundes würden sowohl den Bau als auch die Sicherheit und auch alle weiteren Kosten abdecken. Ist das eine realistische Zahl?
1: Nun, ich denke, die Größenordnung kann schon stimmen. Auch der Energiekonzern Axpo hat bereits vor ein paar Wochen ähnliche Rechnungen publiziert. Allerdings ist bei Axpo der Bereich der möglichen Förderkosten größer und Axpo nimmt für den Vergleich mit Sonnenstrom nicht nur Solaranlagen auf Hausdächern, sondern auch größere und die sind aus Sicht der Axpo dann günstiger als neue AKW. Aber grundsätzlich ist das Problem eben, dass viele Zahlen noch sehr grob sind. Nur schon, wenn wir die Baukosten anschauen, da geht man von rund 12 Milliarden aus. Optimisten glauben, dass es auch deutlich weniger, 8 Milliarden sein könnten. Pessimisten rechnen mit viel mehr und entsprechend schwierig ist es eben, Zahlen für die Förderung zu bestimmen.
0: Was sagt denn die ETH Zürich zu dieser Berechnung dieser 5 Rappen pro Kilowatt Atomstrom?
1: Sie will sich auf Anfrage dazu nicht äußern zu dieser Analyse. Sie hat selbst in ihrer jüngsten Studie wie Axpo festgestellt, dass neue Kernkraftwerke ohne staatliche Unterstützung nicht möglich sind. Auf Schätzungen, wie hoch diese staatliche Unterstützung ab dem Jahr 2050 aber sein müsste, hat sie verzichtet, eben weil die Grundlagen für solche Rechnungen aus ihrer Sicht noch zu ungenau sind.

0: Economie Suisse beruft sich in ihrem Bericht auf einen Professor, wenn es um die Sicherheit geht. Ist das so üblich bei Studien?
1: Nun, es handelt sich zudem um eine Studie, die nicht direkt öffentlich zugänglich ist und die von Economie Suisse bei der Uni St. Gallen bestellt wurde. Aber auch andere Experten, das muss man sagen, und Expertinnen kommen zum Schluss, dass die Risiken von neuen AKW, man spricht derzeit von der Generation 3+, um bis zu 100-mal kleiner sind. Entsprechend sind natürlich auch die Versicherungskosten deutlich geringer. Ob sie deshalb zu vernachlässigen sind, das wage ich hier nicht abschließend zu beurteilen.
0: Also, wenn man alles zusammenhört, entsteht schon der Eindruck, dass sowohl Economie Suisse wie auch die Schweizerische Energiestiftung Politik oder zumindest Lobbyarbeit mit den Zahlen machen. Was ist denn Ihr Eindruck?
1: Ja, es ist offensichtlich eine Art Glaubenskrieg im Gang zwischen den Befürworterinnen und Gegnern der Kernenergie in der Schweiz. Das Grundproblem ist wohl, blöd gesagt, dass wir über eine noch ferne Zukunft sprechen. Neue AKW in der Schweiz würden eben realistischerweise erst ab 2050 stehen. Was sie bis dann kosten, ist schwer zu sagen. Gleichzeitig ist in der Welt der Erneuerbaren bis 2050 sehr vieles möglich. Solarmodule, aber auch Windräder werden immer günstiger und effizienter, Batterien auch immer besser. Gut möglich also, dass deshalb die Winterstromlücke, die ja derzeit als das große Problem angeschaut wird, schon in den nächsten Jahren entschärft werden kann. Die ETH Zürich kommt in ihrer Studie ja übrigens auch zum Schluss, dass eine sichere Energieversorgung ohne neue AKW möglich wäre. Wie auch immer, entscheidend, und da sind sich übrigens alle Befragten einig, wird für die Schweiz nicht nur sein, wie viel Strom sie selbst produziert, sondern auch, ob sie sich voll in den europäischen Strommarkt integrieren kann oder nicht. Das wiederum wird eben ein Stromabkommen mit der EU bedingen. Über beides, also über die Streichung des AKW-Neubauverbots und über ein Stromabkommen mit der EU, wird das Stimmvolk in nicht allzu ferner Zukunft abstimmen können. Economie Suisse und die Energiestiftung sind also sozusagen schon im Abstimmungskampf.
0: Danke für diese Einordnung im Rendezvous, Klaus Ammann. Und damit zum Nachrichtenüberblick mit Lara Christen.
2: Der Schweizerische Gewerkschaftsbund hat sich mit der Lohnsituation in der Schweiz befasst. Er sagt, die Lohnschere hat sich wieder geöffnet. Konkret habe sich die finanzielle Lage von Gutverdienern weiter verbessert. Die Bestbezahlten hätten heute am Ende des Monats deutlich mehr Geld zur Verfügung als nach 2016. Auf der anderen Seite müssten Menschen mit tiefem oder mittlerem Einkommen am Monatsende mit weniger auskommen als noch vor 10 Jahren. Die Produktivität sei zwar gewachsen, aber davon hätten Arbeitgeber und Aktionärinnen profitiert. Die mittleren Löhne seien nicht gestiegen. Eine Belastung seien zudem die steigenden Krankenkassenprämien. Weiter kritisiert der Gewerkschaftsbund den Zitat «enormen Geschlechtergraben». Die Hälfte aller Frauen verdiene weniger als 5'000 Franken, während die Hälfte der Männer weniger als 7'000 Franken verdiene. Wenn psychisch kranke Menschen aus der Schweiz zwangsweise mit dem Flugzeug ausgeschafft werden, müssen sie besser geschützt und versorgt werden. Das sagt die Nationale Kommission zur Verhütung von Folter in ihrem Bericht fürs Jahr 2025. So brauche es klare Kriterien bei den Abklärungen dazu, ob eine Person transportfähig ist. Heute werde dies nur aufgrund von Akten beurteilt. Diese Akten seien teilweise aber nicht aktuell oder unvollständig. Im letzten Jahr seien auch Personen ausgeschafft worden, die in stationärer psychiatrischer Behandlung waren. Die Kommission empfiehlt, solch schwerkranke Menschen nicht auszuschaffen. Mängel gäbe es außerdem bei der medizinischen Versorgung von psychisch Kranken. Und nicht immer gäbe es für die Menschen in ihrem Heimatland eine Anschlusslösung. Eine Ausschaffung ohne Anschlusslösung hält die Kommission für unzulässig. Von heute auf morgen verlor die Stadtpräsidentin von Grenchen, Susanne Sali, vor gut 3 Wochen ihr Amt. Das Bundesgericht annullierte die Wahl wegen schwerwiegender Fehler bei der Stimmenauszählung. Nun ist klar, Grenchen wiederholt nicht nur den 2. Wahlgang, in dem FDP-Politikerin Sali gewählt wurde, sondern die gesamte Wahl. Das haben die Gemeindebehörden beschlossen, nach einem Austausch mit der Staatskanzlei des Kantons Solothurn. Dafür spreche unter anderem, dass der 1. Wahlgang inzwischen über ein Jahr zurückliege. Nun könnten alle damaligen Kandidierenden prüfen, ob sie erneut antreten wollten. Grenchen hat den neuen 1. Wahlgang auf den 27. September festgelegt. Das Verteidigungsbündnis NATO will mehr Geld in die Drohnenabwehr investieren. In den nächsten 5 Jahren sollen es 40 Milliarden Dollar sein. Das sagte Generalsekretär Mark Rutte am Rande des NATO-Gipfels im türkischen Ankara. Zudem sollen 5-mal mehr Soldatinnen und Soldaten für den Einsatz von Drohnen ausgebildet werden. Drohnen hätten die moderne Kriegsführung grundlegend verändert, so Rutte. Deshalb müsse auch die NATO ihre Fähigkeiten in diesem Bereich rasch ausbauen. In der syrischen Hauptstadt Damaskus hat es Explosionen gegeben. Dies während Frankreichs Präsident Emmanuel Macron zu Besuch ist. Bei den beiden Explosionen im Stadtzentrum sind laut dem syrischen Innenministerium 18 Menschen verletzt worden, darunter 4 Polizeibeamte. Es seien selbstgebaute Bomben gewesen in einem Auto und einem Müllcontainer. Die Bomben sind in der Nähe von Macrons Hotel explodiert. Er werde seinen Besuch fortsetzen, schrieb Macron auf X. Es ist das erste Mal seit mehr als 15 Jahren, dass ein Staatschef aus der EU Syrien besucht. Und das Wetter: heute Nachmittag und morgen scheint oft die Sonne. Ab und zu decken Wolkenfelder die Sonne ab. Morgen sind die Wolken im Osten zahlreicher. Die Höchstwerte liegen zwischen 30 und 35 Grad. Heute bläst im Norden mäßiger Westwind, morgen im Tessin Nordföhn.
0: Mehrere Drohneninformationen fliegen über eine Militäranlage in der Schweiz. Armeechef Benedikt Roos sagt, das seien keine Hobbypiloten, das sei kein Bubenstreich. Das Verteidigungsdepartement bestätigt den Vorfall von letzter Woche zwar nicht, und trotzdem stellen sich Fragen, wie bedrohlich sind solche Situationen und wie gut eignen sich Drohnen für Spionage? Elian Leiser.
3: Kaum eine Woche vergeht, in der nicht irgendwo in Europa eine Drohne gesichtet wird, über einem Gebiet, wo sie nicht hingehört.
4: Mich beunruhigen diese Drohnensichtungen schon,
3: sagt Ulrike Franke, Sicherheits- und Verteidigungsexpertin bei der Denkfabrik European Council on Foreign Relations. Drohnentechnologie ist ihr Kerngebiet. Natürlich seien nicht alle Drohnen, die über kritische Infrastrukturen fliegen, eine unmittelbare Bedrohung. Hinter einem größeren Teil davon stünden höchstwahrscheinlich übermütige oder falsch informierte Hobbypiloten ohne Spionageabsichten. Gleichzeitig gäbe es aber auch klare Indizien für gezielte Aktionen.
4: Man muss sich das so vorstellen, es gibt eine Drohnensichtung und dann gehe ich hin und gucke mir an, was wissen wir denn? Waren es eine oder mehrere Drohnen? Mehrere Drohnen macht es schon unwahrscheinlicher, dass das irgendwie einfach nur ein Hobbypilot ist. Wissen wir, was für Drohnen es sind? Auch hier, Rotorendrohnen deuten eher auf Hobbydrohnen hin, weil das so die typischen Drohnen sind, die Sie und ich vielleicht eben zu Hause haben. Starrflüger macht es schon unwahrscheinlich. Dann, wann flog die Drohne? Mitten in der Nacht ist so ein Fall, wo ich mir denke, auch unwahrscheinlich, dass es ein Hobbypilot ist, sondern eher wahrscheinlich was anderes.
3: Etwas anderes wie kriminelle Gruppierungen oder ein fremder Staat. Der Fokus liege da aktuell auf Russland, so Franke, auch weil die Drohnenüberflüge seit Ausbruch des Ukraine-Kriegs in Europa stark zugenommen hätten. Fragt sich nur, wozu? Was bringen Drohnenüberflüge einem Land wie Russland überhaupt? Natürlich, eine Drohne kann Bildmaterial sammeln, doch von vielen kritischen Infrastrukturen gibt es bereits gut aufgelöste Satellitenaufnahmen. Das bestätigt auch Franke. Für das größere Geländebild brauche es Drohnenflüge oftmals nicht. Bei spezifischeren Informationen sehe es aber schon ganz anders aus.
4: Sowas wie Wachablösungen, überhaupt Bewachungen. Wo steht da wer? Wo gibt es Einlasse? Wie oft wird das abgewechselt? Irgendwie solche Dinge, dafür könnte eine Drohne sehr gut sein.
3: Grundsätzlich gelte, eine Drohne könne jede Art von geheimdienstlicher Software bei sich tragen und somit auch alle möglichen Daten sammeln. In Deutschland etwa habe es den Fall gegeben, dass Drohnen über eine Militäranlage flogen, in der gerade ukrainische Soldaten ausgebildet wurden.
4: Ukrainische Soldaten, die ein Patriot-System, also Flugabwehrsystem, trainiert wurden, die dann eben auch später eben in die Ukraine wieder zurückgegangen sind, um da zu kämpfen. So, und jetzt ist so eine Sorge, es kann sein, dass eine Drohne zum Beispiel Equipment trägt, die versucht herauszufinden, welche Mobilfunknummern in einem bestimmten Bereich in das Netz eingelinkt sind.
3: Die Drohne sammelt also alle Handynummern, schaut, welche darunter ukrainische Nummern sind und merkt sich diese.
4: Und dann, zwei Monate später, werden genau dieselben Nummern an der ukrainischen Front wiedergefunden. Und dann ist natürlich die Annahme logisch, aha, das sind diese Soldaten und die sind wahrscheinlich mit ihren Patriot-Systemen unterwegs. Zack, so hat Russland lokalisiert, wo die Patriot-Systeme an der ukrainischen Frontlinie stehen.
3: Das wäre dann ein geglückter Spionageakt. Nicht zu unterschätzen sei zudem eine ganz andere Information, die mit Drohnenüberflügen gesammelt werden könne. Und dazu brauche es gerade mal die billigste Drohne ohne jegliches Equipment.
4: Und das ist die Frage unserer Reaktionsfähigkeiten. Denn das ist natürlich auch das Ding, weil wenn so eine Drohne geschickt wird, weiß natürlich derjenige, der sie schickt, dann, wie wir reagiert haben. Sprich, wurde die Drohne entdeckt? Wenn ja, wie wurde darauf eingegangen? Wurde sie abgewehrt, abgeschossen, keine Ahnung, oder eben nicht? Also das ist dann auch so eine Informationssammlung.
3: Und all das bringe einem Akteur, der Drohnen losschicke, etwas, ohne dass er gleichzeitig ein großes Risiko eingehe. Denn aktuell sei es extrem schwierig, eine Drohne vom Himmel zu holen, ohne sie dabei zu zerstören. Geschweige denn professionelle Drohnenpilotinnen und Piloten ausfindig zu machen. Die Drohnen kommen also aus dem Nichts, fliegen über kritisches Gebiet und verschwinden wieder. Und das sei das Verrückte dabei, so Franke. Auch wenn die Drohnen gar keine Informationen gesammelt hätten, sie hätten doch ein Ziel erreicht, nämlich Verunsicherung gestiftet in der Bevölkerung.
0: SRF-Verkehrsinfo von 12.47 Uhr. Vorsicht in der Zentralschweiz auf der A2 Richtung Luzern zwischen Dagmasellen und dem Rastplatz Knutwil Süd besteht Gefahr durch einen Lastwagenkeil auf dem Überholstreifen. Wie entscheiden Sie sich für ein Hotel, wenn Sie in die Ferien gehen? Viele gehen über eine große Buchungsplattform wie Booking. Aber immer mehr Menschen suchen das Hotel über einen KI-Assistenten, wie zum Beispiel ChatGPT. Indem künstliche Intelligenz nun Einzug hält in den Buchungsprozess, werden die Karten neu gemischt in der Hotellerie. Wirtschaftsredaktor Matthias Heim.
5: Die Tourismusbranche steckt mitten im Umbruch. Die Gäste suchen mit KI-Assistenten ganz anders nach einem Hotel als noch bis vor kurzem, beobachtet Magdalena Clausen vom Verband Hotellerie Suisse.
6: Die Menschen suchen nach ihren Bedürfnissen, sie stellen Fragen, es ist eine Konversation, sie sagen vielleicht, ich suche ein Adults-Only-Hotel im Engadin, das möglichst direkt bei einem Wald ist und einen Zugang zu einem Wanderweg hat. Und das ist natürlich eine andere Logik, die anderer Datenbedarf, die dann abgerufen werden.
5: Mit anderen Worten, die Gäste suchen heute ganz gezielt nach einem Hotel und allenfalls auch gleich noch nach zusätzlichen Freizeitaktivitäten. Technisch war es lange gar nicht möglich, digital ein so individuelles Programm zusammenzustellen, betont Jeff Hoffmann. Aber mit der KI ändere sich das jetzt. Jeff Hoffmann war unter anderem am Aufbau der Buchungsplattform Booking.com beteiligt. Heute ist er als Unternehmensberater tätig.
7: It was too time-intensive, too costly, too many websites, too many questions. With AI, we can do it so fast and efficiently that we're going to be able to provide the next level of travel, which is a deep personalization.
5: KI-Assistenten stellen heute also ein maßgeschneidertes Reiseprogramm zusammen. Und das verändert vieles in der Branche, weil der Platz im digitalen Scheinwerferlicht noch kleiner wird. KI präsentiert nicht einfach nur eine lange Liste mit Hotelvorschlägen, sondern trifft bereits eine Vorauswahl von 3 bis 5 Unterkünften. Wenn es ein Hotel aufgrund der Suchkriterien in diese Auswahl schafft, sei das eine grosse Chance, sagt Magdalena Clausen von Hotellerie Suisse.
6: Aber man muss seine Hausaufgaben machen und man muss diese Daten strukturieren, sagen wir dem, dass sie auch von der KI gefunden werden.
5: Aber noch seien längst nicht alle Hotels optimal an die KI angepasst. Da bestünde Nachholbedarf. Hinzu kommt, dass nicht nur einzelne Hotels um Sichtbarkeit in der KI buhlen, sondern auch die bisherigen Platzhirsche. Das sind die großen Buchungsplattformen wie Booking.com. Auch sie wollen gefunden werden. Und gerade diese Plattformen fürchten wegen der KI um ihr Geschäftsmodell, meint Jeff Hoffmann.
7: All the current OTAs, the online travel agencies, are very worried about that.
5: Konkret befürchten diese Firmen, dass die Menschen künftig ihre Reise direkt über die KI-Assistenten buchen und nicht mehr über die Buchungsplattformen.
7: If I could book my trip on ChatGPT, would I ever come back to Expedia or Booking.com or whatever. So everybody's very worried about that.
5: Aber nicht nur die Buchungsplattformen sind besorgt über die neue Konkurrenz durch KI, sondern auch Hotellerie Swiss. Magdalena Clausen als Leiterin Politik befürchtet eine neue Abhängigkeit. Nach den Buchungsplattformen kommt jetzt die Abhängigkeit von den KI-Firmen.
6: Man ist diesen Tech-Giganten schon zu einem gewissen Grad einfach ausgeliefert. Und wir müssen sehr wachsam sein, dass es nicht zu noch größeren Abhängigkeitsverhältnissen kommt.
5: Auch wenn die Konturen der neuen KI-Welt noch etwas unscharf sind, letztlich dürfte auch Geld eine entscheidende Rolle spielen, ob ein Hotel gefunden wird oder nicht. Da macht man sich in der Branche keine Illusionen.
6: Wir beobachten jetzt noch kein konkretes Kommissionsmodell, aber das kommt auf jeden Fall. Es gibt ja auch immer mehr Reise-KIs, die auf den Markt treten. Und natürlich, die wollen ja irgendwie ihr Geld verdienen. Und die Frage wird sein, wie viel bezahlt das Hotel dann?
5: Und in der Tendenz dürfte der exklusive Platz im Suchergebnis der KI noch teurer sein als ein Platz auf einer Hotelliste bei einer Buchungsplattform.
0: Sie hören Rendezvous, es ist 8:08. Eine Ohrfeige oder ein Schlag auf den Hintern. Vor 100 Jahren waren das noch akzeptierte Erziehungsarten. Der heutige gesellschaftliche Konsens plädiert für eine gewaltfreie Erziehung. Doch die Zahlen zeigen eine andere Realität. Noch nie wurden in der Schweiz so viele Fälle von Kindsmisshandlung registriert wie im vergangenen Jahr. Das zeigt die neueste nationale Kinderschutzstatistik. Seit Jahren schon steigen die Fallzahlen. Woran liegt das? Michel Scherer berichtet.
8: Rund 2400 bestätigte oder vermutete Kindsmisshandlungen wurden im letzten Jahr in den Kinderkliniken gemeldet. Das sind 14% mehr als noch im Vorjahr. Erschreckend, so das Fazit von Dörte Harms-Huser. Sie ist Präsidentin der Fachgruppe Kinderschutz der Schweizer Kinderkliniken.
9: Hinter jeder Zahl, hinter jedem Fall steht ein Kind, das misshandelt worden ist, das nicht richtig betreut worden ist. Und das erschreckt mich, dass wir in einer Gesellschaft leben, wo eigentlich alle Möglichkeiten vorhanden sind und trotzdem immer noch so viel Gewalt an den Schwächsten ausgeübt wird.
8: Am häufigsten erleben Kinder und Jugendliche körperliche Gewalt. Von Ohrfeigen über heftiges Schütteln bei Säuglingen bis hin zu Knochenbrüchen. Daneben registrieren die Kinderkliniken auch Fälle von psychischer Gewalt, Vernachlässigung und sexuellem Missbrauch. Auffällig ist, die Zahl der gemeldeten Kindsmisshandlungen steigt. In den vergangenen 5 Jahren nahm sie jedes Jahr zu. Regula Bernhard-Hug, Direktorin von Kinderschutz Schweiz, sieht darin auch eine Folge der Corona-Pandemie.
10: Die typischen Risikofaktoren für Gewalt, die waren während Corona da. Also das sind gesundheitliche Sorgen, wirtschaftliche Sorgen, enger Raum etc. Und dort haben sich wahrscheinlich Muster eingeschlichen, wie man mit Konflikten umgeht in Familien, die jetzt zu diesem Anstieg geführt haben.
8: Gleichzeitig sind die Krisen und Unsicherheiten seit der Pandemie nicht weniger geworden. Wenn Eltern überfordert seien und psychisch am Limit, dann fehle ihnen oft die Geduld und Energie für ihre Kinder. Und so komme es schneller zu Gewalt oder Vernachlässigung, sagt Regula Bernhard-Hug. Dass die Fallzahlen steigen, muss allerdings nicht zwingend bedeuten, dass es deutlich mehr Misshandlungen gibt. Laut Dörte Harms-Huser könnte der Anstieg zumindest teilweise auch darauf zurückzuführen sein, dass Fachpersonen heute stärker für das Thema Gewalt sensibilisiert sind.
9: Wir haben das Thema in den letzten Jahren viel stärker aufgegriffen, auch bei anderen Institutionen, bei der Polizei, in der Schule, im Gesundheitswesen wird das viel stärker thematisiert. Und von daher kann ich mir vorstellen, dass auch betroffene Kinder möglicherweise früher erkannt werden.
8: Das könne man aber schlichtweg nicht aus den Zahlen herauslesen, so Dörte Harms-Huser. Was die Statistik aber zeigt, mehr als 40% der gemeldeten Fälle sind Kinder im Alter von 0 bis 6 Jahren. Kleinkinder sind also besonders häufig Opfer von Gewalt. Und das müsse man bei der Prävention berücksichtigen, sind sich beide Fachpersonen einig. Familien sollten von Anfang an eng begleitet und unterstützt werden, sagt Regula Bernhard-Hug.
10: Bevor ein Kind im Spital landet und dort behandelt werden muss, ist es schon durch eine lange Geschichte des Leidens gegangen. Das heißt, eigentlich die Gewaltgeschichte hat früher begonnen. Und von der Prävention her wäre es sehr sinnvoll, wenn man Muster möglichst früh angeht.
8: Etwas Hoffnung gebe ihr das neue Gesetz zur gewaltfreien Erziehung, das am 1. Juli in Kraft getreten ist. Damit ist das Recht für Kinder auf gewaltfreie Erziehung ausdrücklich im Zivilgesetzbuch verankert. Wichtig sei aber auch, Eltern sollten in Konfliktsituationen schnell und niederschwellig Hilfe bekommen, bevor ein Missbrauch passiert ist.
0: Das Raumfahrtsunternehmen von Elon Musk, SpaceX, ist an der Börse und hat ihn zum ersten Billionär der Geschichte gemacht. Die Aktien sind ab heute auch Teil des Technologieindex Nasdaq. Weitere Aufnahmen in weitere Indizes werden folgen. SpaceX und andere Tech-Firmen dominieren die Börse zunehmend. Das hat auch Folgen für jene Kleinanlegerinnen und Kleinanleger, die in FTIs investieren. Lucia Theiler.
11: Wenn es um Geldanlegen geht, kommt man um Börsenjargon nicht herum. Um ETFs zu verstehen, muss man wissen, was ein Index ist. Das könne man sich vorstellen wie ein Korb mit verschiedenen Aktien oder anderen Wertschriften, erklärt Tonia Zimmermann, Mitgründerin der Finanzinformations- und Ausbildungsplattform YouMushroom.
12: In der Vergangenheit konnte man verschiedene Aktien sich zusammensuchen und dann selber diesen Korb erstellen. Mit den ETFs gibt es eine sehr effiziente Art und Weise, wie ein Korb direkt erworben werden kann.
11: Der Korb besteht also aus verschiedensten Einzelaktien. Man kauft auf einen Schlag verschiedene Titel.
12: Die meisten Indexe, die sind konzipiert nach Marktgewichtung. Also in anderen Worten heißt das, dass die größten Unternehmungen, die haben das größte Gewicht in einem Aktienindex.
11: Und dieses Gewicht spiegelt sich dann auch im entsprechenden ETF. Er entwickelt sich quasi vollautomatisiert genau gleich. Die Vorteile: Es ist einfach, günstig und schnell. Und weil der Korb aus mehreren Aktien besteht, verteilt sich das Risiko. Doch ganz ohne Risiken sind die ETFs nicht, mahnt Matthias Geisbühler, Anlagechef von Raiffeisen.
13: Wenn wir einen Weltaktienindex anschauen oder einen ETF auf einem Weltaktienindex, der beinhaltet über 1200 Aktien. Also auf den ersten Blick ist man da extrem breit diversifiziert. Wenn man dann aber ein bisschen genauer hinschaut, dann sehen wir, dass wir mittlerweile extreme Klumpenrisiken haben, also Konzentration. Der US-Aktienmarkt macht fast 75% vom Weltaktienindex aus und die Technologiewerte über einen Drittel. Und vor allem der Tech-Sektor, der hat immer mehr an Gewicht zugenommen.
11: Und mit dem Börsengang von SpaceX werde die Tech-Dominanz noch grösser.
13: Wenn wir das aktuell anschauen, ist eigentlich von dieser Diversifikation, von diesem Grundgedanke, ist nicht mehr viel übrig geblieben. Man hat wirklich eine starke Konzentration auf US-Technologiewerte. Und ich glaube, wichtig ist vor allem, dass Anlegerinnen und Anleger sich dessen bewusst sind.
11: Auch Tonia Zimmermann von YouMushroom räumt ein: Risiken gibt es.
12: Aber wiederum muss man sagen, dass diese großen Unternehmungen, die haben auch einen sehr starken Anteil der positiven Performance des Aktienmarktes ausgemacht. Und von dem her, mindestens über die letzten Monate oder Jahre, ist man nicht schlecht gefahren, wenn diese Titel auch überproportional vertreten waren.
11: Ob das in Zukunft so bleibt, ist, wie alles an der Börse, ungewiss.
13: Ich denke, die Knacknuss wird dann sein, wenn mal diese KI-Blase, wenn man es Blase nennen will, wenn die mal dann platzt, wenn es dort zu größeren Korrekturen kommt in diesem Technologiebereich, dann werden natürlich eben diese ETFs sehr heftig dann auch korrigieren, weil eben diese Titel so ein großes Gewicht haben.
11: Dennoch, Alternativen gibt es. Man könne zum Beispiel ETFs wählen, in denen die Aktien nicht nach Börsenwert gewichtet sind, sondern nach Anzahl.
12: Das heißt, alle Titel im Index drin, die haben genau das gleiche Gewicht und somit könnte ich eine besser diversifizierte Strategie in einer gleich einfachen Art und Weise umsetzen.
11: Es gibt also auch bei den ETFs Varianten. Einen Grundsatz aber sollte man beim Investieren immer beachten, sagt Tonia Zimmermann.
12: Man sollte immer einfach in das investieren, was man nachvollziehen kann und verstehen kann.
11: Also quasi die Packungsbeilage auf dem Finanzprodukt lesen, auch beim ETF.
0: Lucia Theiler im Rendezvous. Zeit für unsere Sommerserie anlässlich des 25-jährigen Bestehens des Tagesgesprächs. Diese Woche zu Gast ist Weltraumphysikerin Katrin Altweg. Zuerst aber noch die Schlagzeilen des Mittags mit Lara Christen.
14: In der Schweiz hat sich die finanzielle Lage von Gutverdienern verbessert. Das zeigt eine Untersuchung des Schweizerischen Gewerkschaftsbundes. Die Bestbezahlten hätten heute am Ende des Monats deutlich mehr Geld zur Verfügung als noch 2016. Auf der anderen Seite müssten Menschen mit einem tiefen oder mittleren Einkommen am Monatsende mit weniger auskommen als noch vor 10 Jahren. Das Verteidigungsbündnis NATO will mehr Geld in die Drohnenabwehr investieren. In den nächsten 5 Jahren sollen es 40 Milliarden Dollar sein, das sagte Generalsekretär Mark Rutte am Rande des NATO-Gipfels im türkischen Ankara. Zudem sollen 5-mal mehr Soldatinnen und Soldaten für den Einsatz von Drohnen ausgebildet werden. Während des Besuchs des französischen Präsidenten Emmanuel Macron in der syrischen Hauptstadt Damaskus hat es Explosionen gegeben, und zwar in der Nähe von Macrons Hotel. 18 Menschen sind dabei gemäß syrischen Behörden verletzt worden. Macron schrieb auf X, er werde seinen Besuch fortsetzen.
15: Und gleich 1:02 und Zeit, dass wir Ihre Musikwünsche spielen.
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15: Willkommen zum Klassiktelefon. Mein Name Bodo Frick und heute handelt die Sendung vom Rhein und der Themse, von Neptun und Forellen. Und nicht zuletzt erzählt das Klassiktelefon auch von einem Butterbrot. Das alles dank dem bunten Strauß an Musikwünschen, die Sie bei uns deponiert haben. Unter anderem auf der Nummer 0848 365 364. Und wir starten gleich mit der ersten Nachricht.
17: Am Dienstag, der 7.7., darf Frau Susanne Baumgartner Schneider in Kirchberg, Kanton Bern, einen ganz besonderen Geburtstag feiern. Mit dem Satz «Andante con motto», auch unter dem Namen «Wassermusiksuite» bekannt, aus der Feder von Georg Friedrich Händel, grüße ich meine Schwägerin ganz herzlich. Und danke euch vielmals für die Erfüllung von diesem Wunsch. Judith Elisabeth Baumgartner im Ender Oberland.

Mit einem lieben Gruß zum Geburtstag von Susanne Baumgartner-Schneider hat sich Judith Baumgartner die Wassermusik gewünscht von Georg Friedrich Händel. Das Ensemble Boston Baroque hat die Sarabande gespielt unter der Leitung von Martin Perlman. Vielleicht kann ja Musik ein wenig Schmerzen lindern. Jedenfalls wünscht sich Urs Schreiber aus Attiswil von Antonio Salieri das Larghetto aus der Sinfonie in D-Dur, Il Giorno Onomastico, und schreibt dazu: «Damit grüße ich meine liebe Ehefrau Anita und danke ihr für alles, was sie für mich tut. Gleichzeitig wünsche ich ihr Erlösung von den quälenden Rückenschmerzen.»

0: Musik, die Urs Schreibers Ehefrau, die quälenden Rückenschmerzen etwas erträglicher machen soll. Antonio Salieris D-Dur-Sinfonie Il Giorno Onomastico. Die London Mozart Players haben den zweiten Satz gespielt unter der Leitung von Matthias Barmatt. Und an dieser Stelle natürlich auch noch von uns ganz gute Besserung. Und nun gibt es nochmals Händel.
1: Liebes Klassiktelefon. Da ist Monika Grimm aus Basel. Ich habe einen Musikwunsch, und zwar wäre das vom Georg Friedrich Händel aus dem Oratorium Samson, Let the Bride Seraphim. Ich hätte Freude, wenn Sie mir den Wunsch erfüllen könnten. Ich freue mich darauf, auf Wiederhören und vielen Dank.

Monika Grimm aus Basel hat sich eine Arie gewünscht aus Händels Oratorium Samson. Die Sopranistin Sandrine Pio hat Let the Bright Seraphim in Burning Row gesungen. Begleitet wurde sie von der Accademia Byzantina unter der Leitung von Stefano Montanari. Anne Maasberg hat uns eine E-Mail geschrieben an klassiktelefon@srf.ch und da steht, der Liebe Rhein ist hier in Basel derzeit der liebste Wohlfühlplatz der Menschen. Passend dazu wünscht sie sich ein Stück aus Chant du Rhin, den 6 Liedern ohne Worte von Georges Bizet.

An Marsberg hat sich diese Ode an die Wohlfühloase Rhein gewünscht von Georges Bizet. Aus den Champs du Rhin haben wir das zweite gehört, Le Départ, gespielt vom italienischen Pianisten Roberto Proseda. Vom Rhein nun an den Rheinfall. Von da hat uns nämlich der nächste Wunsch erreicht. Musik als Lebenselixier. Ursula Andrade vom Rheinfall wünscht sich von Charles Gounod den Walzer aus der Oper La Reine de Saba und ergänzt: Soeben habe ich ihn gehört und mich dabei jünger gefühlt. Das wünsche ich auch allen Zuhörenden.

Ursula Andrade fühlt sich gleich etwas jünger, wenn sie diese Musik hört von Charles Gounod, der Walzer aus der Oper La Reine de Saba gespielt hat, das London Symphony Orchestra. Und dann kommen wir gleich zur nächsten E-Mail-Nachricht. Es ist doch immer schön, wenn jemand den Mut fasst und sich zum ersten Mal etwas im Klassiktelefon wünscht, so wie bei Rita Urschala aus Allschwil. Und eigentlich wollte sie diesen ersten Wunsch der ganzen Zuhörerschaft widmen. Doch dann hat sie im Klassiktelefon vernommen, dass Jörg Merz aus gesundheitlichen Gründen nicht mehr Wünsche aufgeben kann. Und sie schreibt, das hat mich sehr betroffen gemacht. Er hat mich und so viele Mitmenschen mit seinen interessanten Musikstücken bereichert und uns ein Stück begleitet. Ich wünsche ihm von ganzem Herzen alles, alles Gute und möglichst gute Lebensqualität, gerade mit der Musik. Rita Urschala wünscht für Jörg Merz deshalb «Der Gesang der Vögel» von Pablo Casals mit der Cellistin Sol Gabetta.

Mit diesem katalanischen Volks- und Weihnachtslied wünscht Rita Urschala aus Allschwil Jörg Merz alles Gute. Wir haben eine Version des Gesangs der Vögel gehört, des Komponisten Pablo Casals für Violoncello und Streichorchester. Sol Gabetta war am Cello zu hören, begleitet wurde sie von der Amsterdam Sinfonietta. Und nun gibt es einen kleinen schmackhaften Zwischengang. Bitte spielen Sie La Tartine de Beurre. Die Urheberschaft ist wohl nicht eindeutig geklärt, aber jemand aus der Familie Mozart kann es gewesen sein. Das schreibt uns mit lieben Grüßen André von Tobel.

0: Ein Butterbrot quasi als Dessert nach der Mittagspause, wahrscheinlich aus der Feder von Leopold Mozart. Was wir mit Sicherheit sagen können, wer der Pianist war, der hier gespielt hat, Michael van Krücker, das war der Wunsch von André von Tobel. Ja, wir kommen jetzt quasi auch langsam zu den Desserts des Klassiktelefons. Drei Wünsche bleiben noch.
1: Da ist Erika Schneider aus Oberrieden. Heute ist mehrmals am Radio erwähnt worden, dass am 1. Juli der 100. Geburtstag vom Komponist Hans-Werner Henze wäre. Da habe ich mich erinnert, dass ich an einem Werk von ihm als Mitglied vom Singkreis Zürich konnte mitsingen, der Cantata della Fiaba Estrema. Das war am 26. Februar 1965 unter der Leitung von Paul Sacher. Solistin war Ingeborg Hallstein. Ich habe keine Ahnung mehr, wie das tönt hat. Darum würde es mich sehr freuen, wenn Sie einen Ausschnitt daraus senden könnten. Mit ganz herzlichem Dank für Ihre Sendung, Erika Schneider.

Erika Schneider hat sich Musik gewünscht des Jubilaren Hans-Werner Henze. 100 wäre er geworden Anfang Monat. Die Kantate vom letzten Märchen, wie dieses Stück für Sopranchor und Instrumente auf Deutsch heißt, gesungen hat hier der Rias Kammerchor unter der Leitung von Hans-Werner Henze selbst. Susi Krenbühl aus Steffisburg erinnert mit ihrem Wunsch an Ilse von Alpenheim, die vor einigen Wochen hochbetagt gestorben ist. Ich habe die großartige Pianistin einmal, es muss wohl in den 1980er Jahren gewesen sein,

im Berner Casino hören dürfen. Sie hat mit anderen bekannten Musikern unter anderem das Forellenquintett gespielt. Und das hören wir uns jetzt an.

Nach dem Butterbrot also noch das Forellenquintett, das Scherzo, so haben wir gehört, aus diesem Werk von Franz Schubert gespielt hat, das Arion-Trio, das von der Pianistin Ilse von Alpenheim am Klavier verstärkt wurde, dass die dieses Jahr im April verstorben ist. Das war der Wunsch von Susi Krenbühl. Und damit kommen wir zu Brigitte Dürrwang aus Basel. Sie liefert uns den letzten Wunsch für heute und schreibt in ihrer E-Mail: Das Klassiktelefon ist unsere zuverlässige Begleitung beim Kaffee nach dem Essen, schreibt uns Frau Dürrwang, verbunden mit einem Vorschlag. Ich hätte eine Idee, die Ebbe etwas aufzufüllen mit einem Wunsch aus der Tiefe des Meeres, La Naissance de la Perle, aus dem Ballett Le Royaume de Neptune von Jacques Offenbach.

0: La Naissance de la Perle aus dem Ballett Le Royaume de Neptune von Jacques Offenbach. Diesen Wunsch von Brigitte Dürrwang gespielt hat das Deutsche Sinfonieorchester Berlin unter der Leitung von Howard Griffiths. Und das war der letzte Wunsch für heute. Ihre Wünsche sind aber jederzeit willkommen, entweder am Telefon 0848 365 364 oder per E-Mail an klassiktelefon@srf.ch.
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0: Und damit heiße ich Sie willkommen zu Concerto. Die Sendung hat Musikredaktor David Schwarb zusammengestellt. Mein Name Bodo Frick. Es gibt Menschen, die durchforsten Antiquariate und beteiligen sich an Auktionen, immer auf der Jagd nach Materialien zu einer einzigen Person. Wenn diese Person Mozart ist, dann sammeln sie Mozartianer. Wenn es Shakespeare ist, sammeln sie Shakespeareaner. Wenn es Napoleon ist, sammeln sie Napoleonianer und so weiter und so fort. Das schöne Suffix Iana hat aber auch Eingang in die Musik gefunden. Es taucht immer dann auf, wenn ein Komponist Fundstücke rund um eine Figur zu einer musikalischen Hommage verarbeitet. Und heute in Concerto kommen drei solche Werke zusammen. Sie heißen Kreisleriana, Holbergiana und Bachiana. Die Figur hinter dem ersten Stück heißt Johannes Kreisler. Er ist keine historische Persönlichkeit, sondern eine Kunstfigur aus dem literarischen Universum von E.T.A. Hoffmann. Kreisler ist ein exzentrischer Musiker, genial, sensibel und impulsiv, aber auch weltfremd und sozial unbeholfen. Ein Künstler, der ständig in Konflikt gerät mit seiner Umwelt, die so gar nicht verstehen will, wonach er strebt. Robert Schumann hat sich in dieser Figur wiedererkannt und er hat ihr ein großes Klavierwerk mit dem Titel Kreisleriana gewidmet. Schumann legt darin eine Sammlung der widersprüchlichen Charaktereigenschaften von Johannes Kreisler an. Er übersetzt sie in 8 Klavierstücke und die verbindet er zu einem musikalischen Psychogramm, das auch als Selbstporträt gedeutet werden kann. Der französische Pianist Adam Lallume hat dieses Schlüsselwerk der romantischen Klavierliteratur neu aufgenommen. Und in dieser neuen Aufnahme hören wir den Klavierzyklus jetzt im ersten Teil von Concerto, Robert Schumanns Kreisleriana.

Schumanns Klavierzyklus mit dem Titel Kreisleriana gespielt hat der französische Pianist Adam Laloum. Heute dreht sich im Concerto alles um das Suffix «iana». Den Kreisleriana von Robert Schumann stellen wir hier zunächst eine Orchestersuite des dänischen Komponisten Niels Wilhelm Gade zur Seite. Sie trägt den Titel «Holbergiana». Und hier blickt ein Komponist wieder in die Welt der Literatur. Diesmal erweist er aber nicht einer Romanfigur die Ehre, sondern einem Dichter, und zwar Ludwig Holberg, dem großen Aufklärer des Nordens. Diese Suite führt uns zurück ins Jahr 1864. Damals jährte sich Ludwig Holbergs Geburtstag zum 200. Mal. Das wurde ausgiebig gefeiert in Norwegen, genauso wie in Dänemark. Und wichtige Komponisten haben zu diesen Feierlichkeiten musikalische Beiträge geleistet. In Norwegen hat Edvard Grieg seine berühmte Holberg-Suite geschrieben und Niels Wilhelm Gades Holbergiana sind das dänische Schwesterwerk dazu. Die viersätzige Orchestersuite porträtiert verschiedene Figuren aus Holbergs Bühnenwerken, heitere Musik zu Ehren eines großen Komödiendichters. In unserer Aufnahme leitet jetzt Ole Schmidt, die Deutsche Staatsphilharmonie Rheinland-Pfalz.

Die Ode von Nils Wilhelm Gade an den Dichter Ludwig Holberg, die Orchestersuite mit dem Titel Holbergiana, gespielt hat die Deutsche Staatsphilharmonie Rheinland-Pfalz unter der Leitung von Ole Schmidt. Und nach der Kreisleriana und der Holbergiana steht jetzt auf dem Concerto-Menü auch noch Bachiana und die führt uns nach Brasilien zum Komponisten Heitor Villa-Lobos. Er war ein großer Bach-Fan und das spiegelt sich in seinen Bachianas Brasileiras. Das ist eine Reihe von 9 Werken, die Villa-Lobos zwischen 1930 und 1945 komponiert hat. Jedes dieser Werke hat eine eigene Besetzung und einen eigenen Charakter, aber eins haben sie gemeinsam. In jedem greift Heitor Villa-Lobos musikalische Formen auf, die auch Johann Sebastian Bach schon verwendet hat und die füllt er mit neuer brasilianisch gefärbter Musik. In der Nummer 5 seiner Bachianas Brasileiras kombiniert Heitor Villa-Lobos seine Sopranstimme mit dem Klang eines Cello-Ensembles. Zunächst hat er für diese Besetzung nur einen einzigen Satz geschrieben, die Aria. Das ist eine betörende Vokalise, in der sich die Sopranstimme wortlos ins Cello-Ensemble einfügt. Ein paar Jahre später hat Villa-Lobos dieser Aria dann noch einen zweiten Satz zur Seite gestellt, eine Danza. Und da gibt er der Klangmischung aus Singstimme und Cello-Ensemble ein ganz anderes Temperament mit. Die Musik wird rascher und übermütiger. Und die Sopranistin bekommt auch einen Text. Sie fordert die Vögel der Wildnis und die Vögel des Waldes auf, ihr von der Liebe zu erzählen. Die Bachianas Brasileiras Nummer 5 von Heitor Villa-Lobos. Die Sopranistin Nuria Real nimmt uns mitten in diese Klangwelt zusammen mit den Cellisten des Sinfonieorchesters Basel.

Acht Cellisten des Basler Sinfonieorchesters haben sich hier um die Sopranistin Nuria Rial versammelt. Sie haben die fünfte Bachiana Brasileira gespielt von Heitor Villa-Lobos. Bachiana, Holbergiana und Kreisleriana, die haben wir alle gehört in der heutigen Concerto-Ausgabe. Die war ganz dem Suffix Iana gewidmet.

Und das war noch der Tanz in C-Dur aus den 5 deutschen Tänzen von Franz Schubert, gespielt hier vom Leipziger Streichquartett auf SRF 2 Kultur an diesem Dienstag, 7. Juli.

0: Die Nachrichten von SRF um 15 Uhr mit Manuela Burgermeister. Die französische Rechtsaußenpolitikerin Marine Le Pen vom Rassemblement National kann grundsätzlich bei den Präsidentschaftswahlen im kommenden Jahr antreten. Das hat das Berufungsgericht in Paris entschieden. Le Pen wurde im vergangenen Jahr wegen Veruntreuung von EU-Geldern zu einer Geldstrafe und einer vierjährigen Haftstrafe verurteilt. Und sie wurde mit sofortiger Wirkung für 5 Jahre von Wahlen ausgeschlossen. Dagegen wehrte sich Le Pen und hatte nun teilweise Erfolg. Die Unwählbarkeit wurde auf 15 Monate reduziert und das Gericht verkürzte die Haftstrafe auf 3 Jahre. 2 Jahre davon sind auf Bewährung, 1 Jahr muss Le Pen allerdings mit einer Fußfessel verbüßen. Ob Le Pen tatsächlich als Präsidentschaftskandidatin antritt, dürfte sie heute Abend bekannt geben. Im Vorfeld hatte sie gesagt, einen Wahlkampf mit einer elektronischen Fußfessel halte sie für ausgeschlossen. Im März 2024 attackierte ein damals 15-Jähriger in der Stadt Zürich einen orthodoxen Juden mit einem Messer und verletzte ihn schwer. Zuvor soll er versucht haben, in eine Synagoge einzudringen, um Juden zu töten. Nun wurde der Schweizer mit tunesischen Wurzeln vom Bezirksgericht Dielsdorf verurteilt. Das Gericht sprach ihn schuldig wegen mehrfachen versuchten Mordes und wegen der Unterstützung einer kriminellen und terroristischen Organisation. Der heute 17-Jährige ist bekennender Anhänger der Terrormiliz IS. Nach Jugendstrafgesetz wurde er zu einer Höchststrafe von 1 Jahr verurteilt. Diese Strafe wird zugunsten einer Unterbringung in einer erzieherisch-therapeutischen Einrichtung aufgeschoben. Kauft die Schweiz Rüstungsgüter im Ausland, müssen sich ausländische Lieferanten jeweils zu Gegengeschäften mit der Schweizer Industrie verpflichten. So ist das auch beim Kauf der F-35 Kampfjets. Nun haben die Schweiz und der Flugzeughersteller Lockheed Martin weitere solche Kompensation- oder Offset-Geschäfte abgemacht. Das haben das Bundesamt für Rüstung ArmaSwiss und Lockheed Martin mitgeteilt. Dazu gehöre zum Beispiel ein Cybertraining, um die IT-Netzwerke zu schützen, die Entwicklung von F-35 Trainingsmunition oder der Aufbau von Fähigkeiten, um die Cockpit-Kabinenhaube zu reparieren. Lockheed Martin muss mindestens 60% des Kaufpreises für die Kampfjets durch solche Geschäfte mit Unternehmen in der Schweiz kompensieren. Das Wetter heute und morgen ist es oft sonnig. Vor allem im Norden hat es einige Wolkenfelder. Die Höchstwerte liegen zwischen 30 und 35 Grad. Das waren Nachrichten von Radio SRF. Verantwortlich David Burkhardt.
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2: Mit Bodo Frick an diesem sommerlichen Dienstagnachmittag. Und jetzt wird es gleich noch etwas sommerlicher mit dem spanischen Komponisten Antonio Soler.

Er war nicht nur Komponist, sondern auch Pater der Spanier Antonio Soler, und er war einer der bedeutendsten musikalischen Stimmen aus dem Land im 18. Jahrhundert. Schon ab seinem 6. Lebensjahr wurde Antonio Soler musikalisch ausgebildet, und in seiner Karriere hat er dann ein üppiges Oeuvre hinterlassen. Etliche Sonaten gehören dazu, von denen wir hier eine gehört haben, die 84. in D-Dur, gespielt vom israelischen Pianisten David Kreilsamer.

Das Ensemble Exploration hat hier Moderato gespielt aus der ersten Streichersonate in G-Dur des italienischen Komponisten Gioachino Rossini. Das Ensemble Exploration ist übrigens bereits seit 2010 nicht mehr aktiv, ganz anders als das spanische Ensemble El Gran Teatro del Mundo. Diese erstklassigen Musikerinnen und Sänger sind diese Woche zu Gast in der Schweiz am Festival Geistlicher Musik in Freiburg, dem Festival International de Musique Sacrée de Fribourg. Und mit diesem Auftritt morgen Abend gibt es auch eine musikalische Sensation zu erleben. Die Noten für dieses Requiem lagen 300 Jahre lang im Archiv einer spanischen Kathedrale und nun wurden sie wiederentdeckt. Und das Ensemble El Gran Teatro del Mundo führt dieses Requiem auf in Freiburg. Es ist das erste Mal überhaupt, dass das Stück außerhalb Spaniens aufgeführt wird. Das Konzert, das findet morgen Abend statt ab 20 Uhr in der Église du Collège Saint-Michel.

Dieses musikalische Märchen handelt von einer Nixe, die sich in einen Ritter verliebt und ihn ins Wasser lockt, um mit ihm eine Liebesbeziehung zu führen. Davon handelt die schöne Melusine von Felix Mendelssohn. Und Melusine, der Name der Nixe, die den Ritter eben verführt. Die Ouvertüre hier gespielt hat das Musikkollegium Winterthur unter der Leitung von Douglas Boyd.

0: Das Finale aus Joseph Haydns S-Dur Klaviertrio, gespielt vom Trio Ernest auf SRF 2 Kultur. Jetzt gleich 3:30.
1: Eine Küche, ein paar Tische und Stühle, ein kleines Lokal. Das braucht es, um neu anzufangen. So wie der Afghane Eni Yusuf. Er wurde als Kind von den Taliban entführt, musste jahrelang Zwangsarbeit leisten, wurde gequält. 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

0: Diese F-Dur-Serenade von Benedikt Anton Aufschneider trägt den Beinamen Concors Discordia. Gespielt hat das L'Orfeo Barockorchester unter der Leitung von Dirigentin Michi Geig. Sein Trompetenspiel ist souverän und auch an den Tasten und als Produzent ist er ein eindrücklicher Musiker. Die Rede ist von Nicholas Payton. Mehr Aufmerksamkeit erhalten hat er aber für seine Aussagen über den Jazz, über das Wort und die Musik und darüber, dass er seine Musik nicht so nennen möchte, sondern Hashtag BAM, Black American Music.
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Die japanische Pianistin Kyoko Tabe hat hier diese Toccata in Cis-Moll gespielt des russischen Komponisten Mili Balakirev. Und Musik von Felix Mendelssohn haben wir in dieser Stunde bereits gehört. Nun gibt es auch das Ensemble zu hören, das den Namen des Komponisten trägt, das Mendelssohn Kammerorchester Leipzig. Es spielt aber keine Musik von Mendelssohn, sondern Musik des dänischen Komponisten Niels Wilhelm Gade.

Aus den vier Novelletten in F-Dur von Niels Wilhelm Gade haben wir die dritte gehört, gespielt vom Mendelssohn Kammerorchester Leipzig, dirigiert vom deutschen Cellisten Peter Bruns. Und mit einem Klavierkonzert von Mozart begeben wir uns langsam in den Endspurt dieser Stunde. Nach 16 Uhr hören Sie dann wieder jazzigere Klänge hier mit Jodok Hess im Studio. Jetzt aber hören Sie noch das Orchestre de Chambre de Lausanne mit Christian Zacharias am Klavier.

Nach dem Orchestre de Chambre de Lausanne und Mozarts 11. Klavierkonzert in F-Dur haben wir hier noch den dritten Satz gehört aus der Suite für Orchester in G-Moll des deutschen Komponisten Georg Philipp Telemann. Und damit haben wir die Stunde sozusagen abgerundet und ich wünsche Ihnen jetzt noch einen ganz angenehmen Restdienstag hier auf SRF 2 Kultur.

0: Die Nachrichten von SRF um 16 Uhr mit Manuela Burgermeister und diesen Themen. Das Urteil gegen Marine Le Pen. Eine Präsidentschaftskandidatur wäre möglich, allerdings nur mit einer Fußfessel. Der Angriff auf einen orthodoxen Juden in Zürich. Das Jugendgericht verurteilt den Täter wegen versuchten Mordes zur Höchststrafe. Das Wetter heute und morgen oft sonnig bei 30 bis 35 Grad, vor allem im Norden mit einigen Wolkenfeldern. Wir beginnen mit dem Urteil gegen die französische Rechtsaußenpolitikerin Marine Le Pen. Das Pariser Berufungsgericht hat im Verfahren um mögliche Scheinbeschäftigungen bestätigt, dass sie EU-Gelder veruntreut hat. Le Pen erhält eine Haftstrafe, sie wird eine Fußfessel tragen müssen und verliert für 15 Monate das passive Wahlrecht. Weitere 30 Monate sind auf Bewährung ausgesetzt. Was heißt das nun? Kann Marine Le Pen trotzdem bei den Präsidentschaftswahlen im nächsten Frühling antreten? Auslandredaktorin Veronika Mayer.
1: Technisch gesehen, ja. Marine Le Pen hat die Chance, im nächsten Frühling bei den Präsidentschaftswahlen anzutreten, wenn auch unter erschwerten Bedingungen. Denn das Berufungsgericht in Paris hat den Schuldspruch der Vorinstanz bestätigt, gleichzeitig aber die Strafe herabgesetzt. Dennoch bleibt unklar, ob Marine Le Pen nun auch Präsidentschaftskandidatin des Rassemblement National werden will. Denn sie wäre nun zwar wählbar, aber sie wird während eines Jahres eine elektronische Fußfessel tragen müssen. Das hat das Gericht entschieden. Eine solche elektronische Überwachung dürfte allerdings einen Wahlkampf politisch und auch logistisch erschweren. Marine Le Pen hat deshalb in den letzten Monaten wiederholt betont, sie werde keinen Wahlkampf mit einer elektronischen Fußfessel führen. Noch hat sich die Politikerin nicht zum Urteil geäußert. Sie nahm den Entscheid des Gerichts mit ungerührter Miene entgegen, verließ den Gerichtssaal ohne Kommentar und wird sich nun mit ihrem engsten politischen Umfeld beraten. Sie hatte allerdings bereits im Vorfeld angekündigt, in den französischen Abendnachrichten um 20 Uhr heute bekannt zu geben, ob sie für das französische Präsidentenamt kandidieren wird. In den Umfragen jedenfalls gehört sie derzeit zu den beliebtesten Politikerinnen Frankreichs.
0: Die Tat hat im März 2024 die Schweiz erschüttert. Ein damals 15-Jähriger hat mitten in Zürich einen orthodoxen Juden niedergestochen. Das Opfer überlebte knapp. Der Täter, ein Schweizer mit tunesischen Wurzeln, hatte sich im Internet radikalisiert und sah sich als Vertreter der Terrororganisation Islamischer Staat. In einem Bekennervideo sagte er, er wolle so viele Juden wie möglich töten. Heute hat ihn das Jugendgericht im Zürcher in Dielsdorf im Kanton Zürich zu einer Freiheitsstrafe von einem Jahr verurteilt. Zürich-Korrespondentin Katrin Oye.
2: Es ist die Höchststrafe für jemanden, der zur Tatzeit 15-jährig war. Die Richter folgten mit dem Urteil weitestgehend dem Antrag der Jugendanwaltschaft. Das Gericht hat den Jugendlichen des mehrfachen versuchten Mordes schuldig gesprochen, wie auch weiteren Delikten, etwa der Unterstützung einer kriminellen terroristischen Organisation. Die kriminelle Energie des Jugendlichen sei so groß gewesen, dass die Höchststrafe gerechtfertigt sei, sagte der Gerichtsvorsitzende. Da dem Jugendlichen die Zeit, die er in Haft verbracht hat, angerechnet wird, hatte die Strafe bereits mehrheitlich abgesessen. Dennoch bedeutet das Urteil nicht, dass er bald freikommt. Denn im Jugendstrafrecht steht nicht die Bestrafung im Zentrum, sondern Maßnahmen, um die jungen Menschen wieder in die Gesellschaft zu integrieren. Das Jugendgericht Dielsdorf hat eine Therapie angeordnet in einer geschlossenen Institution. Dort befindet sich der Jugendliche bereits heute. Diese Behandlung soll weitergeführt werden. Sie kann theoretisch verlängert werden bis zum 25. Lebensjahr. Dass sich der Jugendliche vor Gericht nicht zur Tat hatte äußern wollen, weil die Medien zu diesem Teil der Befragung zugeschaltet waren, bewertet der Gerichtspräsident als schade. Er sagte, der junge Mann habe eine Chance verpasst, der Öffentlichkeit Einsicht und Reue zu zeigen und wie er heute über die Tat denke.
0: Kauft die Schweiz Rüstungsgüter im Ausland, müssen sich die ausländischen Lieferanten jeweils zu Gegengeschäften mit der Schweizer Industrie verpflichten. So ist das auch beim Kauf der F-35-Kampfjets. Nun haben die Schweiz und der Flugzeughersteller Lockheed Martin weitere solche Kompensations- oder Offset-Geschäfte abgemacht. Das haben das Bundesamt für Rüstung, Arma Swiss und Lockheed Martin mitgeteilt. Dazu gehöre zum Beispiel ein Cybertraining, um die IT-Netzwerke zu schützen oder die Entwicklung von F-35-Trainingsmunition. Noch zu einem ganz anderen Thema. Wer beim Sex Kondome benutzt, will sich darauf verlassen können, dass sie auch sicher sind. Nun sind aber in Europa Zehntausende gefälschte Verhütungsmittel aus China aufgetaucht. Das Europäische Amt für Betrugsbekämpfung teilt mit, es seien über 200.000 gefälschte Kondome angeboten worden unter dem Logo einer bekannten Marke. Welche Marke das ist, hat das Amt nicht bekannt gegeben. Das Amt betont, dass gefälschte Kondome gefährlich sein, so könnten solche Produkte etwa die Ausbreitung von sexuell übertragbaren Krankheiten ermöglichen. Zu den Börsendaten von SIX. Der Swiss Market Index liegt im Moment bei 14.368 Punkten. Das ist ein Plus von 0,5%. Der Dow Jones Index in New York steigt um 0,2%. Der Euro wird zu 92,22 gehandelt, der Dollar zu 80,68. Soweit die Meldungen. Das Wetter heute Nachmittag und morgen scheint oft die Sonne. Ab und zu decken Wolkenfelder die Sonne ab. Morgen sind die Wolken im Osten zahlreicher. Die Höchstwerte liegen zwischen 30 und 35 Grad. Heute bläst im Norden mäßiger Westwind, morgen im Tessin Nordföhn. Das waren Nachrichten von Radio SRF. Verantwortlich David Burkhardt.
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4: Mit Theodor Kess am Mikrofon. Sollte es Ihnen bereits schon wieder zu warm sein, hier gibt's eine musikalische Alternative. Mit wenigstens in der Nacht kühlen minus 150 Grad. Walking on the Moon. Schönen Nachmittag.

Walking on the Moon, Aloe Black mit diesem Cover der Rockband Police. Erinnern Sie sich? Naja, so hat das getönt im Original, der Song Walking on the Moon hier mit Sting bzw. eben der Band Police. Und wir bleiben noch einen Moment beim Mond, hier in einer Unterwasserversion. The Moon Underwater, so heißt das Stück von Terry Lang mit seinem Quintett.

Der Bassist Ron Carter in brasilianischen Gefilden. Das hier war er zusammen mit der brasilianischen Sängerin Rosa Passos und mit dem Brasil-Klassiker Desafinado. Jetzt gibt es einen Beatles-Klassiker hier bei uns, Norwegian Wood, allerdings entschlackt, ohne Gitarren, ohne Sitar, auch wie im Original, nur mit Piano und mit der Stimme der deutschen Sängerin Lisa Valant.

0: Die Klarinettistin Annette Cohen mit diesem Soul-Klassiker A Change Is Gonna Come. Und bei mir ist jetzt Katharina Brierley ins Studio gekommen. Es ist 16:30.
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0: Und wir starten die Kulturnachrichten mit dieser Schweizer Sängerin.
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0: Das ist Sophie Hunger mit ihrem Song «Walzer für niemand». Und jetzt ist sie mit einem renommierten Preis ausgezeichnet worden, Katharina.
3: Und zwar nicht nur Sophie Hunger, sondern auch der Theaterregisseur Christoph Marthaler. Beide erhalten den Gottfried-Keller-Preis, einen der ältesten und renommiertesten Literaturpreise der Schweiz.
0: Obwohl beide keine Autoren sind.
3: Naja, Sophie Hunger hat vor rund einem Jahr ihren ersten Roman veröffentlicht, aber du hast recht, die beiden Preisträger kommen nicht aus der Literaturszene. Die Jury erklärte, dass beide Kunstschaffende sehr musikalisch mit Sprache umgingen. Christoph Marthalers Theaterarbeit sei durch klangmalerische Welten und eine eigensinnige Körpersprache bestimmt. Und bei Sophie Hunger entfalte sich die lyrische Kraft ihrer Texte sogar in verschiedenen Sprachen. Der Gottfried-Keller-Preis wird alle 2 Jahre verliehen. Er ist mit je 30.000 Franken dotiert.
0: Und dann gibt es gleich 2 Meldungen rund um künstliche Intelligenz. Die Streaming-Plattform Amazon Prime hat einen Film wegen einer misslungenen KI-Übersetzung aus dem Programm genommen. Was heißt misslungen, Katharina?
3: Also die deutschen Dialoge des Films «Tödlicher Patient» seien hölzern und oft unfreiwillig komisch gewesen, das berichtet der Spiegel. Unter anderem sagte ein Protagonist, Zitat, «Ich sollte da gestorben haben». Ein Sprecher von Amazon Prime teilte mit, dass die deutsche Synchronisation des Films nicht den Qualitätsstandards entsprochen habe.
0: Das war KI-Meldung Nummer 1 und hier nun Nummer 2. Eine mit Hilfe von künstlicher Intelligenz KI erstellte digitale Schauspielerin hat ihre erste Spielfilm-Hauptrolle bekommen.
3: Diese digitale Schauspielerin heißt Tilly Norwood. Sie war im vergangenen Jahr beim Zurich Film Festival erstmals vorgestellt worden. Im Film «Misaligned» tritt sie nun zusammen mit echten Schauspielerinnen und Schauspielern auf. Das berichtet das Magazin Hollywood Reporter.
0: Und wer hat denn diese digitale Figur erschaffen und warum?
3: Dahinter steht eine niederländische Schauspielerin und Produzentin. Bisher hat sie ihre Figur vor allem als Model auftreten lassen. Jetzt will sie ihre digitale Schauspielerin zu einem Star aufbauen. Ziel ist es, Produktionskosten zu sparen. Die Schauspielbranche in Hollywood hat den Einsatz der KI-Schauspielerin scharf kritisiert.
0: Katharina Brierley und ich, Herr Kess, am Mikrofon für Sie heute Dienstagnachmittag. Und hier gibt es jetzt einen prominenten Auftritt einer Guika. Das ist diese Trommel mit dem Stock in der Mitte. Und der Klang entsteht dann durch ein Tuch, das man so diesem Stock entlang reibt. Und schön ist, dieses Instrument zu hören, gleich zu Beginn bei Quincy Jones, Soul Bossa Nova. Schönen Nachmittag.

Eine unwiderstehliche Stimme hat sie. Maria Isabel Lineros Rodriguez, oder kurz Lucia, so nennt sich die Sängerin hier mit der Nummer «Mi Niña Lola». Und haben Sie schon kulturelle Pläne fürs Wochenende? Diesen Samstag spielt in The Hall in Zürich eine dänische Sängerin, die nach 6 Jahren Bühnenpause wieder zurückkehrt. Auf die Bühne ans Obel heißt sie. Alin Stadler, die Musik hier ausgesucht hat für heute Nachmittag auf SRF 2 Kultur, sie hat mir verraten, ans Obel kreiere eine ganz eigene Klangwelt, irgendwo zwischen Neoklassik, Pop und elektronischer Musik. Ans Obel ist auch eine Komponistin, sie schreibt für Filme oder Videospiele. Und dieses Atmosphärische, finde ich, das hört man auch gut in ihrer Musik. Wer weiß, vielleicht ist das ja etwas für Sie. Holen Sie mal die Agenda. 11. Juli, The Hall, Zürich. Ich spiele derweil mal einen Song von Ans Obel. Das hier ist «Golden Green».

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Ihren ersten Song öffentlich gesungen habe sie, das habe ich gerade noch gelesen, auf einer Haushaltsleiter im Schulhaus Valera in der Surselva, Chiara Chacomet. Damals sei das der Titelsong der Teletubbies gewesen. Ja, aber längst ist Chiara Chacomet einen ganz eigenen musikalischen Weg gegangen. Hier auf SRF 2 Kultur mit ihrer aufgeräumten Eigenkomposition «Muasami». Und jetzt setzt sich für ein paar Takte noch einer der Neville Brothers ans Piano. Art Neville, My Children.

0: Keys to the Crescent City, so nennt Art Neville dieses Album. Keys kann natürlich Schlüssel, aber auch Klaviertasten beheißen. Hier wäre SRF 2 Kultur.
1: Die Nachrichten von SRF um 5 mit Ronja Bollinger. Trotz Urteil gegen Marine Le Pen. Eine Präsidentschaftskandidatur wäre möglich, aber nur mit Fußfessel. Messerangriff auf orthodoxen Juden in Zürich. Der jugendliche Täter wird zur Höchststrafe verurteilt. Das Wetter heute Abend und morgen ist es oft sonnig mit einigen Wolkenfeldern. Wir beginnen mit dem Urteil gegen die französische Rechtsaußenpolitikerin Marine Le Pen. Das Pariser Berufungsgericht hat im Verfahren um mögliche Scheinbeschäftigungen bestätigt, dass sie EU-Gelder veruntreut hat. Le Pen erhält eine Haftstrafe, sie wird eine Fußfessel tragen müssen und verliert für 15 Monate das passive Wahlrecht. Weitere 30 Monate sind auf Bewährung ausgesetzt. Was heißt das nun? Kann Marine Le Pen trotzdem bei den Präsidentschaftswahlen im nächsten Frühling antreten? Auslandredaktorin Veronika Mayer.
2: Technisch gesehen, ja. Marine Le Pen hat die Chance, im nächsten Frühling bei den Präsidentschaftswahlen anzutreten, wenn auch unter erschwerten Bedingungen. Denn das Berufungsgericht in Paris hat den Schuldspruch der Vorinstanz bestätigt, gleichzeitig aber die Strafe herabgesetzt. Dennoch bleibt unklar, ob Marine Le Pen nun auch Präsidentschaftskandidatin des Rassemblement National werden will. Denn sie wäre nun zwar wählbar, aber sie wird während eines Jahres eine elektronische Fußfessel tragen müssen. Das hat das Gericht entschieden. Eine solche elektronische Überwachung dürfte allerdings einen Wahlkampf politisch und auch logistisch erschweren. Marine Le Pen hat deshalb in den letzten Monaten wiederholt betont, sie werde keinen Wahlkampf mit einer elektronischen Fußfessel führen. Noch hat sich die Politikerin nicht zum Urteil geäußert. Sie nahm den Entscheid des Gerichts mit ungerührter Miene entgegen, verließ den Gerichtssaal ohne Kommentar und wird sich nun mit ihrem engsten politischen Umfeld beraten. Sie hatte allerdings bereits im Vorfeld angekündigt, in den französischen Abendnachrichten um 20 Uhr heute bekannt zu geben, ob sie für das französische Präsidentenamt kandidieren wird. In den Umfragen jedenfalls gehört sie derzeit zu den beliebtesten Politikerinnen Frankreichs.
1: Die Tat hat im März 2024 die ganze Schweiz erschüttert. Ein damals 15-Jähriger hat mitten in Zürich einen orthodoxen Juden niedergestochen. Das Opfer überlebte knapp. Der Schweizer mit tunesischen Wurzeln hatte sich in wenigen Monaten im Internet radikalisiert und sah sich als Vertreter der Terrororganisation «Islamischer Staat». In einem Bekennervideo sagte er, er wolle so viele Juden wie möglich töten. Heute hat ihn das Jugendgericht im zürcherischen Dielsdorf zu einer Freiheitsstrafe von einem Jahr verurteilt. Zürich-Korrespondentin Katrin Oyer.
3: Es ist die Höchststrafe für jemanden, der zur Tatzeit 15-jährig war. Die Richter folgten mit dem Urteil weitestgehend dem Antrag der Jugendanwaltschaft. Das Gericht hat den Jugendlichen des mehrfachen versuchten Mordes schuldig gesprochen, wie auch weiteren Delikten, etwa der Unterstützung einer kriminellen terroristischen Organisation. Die kriminelle Energie des Jugendlichen sei so groß gewesen, dass die Höchststrafe gerechtfertigt sei, sagte der Gerichtsvorsitzende. Da dem Jugendlichen die Zeit, die er in Haft verbracht hat, angerechnet wird, hatte die Strafe bereits mehrheitlich abgesessen. Dennoch bedeutet das Urteil nicht, dass er bald freikommt. Denn im Jugendstrafrecht steht nicht die Bestrafung im Zentrum, sondern Maßnahmen, um die jungen Menschen wieder in die Gesellschaft zu integrieren. Das Jugendgericht Dielsdorf hat eine Therapie angeordnet in einer geschlossenen Institution. Dort befindet sich der Jugendliche bereits heute. Diese Behandlung soll weitergeführt werden. Sie kann theoretisch verlängert werden bis zum 25. Lebensjahr. Dass sich der Jugendliche vor Gericht nicht zur Tat hatte äußern wollen, weil die Medien zu diesem Teil der Befragung zugeschaltet waren, bewertet der Gerichtspräsident als schade. Er sagte, der junge Mann habe eine Chance verpasst, der Öffentlichkeit Einsicht und Reue zu zeigen und wie er heute über die Tat denke.
1: Anonyme Gewaltdrohungen gegen die Universität Zürich lösten im Sommer vor 2 Jahren einen Polizeieinsatz aus. Der Verfasser der Drohungen wurde nun freigesprochen, weil Beweise illegal beschafft wurden. Das hat das Aargauer Obergericht entschieden. Bei dem Vorfall hat ein Nutzer im Juni 2024 auf einer anonymen App gedroht, an der Universität Professoren und weitere Menschen zu töten. Die Zürcher Kantonspolizei forderte beim deutschen App-Unternehmen Daten zum anonymen Nutzer an. Dadurch wurde der mutmaßliche Täter ermittelt und zwischenzeitlich verhaftet. In erster Instanz wurde der 32-jährige Mann verurteilt. Das Obergericht sagt nun aber, die Polizei hatte keine richterliche Bewilligung, um diese Daten aus dem Ausland zu nutzen. Die Beweise seien nicht verwertbar. Und nun noch zu einem ganz anderen Thema. Das Europäische Amt für Betrugsbekämpfung warnt vor gefälschten Kondomen. In einer Mitteilung schreibt das Amt, es seien über 200.000 gefälschte Kondome angeboten worden, unter dem Logo einer bekannten Marke. Welche Marke das ist, hat das Amt nicht bekannt gegeben. Das Amt betont, dass gefälschte Kondome gefährlich seien. So könnten solche Produkte etwa die Ausbreitung von sexuell übertragbaren Krankheiten ermöglichen. Die Börsendaten von SIX, der Swiss Market Index, liegt im Moment bei 14.358 Punkten plus 0,4%. Der Dow Jones Index in New York fällt um 0,2%, der Euro wird zu 92,16 gehandelt, der Dollar zu 80,61. Das Wetter heute Abend und morgen ist es oft sonnig, ab und zu ziehen Wolkenfelder vorüber. Morgen Nachmittag ist es vor allem im Osten zeitweise bewölkt, die Höchstwerte liegen im Norden zwischen 29 und 34 Grad. Im Süden wird es mit mäßigem Nordföhn bis 37 Grad heiß. Das waren Nachrichten von Radio SRF, verantwortlich David Burkhardt.
4: SRF 2 Kultur mit Judok Hess.
0: Mr. Film Festival nennt man ihn auch, Moritz de Hadeln. Und das trifft es gut, nicht nur hat er das Filmfestival Locarno zu einem internationalen Ansehen geführt, auch die Berlinale hatte unter seiner Leitung eine goldene Zeit. Jetzt ist Moritz de Hadeln mit 85 Jahren gestorben. Der Nachruf bei uns gleich in ein paar Minuten auf SRF 2 Kultur.

0: Die Band um den Schweizer Gitarristen Louis Matute mit Marco Valdo. Er wurde auch Mr. Film Festival genannt. Der in der Schweiz lebende Moritz de Hadeln hat unter anderem das Dokumentarfilmfestival Nyon gegründet und zahlreiche andere bedeutende Filmfestivals geleitet. Das Filmfestival von Locarno, mehr als 20 Jahre lang die Berlinale und 2 Jahre lang die Filmfestspiele Venedig. Wie gestern Abend bekannt wurde, ist er am Samstag im Alter von 85 Jahren in Nyon gestorben. Katharina Brierley hat mit Christian Jungen gesprochen, dem Leiter des Zurich Film Festivals. Er kannte de Hadeln persönlich und hat eine Biografie über ihn geschrieben.
1: Sie haben Ihre Biografie Mr. Film Festival genannt. Welche Qualitäten hatte Moritz de Hadeln, dass er so viele renommierte Filmfestivals erfolgreich geleitet hat?
2: Er hat auf persönliche Kontakte gesetzt und ist viel gereist, um die Filme zu entdecken und dann im persönlichen Gespräch mit Menschen darüber zu verhandeln, dass die Filme auch auf den Festivals gezeigt werden konnten. Das war eine Zeit, als Reisen viel aufwendiger war als heute. Er war zum Beispiel einer der ersten westlichen Kuratoren, der zur Zeit des Kalten Krieges nach China ging und so die Filme der 5. Generation des chinesischen Kinos in den Westen brachte. Und er hat sich immer ein wenig mokiert über die Franzosen, die Cannes geleitet haben, weil die einfach in Paris saßen und quasi gewartet haben, bis man ihnen die Filme zuschickt. Er ist sie suchen gegangen und hat sie gefunden. Das war sein Erfolgsrezept.
1: Beim Filmfestival von Locarno hat de Hadeln unter anderem die Open-Air-Vorführungen auf der Piazza Grande eingeführt. Welche Meilensteine hat er sonst erreicht bei den verschiedenen Festivals, die er geleitet hat?
2: Also er hat in Locarno aus einer touristischen Provinzveranstaltung ein international renommiertes Festival gemacht. Er hat Regiegrößen wie Andrei Tarkovsky aus der Sowjetunion, Pier Paolo Pasolini aus Italien oder Mike Lee aus England nach Locarno gebracht. Er war kein Tessiner, hatte große Akzeptanzprobleme. Man nannte ihn L'uomo di Berna, also quasi der vom Bern mit dem Fallschirm eingesetzte fremde Fötzel. Er hat dieses Provinzdenken aufgeweicht und dafür gesorgt, dass Locarno ein Festival mit internationaler Ausstrahlung wurde.
1: Jetzt haben Sie vor allem über Locarno gesprochen. Er hat ja auch mehr als 20 Jahre lang die Berlinale geleitet. Können Sie da vielleicht noch so eine oder zwei Sachen kurz nennen, die er dort angestoßen hat oder die wichtig waren?
2: Also das war eigentlich die goldene Epoche im Rückschau der Berlinale. Warum? Er ist in den Osten gegangen, hat als erster große Filme aus der DDR, die damals verboten waren, in den Westen gebracht. Er hat Tresorfilme aus der Sowjetunion, die quasi weggesperrt waren, in den Westen gebracht. Wie ich schon erwähnte, er hat das chinesische Kino in den Westen gebracht und er hat es geschafft, hüben wie drüben, dafür zu sorgen, dass die Leute Filme nach Berlin brachten, also die Amerikaner wie auch die Leute aus den sozialistischen Staaten. Und dieses Vermitteln zwischen Ost und West, das war wirklich seine große Lebensleistung, die irgendwo schon in seiner Biografie angelegt war. Sein Vater war ein britischer Militäroffizier, seine Mutter eine rumänische Malerin. Und Moritz de Hadeln hat zum Entsetzen seiner Eltern eine deutsche Frau, Erika de Hadeln, geheiratet. Sie sind dann in die neutrale Schweiz gekommen. Er war ja dann auch Schweizer, wurde eingebürgert und hat diese Karte des neutralen Vermittlers, des Schweizers, sehr erfolgreich gespielt.
1: Sie sind jetzt gerade schon ein bisschen darauf eingegangen. Das wäre jetzt meine nächste Frage gewesen. Was für ein Mensch war Moritz de Hadeln?
2: Moritz de Hadeln war ein Filmliebhaber durch und durch, ein Cinephiler von altem Korn und Schrot. Er war ein Machertyp, er war ja zuerst auch Filmemacher, hat 2 vielbeachtete Dokumentarfilme, die in Locarno gezeigt wurden, realisiert. Er hat nie studiert, er war ein Autodidakt, der immer einfach gemacht hat. Kantig, mutig, einer, der auch mal gegen den Strom schwamm und völlig unbeeindruckt war von Kritik, die zuweilen in Locarno, aber vor allem dann auch in Berlin auf ihn einprasselte.
0: Christian Jungen, Leiter des Zurich Film Festival über Mr. Film Festival Moritz de Hadeln. Gestern wurde bekannt, dass de Hadeln im Alter von 85 Jahren in Nyon gestorben ist.

0: On the sunny side of the street hier auf SRF 2 Kultur. Seine Bilder erscheinen im Facts in der Weltwoche, im Tagimagi, im Zeitmagazin, im Geo. André Pohl ist Fotograf aus Leidenschaft. Jetzt sind die Werke von André Pohl im Museum zu entdecken. Die Fotostiftung in Winterthur widmet dem Schweizer Fotografen eine grosse Ausstellung mit dem Titel Polyversum. Elinor Landmann hat sie gesehen und André Pohl getroffen.
1: Ein dezentes Poloshirt, eine feine Brille, kurze Hosen. André Pohl ist kein schräger Vogel. Aber seine Fotos, die fallen auf. Sie sind wiedererkennbar. Sie haben einen bestimmten Dreh. Egal, ob Pohl in Japan Gangster fotografiert oder in der Schweiz Vorgärten. Seine Bilder sind spannend, voller Leben, voller Gegensätze. Sie verlocken. Man will gleich anfangen, die dazugehörigen Artikel zu lesen. Und immer haben diese Bilder eine Pointe. Warum eigentlich?
2: Also, wenn du gerne Basketball spielst, kannst du auch nicht auf Fußball spielen. Und das ist für mich in der Fotografie das Gleiche. Ich habe natürlich auch irgendwann mal gemerkt, das mache ich gerne. Das funktioniert nicht nur für mich, sondern es funktioniert halt auch für Betrachterinnen. Hätte auch anders kommen können. Ja, das weiß ich nicht. Oder?
1: Das Geschichten erzählen, das auf Pointen verdichten, das liegt André Pohl. Er kann es einfach sehr gut. Geprägt hat ihn, dass er lange Zeit Bildkolumnen machte. Ein Bild pro Woche, das ähnlich viel aussagt wie ein Text.
2: Durch das, dass ich als Fotograf sehr oft Kolumnen gemacht habe, sehr oft doppelseitige Bilder gemacht habe, musste ich lernen, wie kannst du in einem Bild eine Geschichte erzählen.
1: Eine Geschichte besitzt einen Anfang, ein Ende und irgendetwas, das sie interessant macht. Beispiel. Ein Foto, das André Pohl 1998 in Genf schoss. An einem Samstagnachmittag demonstrieren die einen gegen die WTO, die Welthandelsorganisation, während die anderen friedlich shoppen.
2: Ich habe ein Pärchen gesehen an der Straße stehen. Und im Augenwinkel ein Mann, der Dollarsignet an das Schaufenster malt. Und du bist dort und wartest.
1: André Pohl kann warten. Das sieht man seinen Fotos an. Er wartet, bis man ihn vergisst. Und der Mann, der die Dollarzeichen malt, näher kommt.
2: Und die zwei, das Paar, sind völlig entgeistert und begeistert, haben dem zugeschaut. Oder? Und das ist das Bild geworden, weil das halt wie komprimiert, was an so einem Samstagnachmittag passieren kann.
1: Ja. Neben dem Flair für Situationen braucht ein gutes Bild viel Recherche, sagt André Pohl.
2: Wenn ich nichts weiss, sehe ich die Bilder nicht. Wenn ich irgendwo hingehe und einfach so ein bisschen vor mich hinblöterlen und keine Ahnung habe, können keine Bilder entstehen. Ich sehe es nicht.
1: Sehen und lachen. Zum Beispiel wegen des frühen Fotos von 1992, Schwingfest in Lützelflüe. Zu sehen sind vier Kühe und in der Luft so Dinger. Drohnen? Nein. Drachen? Mm-mm. Ah, Fahnen. Aber die Fahnenschwinger, die sieht man nicht. Wie absurd so ein Schwingfest eben auch wirken kann, das erzählt das Foto von André Pohl. Ein anderes Bild zeigt einen Mann, der verbissen seinen Rasen mäht. Kampf gegen die Natur im Vorgarten. Der Rasen lässt sich wohl trimmen, am Schluss gewinnt er aber doch und wächst einfach wieder nach. Vielleicht ist das ja auch schlicht und einfach ein sehr gutes Bild der Schweiz. So viel der Fotograf André Pohl international unterwegs war, er hat oft und viel in der Schweiz fotografiert.
2: Ich habe immer gefunden, wenn ich für mich das Gefühl habe, dass ich gut fotografiere, dann muss ich das am banalsten Ort umdrecken, um bei mir daheim zu können. Und wenn ich dann Bilder reinbringe, wo ich finde, ja, ist interessant, dann kann ich ein gutes Gefühl haben. Schwierig.
0: Sagt der Schweizer Fotograf André Pohl. Die Ausstellung zu seinen Werken heißt Polyversum und ist zu sehen in der Fotostiftung Schweiz noch bis zum 6. Dezember.

0: Musik ist das aus dem Iran in den 1970er Jahren. Kurosh Yagmaye, so heißt diese Sänger. Und jetzt ist es 5:30.
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0: mit Katharina Brierley. US-Präsident Donald Trump will in Washington diverse Kulturstätten renovieren oder gleich neu bauen. Unter anderem plant er einen neuen Ballsaal für das Weiße Haus. Nach massiver Kritik hat er das Bauprojekt nun noch einmal beworben auf eher ungewöhnliche Art, Katharina.
2: Trump betonte dabei nämlich vor allem Sicherheitsaspekte. Bei einer Veranstaltung im Weißen Haus erklärte er, der Neubau werde kugelsicher, drohnensicher und in vielen Fällen sogar raketensicher sein. Trump bezeichnete den neuen Ballsaal als großen Dienst für die nationale Sicherheit. Das Projekt ist wegen der Kosten, des Vergabeverfahrens und Eingriffen in das historische Ensemble des Weißen Hauses stark umstritten. Gegen den Umbau war mehrfach geklagt worden.
0: Von Washington nach Basel. Auf dem Basler Marktplatz wird mehrere Monate lang eine 90 Meter lange Wand voller Graffitis zu sehen sein. Warum?
2: Ja, das Ganze ist keine große Kunstaktion, sondern eher so eine Art Behelfsmaßnahme. Diese Wand ist nämlich eine Baustellenwand. Der Basler Marktplatz ist noch bis Anfang September eine Großbaustelle, unter anderem, weil die Tramgleise erneuert werden müssen.
0: Und wie sieht diese Wand aus?
2: Auf jeden Fall sehr bunt. Auf der Wand steht in großen Lettern Marktplatz. Jeder Künstler und jede Künstlerin hat einen Buchstaben gestaltet.
0: Und zum Schluss geht es noch nach Thailand. Südwestlich von Bangkok sind bei einer Ausgrabung zwei 2000 Jahre alte Goldringe aufgetaucht. Einer von ihnen mit einer Inschrift. Klingt irgendwie rätselhaft, Katharina. Was steht denn auf diesem Ring?
2: Diese Inschrift ist in der altindischen Sprache Brahmi verfasst. Darauf steht: derjenige, der von Pushya beschützt wird.
0: Pushya? Wer oder was ist Pushya?
2: Also dem thailändischen Kunstdepartement zufolge bezieht sich Pushya auf das günstigste Sternzeichen in der indischen Astrologie. Der Ring könnte also eine Art Glücksbringer gewesen sein. Die Archäologinnen vermuten, dass die Ringe einem indischen Kaufmann gehört haben könnten. Gefunden wurden die beiden Goldringe auf dem Gebiet einer Ausgrabungsstätte aus der sogenannten Eisenzeit. Dort waren bereits Skelette, Schmuck und Keramik gefunden worden.
0: Katharina Brierley mit dem Neuesten aus der Kultur. Und hier greift jetzt Larry Goldings in die leicht verstimmten Tasten. Aber mit so viel Seele, da wird auch ein Stubenklavier weich. Schönen Abend.

Kuschka, so heisst diese Indie-Band aus Zürich. Hier auf SRF 2 Kultur mit der Nummer Magpie. Und das hier ist die Bassistin und Sängerin Ellen Andrea Wong aus Norwegen.

0: Der Kontrabass im Zentrum in diesem Instrumental hier mit Alan Andrea Wong. Sein Trompetenspiel ist souverän und auch an den Tasten und als Produzent ist er ein eindrücklicher Musiker, Nicholas Payton. Am meisten Aufmerksamkeit erhalten aber hat er für seine Aussagen über Jazz, über das Wort und die Musik und darüber, dass er seine Musik nicht so nennen möchte, sondern Hashtag BAM, Black American Music.
1: Ich weiß nicht, ob das nur gut war für seine Karriere, weil am Schluss wird er vielleicht dann nur als derjenige wahrgenommen, der dieses Hashtag BAM raushaut.
0: Sagt Matthias Spielmann. Matthias Spielmann ist mein Gast heute Abend in der Jazz Collection über Nicholas Payton, diesen streitbaren Trompeter, der souverän spielt, aber als Meinungsmacher für rauchende Köpfe gesorgt hat. 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Und übrigens live zu erleben ist Nicholas Payton auch in nächster Zeit, und zwar an den Langnau Jazz Nights am 24. Juli. Und das hier ist Nicholas Payton mit Musik von seinem aktuellen Album zusammen mit dem Schlagzeuger Carrie Riggins und mit Esperanza Spalding als Sängerin und Bassistin mit der Nummer hier «Jazz is a four-letter word».

Zur Welt gekommen ist sie in einem Flüchtlingslager in Algerien, gewann dann mit 19 Jahren einen Gesangswettbewerb und lebt inzwischen als Musikerin in Spanien, Aziza Brahim. Und bis zu den Nachrichten, jetzt noch Musik von einem niederländischen Saxophonisten, Luc van den Berg.

0: gute Band und den Saxophonisten Luc van den Berg hier auf SRF 2 Kultur.
1: Die Nachrichten von SRF um 18 Uhr mit Manuela Burgermeister. Mehr Todesfälle als sonst in dieser Zeit erwartbar wären. Die Hitzewelle vom Juni hinterlässt Spuren in der Statistik zur Sterblichkeit in der Schweiz. Und US-Präsident Trump will Sanktionen gegen die Türkei aufheben. Am NATO-Gipfel in Ankara könnte die Türkei ihrem Wunsch nach neuen Kampfjets näher kommen. Das Wetter am Abend und morgen oft sonnig mit einigen Wolkenfeldern. Es gibt 29 bis 34 Grad, im Süden bis 37 Grad. Der Juni brachte die Schweiz so richtig ins Schwitzen. Mitte Juni rollte eine Hitzewelle an. Sie sorgte nicht nur für heiße Temperaturen, sondern auch für gesundheitliche Probleme. Das zumindest lassen die neuesten Zahlen des Bundesamts für Statistik BFS vermuten. Konkret geht es um Daten zur Übersterblichkeit. Die Zahlen zeigen, dass die Sterblichkeit bei der älteren Bevölkerung aktuell rund 15% über dem Niveau liegt, das man für die Jahreszeit erwartet hätte. Zum Vergleich, beim letzten Hitzesommer 2015 lag die Zahl bei 18%, letztes Jahr waren es hingegen nur 5%. Ein Zusammenhang mit der Hitze lasse sich im Einzelfall aber kaum beweisen, sagt Wissenschaftsredaktorin Gina Buhl.
2: Ja, das ist tatsächlich die große Krux bei dem Thema, weil auf einem Totenschein steht in den seltensten Fällen Hitze. Die Menschen sterben an Herzinfarkt, an Kreislaufversagen, an Atemwegserkrankungen. Man kann also sagen, Hitze verschärft bestehende Erkrankungen, statt selber die Ursache zu sein. Aber im großen Maßstab sieht man den Zusammenhang eben trotzdem deutlich. Also die Sterblichkeit steigt genau dann, wenn die Hitzewelle da ist. Und deshalb spricht man auch bewusst von Übersterblichkeit und nicht von Hitzetoten.
1: In seiner ersten Amtszeit hat der US-Präsident Donald Trump Sanktionen gegen die Türkei verhängt. Grund war damals, dass die Türkei als NATO-Partner ein russisches Luftabwehrsystem kaufte. Nun hat Trump am NATO-Gipfel in Ankara angekündigt, die 2020 verhängten Sanktionen aufzuheben. Teil dieser Sanktionen war, die Türkei vom Fertigungsprogramm für den F-35-Kampfjet auszuschließen. Laut Trump hat Ankara Interesse am Kauf von F-35 signalisiert. Den gleichen Kampfjet hat auch die Schweiz bestellt. Nachdem die Türkei 2019 das russische S-400-System gekauft hatte, beschloss der US-Kongress ein Gesetz, das den Verkauf von F-35 an die Türkei aus Sicherheitsgründen untersagt. Bereits vor Trumps Ankündigung hatte der israelische Regierungschef Benjamin Netanyahu sich gegen einen möglichen F-35-Verkauf an die Türkei gestellt. Ein solcher würde das Gleichgewicht im Nahen Osten stören. Zu weiteren Meldungen in Kurzform. Die französische Rechtsaußenpolitikerin Marine Le Pen kann grundsätzlich bei den Präsidentschaftswahlen im kommenden Jahr antreten. Das hat das Berufungsgericht in Paris entschieden. Le Pen erhält wegen Veruntreuung von EU-Geldern eine Haftstrafe und muss eine Fußfessel tragen. Ob sie damit dann für die Wahlen im nächsten Frühling antritt, ist noch offen. Nachdem er vor 2 Jahren einen orthodoxen Juden mit einem Messer angegriffen hatte, ist ein Schweizer Jugendlicher mit tunesischen Wurzeln zu einem Jahr Freiheitsstrafe verurteilt worden. Das Jugendgericht Dielsdorf sprach ihn schuldig wegen versuchten Mordes und wegen der Unterstützung einer kriminellen und terroristischen Organisation. Letzte Woche wurden bei einer Explosion vor einem Hauseingang in Monaco 3 Personen verletzt. Dabei handelte es sich laut Medienberichten um einen ukrainischstämmigen Oligarchen und seine Familie. Nun wurde eine Frau, die mit internationalem Haftbefehl als mögliche Täterin gesucht wurde, in der Ukraine tot aufgefunden. Sie habe Schussverletzungen am Kopf gehabt, teilte die ukrainische Generalstaatsanwaltschaft mit. Die Polizei habe 2 Tatverdächtige festgenommen. Einer von ihnen sei Angehöriger des ukrainischen Militärgeheimdienstes, der andere ein früherer Polizist. Die mit einem internationalen Haftbefehl gesuchte Frau habe Kontakt mit den Tatverdächtigen gehabt. Der in Monaco verletzte Oligarch war von der ukrainischen Regierung mit Sanktionen belegt worden, wegen Geschäften mit der von Russland besetzten Krim. Zum Sport. An den Orientierungslauf-Weltmeisterschaften im italienischen Genua hat die Schweizerin Simona Ebersold ihre erste Goldmedaille im Sprint gewonnen. Zuvor hatte die Bernerin bereits zwei WM-Titel über die Langdistanz gewonnen. Und noch Rad. Der Däne Mats Pedersen hat die vierte Etappe der Tour de France von Carcassonne nach Foix gewonnen. Führend im Gesamtklassement ist neu der Norweger Thorstein Træn. Die Börsendaten von SIX. Der Swiss Market Index schließt bei 14.360 Punkten. Das ist ein Plus von 0,4%. Der Dow Jones Index in New York fällt um 0,4%. Der Euro wird zu 92,18 gehandelt, der Dollar zu 80,68. Soweit die Meldungen. Das Wetter am Abend und morgen ist es oft sonnig. Ab und zu ziehen Wolkenfelder vorüber. Morgen Nachmittag ist es vor allem im Osten zeitweise bewölkt. Die Höchstwerte liegen im Norden zwischen 29 und 34 Grad. Im Süden wird es mit mäßigem Nordföhn bis 37 Grad heiß. Das waren Nachrichten von Radio SRF. Verantwortlich Konrad Muschk.
0: 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Mit Jodokes am Mikrofon. Haben Sie gewusst, dass in Deutschland heute der Tag des Freibads gefeiert wird? Dies aus der Abteilung Nutzloses Wissen. Nun denn, schönen Feierabend.

0: Die Band um die Akkordeonistin Lea Gasse hier mit Calling Roads auf SRF 2 Kultur. Ja, keine Frage. Am Jazz Festival Montreux wurde Geschichte geschrieben. Es gab legendäre Konzerte unzähliger Musikgrößen und gleichzeitig wurde die Marke Montreux aber schon bald auch eine Art Selbstläufer.
1: Es hat ein bisschen auch ein bisschen was Klischeehaftes bekommt es schnell mal in Montreux. Es ist immer das ultimative Festival, das Erlebnis. Ja, lebt davon, von der Geschichte. Diese Geschichte spielt einfach ein bisschen die Gegenwart und in die Zukunft.
0: Das Jazzfestival Montreux feiert 60 Jahre. Musikredaktor Roman Hoschek schaut auf die reiche Geschichte zurück und diskutiert im Kulturplatztag, ob Montreux heute noch musikalische Impulse setzt oder vor allem von seinem eigenen Mythos und seiner Vergangenheit lebt. Der Kulturplatztag jetzt dann gleich ab 6:30 hier bei uns auf SRF 2 Kultur.

Eine Musik irgendwo zwischen Melancholie und musikalischer Leichtigkeit. Die dänische Sängerin Kira Skov hier mit Musik von ihrem Album «What Ties Us Together Will Keep Us Apart». Der Song «Next Time» zum Schluss, fast zum Schluss, hier im Musikprogramm von Alin Stadler. Und bis zum Kulturplatz Talk bringt uns jetzt noch eine Zusammenarbeit zwischen dem Gitarristen Corey Wong und dem Pianisten und Komponisten John Batiste. «Home».

0: Kulturplatz Talk auf SRF 2 Kultur mit Rahel Giger.
1: Ein Feuerwerk setzte einst das Casino von Montreux in Brand. Verletzt wurde glücklicherweise niemand. Der Brand am Genfersee inspirierte allerdings eine der größten Rockbands zu einem Welthit. Deep Purple sind das, Roman.
2: Genau, das ist natürlich die Anekdote von Montreux, auf die kommen wir ja wahrscheinlich dann auch noch zu sprechen.
1: Die Rauchwolke beobachtet haben. Die anderen Feuerwerke, die fanden auf der Bühne statt. In Form von Konzerten, die Musikgeschichte schrieben und den Jazz bis heute mitgeprägt haben. Es sind weltberühmte Geschichten und sie haben alle ihren Ursprung in dieser kleinen Stadt am Genfersee. Wir sprechen vom Montreux Jazz Festival. Das Festival, das feiert seit dem Wochenende seine 60. Ausgabe. Und wir fragen uns, wie Montreux zu jener glamourösen Aura fand, die das Festival bis heute umgibt. Roman Hoschek, SRF Musikredaktor, herzlich willkommen.
2: Danke.
1: Wir fragen uns auch, wie kam es, dass das Jazzfestival Montreux zu einem der bekanntesten Festivals der Welt geworden ist? Wir wollen die Magie und vielleicht auch die Maschinerie dahinter etwas ausleuchten. Die Menschen, die legendären Momente, Sonnenuntergänge, Champagner, Jazzbars, Jam-Sessions. Roman, das Festival findet nun also zum 60. Mal statt. Warum spricht die ganze Welt, also die Musikwelt zumindest nach all diesen Jahren, immer noch von Montreux?
2: Ja, so diese Atmosphäre, die das ausstrahlt, diese Aura um dieses Festival, das ist eigentlich das, was immer Bestand haben wird, die Geschichte, die Leute, die da waren. Und wenn man sich dann vor Augen führt, jetzt bin ich auch an diesem Ort.
1: Hat das was Magisches?
2: Ja, auf jeden Fall. Ich habe selber mal in Montreux gespielt. Ich bin hinten rangefahren, habe mein Equipment, meine Gitarren und so aus. Und ich dachte, hey, hier sind alle ausgestiegen und haben ihre Instrumente ausgepackt.
1: Das als eines deiner größten Highlights, wahrscheinlich einmal live zu spielen.
2: Das war speziell. Selber. Es war im Park, also nicht auf der großen Bühne, sondern es gibt ja rundherum auch noch Festkonzerte.
1: Auch ein Quincy Jones hat dort seine Sachen ausgeladen.
2: Genau.
1: Am Wochenende ist es losgegangen. Der aktuelle Leiter des Montreux Jazz Festivals, Mathieu Jatton, kündigte den Abend auch gleich wieder mit folgenden Worten an. Das wird ein außergewöhnlicher Abend. Hier wird heute Geschichte geschrieben wieder. Das aktuelle Eröffnungskonzert wurde wieder so verkauft im Geiste. Passend.
2: Ja, ich finde, eben, du in deinem Unterton hört man es ja auch schon ein bisschen. Es sind immer diese Geschichten. Es hat ein bisschen auch ein bisschen was Klischeehaftes, bekommt es schnell mal in Montreux. Es ist immer das ultimative Festival, das Erlebnis. Ja, lebt davon, von der Geschichte. Es ist diese Geschichte spielt einfach ein bisschen in die Gegenwart und in die Zukunft.
1: Und es wurde natürlich wirklich auch Musikgeschichte geschrieben. Am Freitag stand Ray, die Britin mit schweizerisch-ghanaischen Wurzeln, auf der Bühne und sie würdigte an diesem Abend auch alle möglichen Jazzgrößen von James Brown über David Bowie, Ray Charles, Aretha Franklin und Prince. Und dann holte sie noch einen Überraschungsgast auf der Bühne. Das klang so, Alicia Keys.
3: Put your hands together for Miss Alicia Keys.
1: Das Publikum außer sich, das passt schon zu dieser Jubiläumsausgabe.
2: Ja. Alicia Keys ist ein Riesenstar, Ray ist ein Riesenstar und beide sind Musikerinnen, die sind Vollblutmusikerinnen, die improvisieren können, die Musik als etwas Handgemachtes auch verstehen und von dem her passt das nach Montreux.
1: Wann hast du denn das zum ersten Mal gespürt, das ist wirklich etwas sehr Besonderes, dieses Festival? Es unterscheidet sich ja schon zu anderen großen Festivals in der Schweiz.
2: Ja, es ist ein Festival, aber es ist kein Open Air. Es ist nicht diese Open Air Stimmung, sondern es ist sehr schön gelegen da an diesem See. Es ist alles so nah beieinander. Eben, man kann in den See springen gleich noch und nachher hochgehen und in eine Band hören im Park und dann am Abend hat man vielleicht ein Ticket und das war halt in den

0: Also er hat halt diese Atmosphäre erschaffen. Claude Nobs auf der einen Seite ein richtiger Gastgeber, ein Vollblut-Gastgeber. Er kommt auch aus der Gastronomie. Ihm ist extrem wichtig, dass sich die Leute wohlfühlen. Und andererseits ist er ein knallharter Business-Typ und er bringt einfach diese beiden Dinge zusammen. Das hat dann diese Mischung ergeben vom Montreux Jazz Festival.
1: Was hat er denn für eine Vision genährt?
0: Also zum einen jetzt aufs Publikum bezogen, dass seine Leidenschaft für diese Musik, für den Jazz, für die afroamerikanische Musik, sage ich jetzt mal, dass das Publikum das sehen und hören kann, was er erlebt. Mhm. Und auf die Musikerseite, dass er wollte die eben einladen, dass die ein paar Tage bleiben können, dass die wirklich diese relaxte Atmosphäre aufsaugen können und dann auf der Bühne über sich hinauswachsen können auch und diese musikalischen Sternstunden kreieren können.
1: Der war eine große Figur. Wir können einmal zuhören, wie er sich inszeniert hat. Kannst du erklären, was wir da hören?
0: Ja, also dieser Clip ist ganz bekannt, wo er in der Badehose mit seinem kleinen Moped beim Pool entlang fährt, absteigt und dann sofort in ein Interview geht. Also das Ganze ist inszeniert, aber er macht es halt gerne.
2: Ce festival de jazz que vous organisez depuis quelques années maintenant, qu'est-ce que c'est vraiment pour vous?
3: Bien, pour moi c'est d'abord une grande fête. Eine grande fête du jazz, des musiciens, de tout le public.
1: Ein bisschen einen Eindruck erhält man hier in der Badehose-Interview und dann ist er noch abgestiegen und hat eine Mundharmonika gespielt.
0: Ja, dann zückt er noch die Mundharmonika und spielt mit dem Pianisten am Pool gleich noch. Ja, ist ein Storytelling. Mhm. Also, ja.
1: Weshalb vertrauten ihm die Weltstars?
0: Eine gute Frage. Ich glaube, die Weltstars haben zu dieser Zeit entdeckt, dass es mega cool ist, in Europa zu spielen. Mhm. Und dass er ihnen diese Plattform da bieten konnte. Also das, wahrscheinlich waren auch die Gagen ganz okay. Er hatte ja schon von Anfang an auch Budget zur Verfügung, weil er fürs Tourismusbüro gearbeitet hat. Also das hatte schon alles von Anfang an Hand und Fuß. Und dann eben konnte er einfach, er war ein Magnet. Und das Publikum kam und war aufmerksam und zugewandt. Und das hat natürlich bei allen Künstlern etwas ausgelöst. Und dann sind sie nach Hause in die USA und man hat sich erzählt, was da in Montreux passiert. Und so ist es einfach angewachsen.
1: Von diesem Sauerkraut geschwärmt, das er als Koch auch noch gekocht haben soll.
0: Ja, er hat ja eben ein wichtiger Teil ist ja auch dieses Chalet, das er hatte.
1: Also, ein ominöses Chalet. Und ja. die kamen zu ihm nach Hause, all die Superstars.
0: Ja, genau. Das liegt so oberhalb von Montreux mit einer krass schönen Aussicht und das ist ein wie ein Museum, dieses Chalet. Also man kann da in verschiedenen Räumen und dann ist da ein Screen und da kann man da schauen, Konzerte und dann hat es aber auch Inge Billard und große Küche und Terrasse und Pool und da haben sich dann natürlich alle die Stars da oben so partymäßig getroffen.
1: Wie war denn diese Beziehung zu den Stars? Könnte man aus heutiger Sicht auch etwas seltsam finden, oder? Der ältere weiße Mann, der sich die afroamerikanischen Künstler nach Hause einfliegen lässt.
0: Ja, hat was. Ja, hat schon was. War eine andere Zeit. Aber ich glaube, Claude Nobs hat eben wirklich durch seine Leidenschaft, das sprüht aus ihm heraus und die Menschen haben das erkannt. Das war schon eine aufrichtige Leidenschaft für diese Musik und für diese Künstler.
1: Auf Augenhöhe, ja. Die Begegnung.
0: Ja.
1: Zu Beginn stand ja klar ein Auftrag des Tourismusbüros, du hast es angetönt. Claude, unternimm was, da wieder etwas Leben in die Bude zu bringen.
0: Ja, Montreux ist ja ein mondäner Ort.
1: Anfang aus?
0: Ja, eben, es ist ein mondäner Ort. Das war auch ein bisschen langweilig und dann hatte er damals junge Claude Nobs eben den Auftrag bekommen, hey, organisiere hier was, damit hier ein bisschen Leben in die Bude kommt. Und das war seine Idee.
1: Und dann tauchte da plötzlich dieser Soulstar auf, Ella Fitzgerald, eine der herausragendsten Jazzsängerinnen aller Zeiten und schon damals ein Superstar und begann erst noch Beatles zu covern.

0: War das bereits der Moment, in dem Montreux begann, den Jazz neu zu denken?
1: Ich glaube schon, ja. Das war 1969. Ella Fitzgerald war vorher nur mit Jazz unterwegs. Oder auf jeden Fall, dieses Jahr hat sie dann im Konzertprogramm immer wieder Popsongs eingestreut. Und ich würde das jetzt einfach mal behaupten, dass Claude Nobs das gehört hat und in dem Moment auch bewusst wurde, hey, wir können auch andere Musik an diesem Festival haben. Die Beatles sind so relevant, wir können das nicht einfach ignorieren und wir werden damit auch ein Publikum erreichen. Mhm. Also das Montreux Jazz Festival ist von Anfang an stilistisch sehr breit.
0: Wie sah denn das Publikum zu dieser Zeit aus?
1: Ja, anfangs waren das schon eher noch so die Hotelgäste und dann eben 1969, 70, als dann auch Carlos Santana das erste Mal kam und so, da kamen dann die Hippies und haben dann dementsprechend auch diesen Ort in Beschlag genommen, haben dann vor dem Casino, vor der großen Venue, vor dem Konzertort, haben sie dann auch campiert und im Schlafsack übernachtet und das hat dann natürlich fürs Stadtbild ganz viel verändert, kam auch nicht nur gut an.
0: Ein bisschen Woodstock-Feeling. Die Hotellerie und das Gewerbe, die waren nicht alle so glücklich?
1: Eben, nein, das war nicht das Klientel, das sie sich eigentlich gewünscht haben.
0: Und es wurde immer größer, brauchte immer mehr Platz. Wir haben anfangs kurz angedeutet, Montreux dokumentiert Musikgeschichte nicht nur, es produziert sie auch, wohl das extremste Beispiel war dieser Brand des Casinos. Was ist denn da genau passiert?
1: Das war das Konzert von 1971, das Konzert von Frank Zappa, der 80 Minuten gespielt hat und dann hat ein Fan eine Leuchtpistole, glaube ich, so eine Petarde, irgendwas gezündet und die Decke hat angefangen zu brennen. Es hat eine Zeit gedauert, bis die Leute das verstanden haben, was das jetzt heißt. Und Frank Zappa, also die Tatsache, dass da niemand verletzt wurde, ist auch sein Verdienst, dass er einfach das Publikum von Anfang an schon alarmiert hat, aber auch gleichzeitig Ruhe bewahrt hat und geht einfach raus, es kommt gut.
0: Wir können da kurz zuhören, wie das geklungen hat.
2: Fire! Arthur Brown in
0: person. Fire, hat er geschrien und die Leute dazu aufgefordert, sich
1: langsam rauszubewegen. Mhm. Mhm.
0: Und dann kam eben Deep Purple, die auf der anderen Seite, ich weiß nicht, oder den Rauch einfach beobachtet hat. Wie ging das dann?
1: Die waren eigentlich geplant, dass die am nächsten Tag in diesem Konzertsaal ein Album einspielen sollten. Und den gab es ja dann nicht mehr. Der ist abgebrannt. Wie ich das gelesen habe, war dann so am nächsten Morgen einfach diese Rauchschwaden vom Casino über dem See, was dann halt Smoke on the Water das Bild kreiert hat.
0: Der Welthit von Deep Purple, entstanden in Montreux. Ein weiterer Weltstar sorgte für Furore, nicht nur mit ihren Fotos am Pool, im Fairmont Le Montreux Palace Hotel, die Jazz- und Soul-Sängerin Nina Simone. Warum war es ausgerechnet dieses Konzert so legendär? Es war auch ein sehr schwieriges Konzert.
1: Ja, es war beides. Und das ist ja, irgendwie das Signifikante bei diesem Konzert. Also es war eine musikalische Sternstunde, weil er einfach so gut Klavier spielt und auch eine so gute Songauswahl getroffen hat, eine Dramaturgie eigentlich kreiert hat mit dieser Songauswahl. Und gleichzeitig war sie sehr verstört auf der Bühne. Also sie hat zum Teil minutenlang einfach ins Publikum gestarrt, ohne was zu sagen, ist irgendwie desorientiert zum Teil, also beschimpft das Publikum auch. Es ist wirklich etwas vom Beklemmendsten, dass man sich anschauen kann, wenn ein Star auf der Bühne so, sie ist so exponiert, die Menschen im Publikum wissen nicht so recht, wie sie auf sie reagieren sollen. Sie lachen ein bisschen, sie kichern, aber eigentlich finde ich es auch total schräg. Dieses Konzert kann man im Netz schauen, sollte man tun. Es ist wirklich faszinierend, was da passiert.
0: Wir können auch kurz reinhören.

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1: Also man hört eben, wie sie switcht, oder? Also sie singt, sie ist im Song drin, plötzlich kommt sie raus und schnauzt diese junge Frau an im Publikum. Und Nina Simone, das ist das Traurige, wenig später wurde ihr dann auch eine bipolare Störung diagnostiziert. Und das waren halt so die ersten Anzeichen davon, von dieser psychischen Krankheit. Nur wusste es niemand so recht.
2: Mhm. Es gab einen weiteren berührenden Moment. Die Ansage können wir auch gleich hören.
3: It will be the first time tonight that Miles Davis and Quincy Jones will be on the same stage, playing together, ever.
2: Das erste Mal, dass Miles Davis und Quincy Jones gemeinsam auf der Bühne standen?
1: Ja, das einzige Mal auch. Es war das letzte Mal auch. Miles Davis ist kurz nach diesem Auftritt 1991 dann gestorben. Miles Davis war schon krank, hatte diverse Krankheiten. Man hat es ihm angesehen, war sehr, sehr schwach. Und Trompete spielen ist etwas sehr Anstrengendes. Also da muss man wirklich fit sein, da muss man viel auch üben, damit der Ansatz funktioniert. Und da war man sich nicht ganz sicher, wie kommt er durch dieses Konzert. Es ist anstrengende Musik, die er auch gespielt hat mit einer großen Besetzung. Und das Schöne ist, dass er so ein Protégé von ihm, Wallace Rooney, ein junger Trompeter, der sitzt so neben ihm während dem Konzert und ist einfach allzeit bereit, um seinen großen Meisterlehrer zu retten, falls dem mal die Töne absäbeln oder so, oder falls er die Noten nicht umblättern kann. Also der ist wirklich so ein süßer Assistent und immer die Augen ganz offen, so ein Leuchten. Das sollte man sich auch anschauen im Netz.
2: Kann ich kurz zuhören, wie ihm dann ein bisschen die Puste ausgeht?

0: Ja gut, das ist Miles Davis, da spielt er schon, da kommt alles so, wie das geplant ist. Ich glaube, das war einfach der Plan B, dass dieser junge Trompeter neben ihm aufpasst.
1: Ein legendärer Moment. 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Zu Gast im Kulturplatz Talk ist Musikredaktor Roman Hoschek. Das Montreux Jazz Festival feiert seine 60. Ausgabe. Für uns der ideale Anlass, das Phänomen Montreux einmal genauer unter die Lupe zu nehmen. Und uns auch zu fragen, Roman, wie viel Jazz da heute wohl noch drinstecken mag. Montreux verbindet Jazz ja schon immer mit Pop, Soul und zeitgenössischer Musik. Was für eine Rolle hat das für den Jazz gespielt?
0: Ich glaube, Montreux hat von Anfang an den Begriff Jazz sehr weit gefasst. Ich glaube, gemeint ist da eher eine Art musikalische Haltung, was ich schon am Anfang gesagt habe, also dass das Vollblutmusikerinnen und Musiker sind, die da kommen und die eine Show machen, die ein bisschen improvisiert ist, die vielleicht sich nicht verpflichtet fühlen, um nur ihre großen Hits zu spielen, sondern vielleicht so mehr in ein bisschen jammen vielleicht auch auf der Bühne. Ich glaube, das ist das Wichtige, was Claude Nobs Idee war, was er da auf der Bühne präsentieren, weil dass Musik etwas Unmittelbares hat. Mhm. Und wenn ich jetzt heute aufs Programm blicke, ich kenne jetzt nicht jede Band, die da auf dem Programm ist, aber ich habe wirklich auch schon wahrgenommen, dass heute hat es immer wieder auch Bands, die eine sehr durchgetaktete, durchchoreografierte, auch Tanz und so, eine Show haben, die quasi auf Knopfdruck funktioniert. Es ist einfach so, wie das Musikbusiness heute funktioniert. Das ist auch das, was das breite Publikum irgendwie so erwartet. Und da fängt sich jetzt ein bisschen was zu verändern in Montreux.
1: Kein Raum mehr für Imperfektion.
0: Es gibt's schon noch.
1: Offen lässt.
0: Es gibt's schon noch, aber es hat einfach auch ein großer Teil des Programms ist jetzt nicht mehr so handgemacht.
1: Wie stehst du denn zu der anderen Kritik? Also das Festival entfremde sich vom Jazz ein bisschen, verliere den Spirit. Also all dieser Jahrzehnte. Es gibt diese Meinung, oder?
0: Ja, ja, genau. Die kommt auch aus der Szene, aus der Jazz-Szene. Meine Meinung ist, dass egal, also wenn Jazz draufsteht und es Leute anzieht, dann ist es mal gut. Also wenn die Leute ans Festival gehen und da eine Band entdecken im Park, die improvisiert, dann und ihnen das gefällt, dann gehen sie vielleicht nach Hause und denken sich, ah, ich gehe wieder mal an ein Jazzkonzert. Also diese Brücke, die finde ich wichtig. Ich bin jetzt da nicht so streng.
1: Also Sie versuchen ja, diese Brücke zu schlagen, oder zwischen den Generationen. Wie gelingt Ihnen denn das?
0: Eben zum Beispiel mit Ray, mit dieser Sängerin, die das Festival eröffnet hat. Die ist bei einem jungen Publikum, bei einem breiten Publikum bekannt. Und die hat jetzt aber da eben in Montreux natürlich ihre großen Helden erwähnt, ihnen die Referenz erwiesen. Ich weiß, Nina Simone ist ein großes Vorbild für sie. Die hat sie erwähnt auf der Bühne. Also so lernt das Publikum zumindest mal die Namen kennen und vielleicht begegnet das und dann vielleicht passiert was, dass sie eintauchen in eine Musik, in einen neuen Stil, in improvisierte Musik, dass der Horizont ein bisschen breiter wird.
1: Also früher entdeckte man in Montreux ja wirklich neue Musik, heute entdeckt die junge Generation diese vielleicht eher auf TikTok und Spotify. Was denkst du, ist die Aufgabe eines solchen Festivals heute noch?
0: Also wenn ich mir Acts anschaue, dann habe ich das Gefühl, es geht viel um Nostalgie. Wenn ein Van Morrison dieses Jahr auftritt, dann werden die Leute vielleicht doch erwarten, dass er Moondance spielt. Oder ich glaube jetzt nicht, dass das Montreux Jazz Festival das Festival ist, wo man sich mal was Neues gönnt oder mal, ja, das interessiert mich noch, was das ist. Man reagiert auf Namen, die man kennt und geht dann dahin und hat vielleicht ein bisschen eine Atmosphäre und etwas das drumherum, das man dann auch noch mitbekommt.
1: Ist der Glamour verblasst oder ist noch etwas von dieser Aura in der Luft? Es gibt ja auch viel Kritik, es werde kommerzialisiert, das Festival.
0: Ich glaube nicht, dass der Glamour weg ist. Es ist sehr glamourös, das Ganze. Große Namen, teure Tickets, Viel Merchandise auch, also das Ganze, ja, wenn man sich in Montreux da durch die Hallen bewegt, dann wirkt das manchmal so ein bisschen wie ein Duty-Free-Shop. Also da gibt es auch Produkte mit Montreux in Kooperation und so. Aber hey, irgendwie muss das ja, es muss ja auch kommerziell funktionieren. Das ist mega teuer, so ein Festival. Und ja, es gehört dazu.
1: Entspricht dem Zeitgeist heute.
0: Auf jeden Fall, ja.
1: Viele Besucher kritisieren auch die hohen Preise fürs Essen und die Getränke, dann sind vielleicht die Konzerte gratis.
0: Ja, genau. Und man kann sich auch ein Picknick mit auf die Picknickdecke da setzen im Park, das geht auch. Also man kann in Montreux schon auch ohne Geld viel bekommen.
1: Montreux war also im Grunde genommen nie einfach nur ein Festival. Montreux war auch immer ein Ort, an dem Musik Neues ausprobieren durfte. Welche Rolle, hast du das Gefühl, spielt das Festival heute noch? Für seine Zukunft, wird es wieder solche prägenden Momente schreiben, Musikgeschichte?
0: Ja, das wird schwierig, glaube ich, einfach weil die Künstler, also jetzt mit Ray zum Beispiel ist eine Ausnahme, aber sonst sind Künstlerinnen und Künstler schon ein bisschen enger getaktet. Die kommen, die machen ihre Show und dann geht es irgendwie weiter. Das ist alles durchgeplant. Und der Freiraum, dass man sich jetzt da in Montreux ein bisschen ausbreitet, der ist wahrscheinlich nicht mehr so da. Dementsprechend werden diese Geschichten auch nicht so entstehen, wie sie entstanden sind.
1: Worauf könnte man sich freuen? In dieser Jubiläumsausgabe jetzt vielleicht auch, wenn du aufs aktuelle Programm schaust.
0: Worauf ich mich freue. Ich kann leider nicht gehen, aber ich würde die Roots sehr gerne. Das ist eine Hip-Hop-Band, die aber instrumental spielt. Eine Band wirklich. Und die verfolge ich seit Jahren. Würde ich gerne mal live hören. Habe ich noch nicht geschafft. Und vor ihnen spielen die Isley Brothers. Das ist eine 70er-Jahre-Soul-Band, die mega wichtig sind für die Roots. Also da wird eine Geschichte erzählt an diesem Abend. Da würde ich jetzt gehen.
1: Da sind wir wieder bei der Nostalgie, was auch schön ist, diese zu feiern. Das große Jubiläum ist gestartet. Zum runden 60. standen Ray auf der Bühne, gemeinsam mit R&B-Star Alicia Keys zum Beispiel, die den Spirit von Montreux Jazz Festival gemeinsam mit dem Publikum weitertragen, wenn wir ihnen zum Schluss zuhören.

0: Da wurde kräftig mitgesungen, so hat es am Freitag geklungen. Das Festival geht noch bis am 18. Juli. Da scheint die Magie jedenfalls hörbar weiterzuleben. Roman, danke für die Einblicke.
1: Danke auch.
0: Mein Gast im Kulturplatz Talk war Musikredaktor Roman Hoschek. 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Mein Name Rahel Giger. Morgen, da gibt es Tipps für Sommerferiengepäck. Welche Romane lohnen sich gerade besonders? Mein Kollege Felix Münger und das Literaturteam stellen im Kulturplatz Talk morgen drei spannende Neuerscheinungen vor, von der großen Liebe bis zur politischen Satire. Gleiche Zeit hier auf SRF 2 Kultur.

Bonjour.

0: Radio SRF, welcher Zeit mit Matthias Kündig. Und das beschäftigt uns am Dienstag, dem 7. Juli. Schuldspruch für Marine Le Pen bestätigt. Ein Berufungsgericht in Paris hat aber ihre Strafe verringert. Wir schauen uns gleich an, was das nun bedeutet und ob Marine Le Pen bei den Präsidentschaftswahlen nächstes Jahr antreten kann und will. Dann Schuldspruch auch gegen den Messerstecher in Zürich. Der damals 15-Jährige, der einen orthodoxen Juden schwer verletzt hatte, erhält die Höchststrafe für Jugendliche seiner Altersklasse, ein Jahr Gefängnis. Mehr Lohn zwar, aber weniger Geld zum Leben. Wir schauen uns den neuesten Verteilungsbericht des Gewerkschaftsbundes an und fragen, wer in der Schweiz vom wirtschaftlichen Erfolg profitiert hat. Und Neophyten, das heißt eingeschleppte nicht einheimische Pflanzen. Sie werden in der Schweiz bekämpft, doch einige von ihnen könnten sogar nützlich sein.
1: Wir haben den Klimawandel und wir müssen akzeptieren, dass sich unsere Ökosysteme auch in Zukunft stark verändern werden.
0: Sagt Vincent Fehr von der Forschungsanstalt WSL ganz am Schluss. Hier in Echo der Zeit. Viele in Frankreich hatten sich vor dem Entscheid des Berufungsgerichts Klarheit erhofft. Zum Beispiel, wer nächstes Jahr beim Rassemblement National bei den Präsidentschaftswahlen antritt. Doch das heutige Urteil gegen Marine Le Pen wirft einige Fragen auf. Das Gericht hat die Freiheitsstrafe von 4 auf 3 Jahre gesenkt, davon 2 Jahre auf Bewährung und eines mit einer elektronischen Fußfessel. Gleichzeitig reduziert das Gericht auch das Verbot, ein politisches Amt auszuführen, von 5 auf 3,5 Jahre, davon 2,5 auf Bewährung. Tönt alles etwas kompliziert, deshalb die Frage an Frankreich-Korrespondentin Zoe Geissler. Was bedeutet das Urteil für Le Pen?
2: Ja, vor allem wichtig ist, mit diesem Urteil kann Marine Le Pen theoretisch antreten, denn eben die Dauer, in der sie nicht wählbar ist, wurde heruntergesetzt, dass sie bei der Präsidentschaftswahl im kommenden April gewählt werden könnte. Aber Marine Le Pen muss eben auch eine Haftstrafe verbüßen, Sie haben es gesagt, 2 Jahre davon auf Bewährung, eine mit Fußfesseln. Und damit überlässt das Gericht sozusagen die Entscheidung bei Marine Le Pen, ob sie schlussendlich unter diesen Voraussetzungen antreten will oder eben nicht.
0: Lässt sich schon sagen, was Le Pen nun tut?
2: Ja, bisher hat sie sich noch nicht geäußert. Derzeit ist sie in einer Krisensitzung mit ihren politischen Vertrauten. Le Pen hat im Vorfeld eigentlich gesagt, dass unter solchen Umständen, also mit Fußfesseln, ein Wahlkampf unmöglich sei. Ein Wahlkampf bedeutet ja schlussendlich viele Termine und Auftritte vor Ort, Debatten am Abend. Und eine Fußfessel könnte das verhindern und auch politisch könnte ihr eine Fußfessel durchaus schaden. Aber ob Marine Le Pen bei ihrer Aussage bleibt, ist noch offen. Und ob sie heute Abend im Fernsehen schon eine Entscheidung verkünden wird, ist unklar. Es sind ja dennoch viele Wenns und Abers im Spiel. Aber falls sie antreten würde, wäre das schon sehr bemerkenswert. Sie wäre dann eine Kandidatin mit Fußfesseln und verurteilt. Das wäre ein Novum für die französische Politik.
0: Sie haben es schon gesagt, in Interviews bisher hat Le Pen ausgeschlossen, mit einer Fußfessel zu kandidieren. Wie wahrscheinlich ist es nach diesem Urteil nun, dass sie eben doch antritt?
2: Das ist die große Frage für Marine Le Pen. Ist es ja der große Traum, Präsidentin von Frankreich zu werden? Und sie ist diesem Ziel noch nie so nah wie zuvor. In aktuellen Umfragen schneidet sie gut ab. Aber eine Kandidatur ist mit Risiken verbunden, wie gesagt, wegen der Fußfessel, aber nicht nur. Sowohl Le Pen als auch die Anklage könnten in Revision gehen. Und in diesem Fall ist selbst unter Juristen umstritten, welchen Einfluss dies auf ihre Unwählbarkeit haben könnte. Und zudem könnte das Kassationsgericht das Berufungsurteil als zu milde ansehen und kippen. Es gibt also das Risiko, dass Le Pen durch eine Revision noch kurz vor der Präsidentschaftswahl von einer Kandidatur ausgeschlossen werden könnte. Ob Le Pen selbst in Revision geht, wird sie sich also genau überlegen. Zwar zeigte sich ihr Anwalt einigermaßen zufrieden mit dem Urteil, hingegen ist keine Revision zumindest auch ein bisschen ein Eingeständnis der Schuld, oder? Es kann so gelesen werden.
0: In Frankreich finden die Präsidentschaftswahlen dann eben nächstes Jahr statt. Was bedeutet eigentlich die derzeitige Situation, das heutige Urteil nun für alle anderen Parteien?
2: Ja, die wollen ja vor allem wissen, gegen wen sie beim Rassemblement National antreten werden. Gegen Marine Le Pen oder gegen den Plan B der Partei, der 30-jährige Parteichef Jordan Bardella. Die anderen Parteien werden ja je nachdem eine andere Strategie fahren. Und meiner Meinung nach würden viele eigentlich lieber gegen Bardella antreten. Zwar ist er sogar noch beliebter als Marine Le Pen, aber er ist sehr jung und im Gegensatz zu ihr viel unerfahrener und kommt vor allem in Debatten, in denen er die Fragen nicht vorbereiten konnte, immer mal wieder ins Straucheln. Viele dürften also das Gefühl haben, er ist leichter zu schlagen. Und Le Pen hingegen hat schon 3 Präsidentschaftswahlkämpfe hinter sich und hat die Politik sozusagen in die Wiege gelegt bekommen. Aber klar ist, egal wer vom Rassemblement National antritt, beide haben Stand jetzt Chancen, in den Élysée-Palast einzuziehen.
0: Wir hören es im Hintergrund, Sie sind derzeit nicht in Ihrem Büro oder in einem Studio, sondern in Hénin-Beaumont, der Wahlheimat von Marine Le Pen. Wie reagieren die Menschen dort auf das heutige Urteil?
2: Ja, bisher sind viele hier noch etwas unschlüssig, was sie davon halten sollen. Einige haben mir aber gesagt, es komme ihnen eigentlich nicht darauf an, ob Le Pen schuldig gesprochen wurde oder nicht. Sie stünden hinter ihr und ansonsten, wenn sie dann nicht antreten würde, hinter dem Rassemblement National.
0: Vielen Dank für diese Auskünfte und Einschätzungen. Das war live aus einem Restaurant in Hénin-Beaumont, Frankreich-Korrespondentin Zoe Geissler. Nun zu den wichtigsten Meldungen des Tages mit Ronja Bollinger und da geht es zunächst um die Ausschaffung von psychisch kranken Menschen aus der Schweiz.
3: Werden diese Menschen zwangsweise mit dem Flugzeug ausgeschafft, müssen sie besser geschützt und versorgt werden. Das sagt die Nationale Kommission zur Verhütung von Folter in ihrem Bericht für das Jahr 2025. Es brauche klare Kriterien bei den Abklärungen dazu, ob eine Person transportfähig ist. Heute werde dies nur aufgrund von Akten beurteilt, diese seien teilweise aber nicht aktuell oder unvollständig. Im letzten Jahr seien auch Personen ausgeschafft worden, die in stationärer psychiatrischer Behandlung waren. Die Kommission empfiehlt, solch schwerkranke Menschen nicht auszuschaffen. Anonyme Gewaltdrohungen gegen die Universität Zürich lösten im Sommer vor 2 Jahren einen Polizeieinsatz aus. Nach einer ersten Verurteilung hat das Aargauer Obergericht den Verfasser der Drohungen nun freigesprochen, weil Beweise illegal beschafft wurden. Bei dem Vorfall hatte ein Nutzer auf einer anonymen App gedroht, Professoren und weitere Menschen zu töten. Die Zürcher Kantonspolizei forderte beim deutschen App-Unternehmen Daten zum anonymen Nutzer an. Dadurch wurde er der mutmaßliche Täter ermittelt. Das Obergericht sagt nun, die Polizei hatte keine richterliche Bewilligung, um diese Daten aus dem Ausland zu nutzen. Die Beweise seien nicht verwertbar. Das Internationale Olympische Komitee IOC hebt die Sperre gegen das russische Olympische Komitee nach 3 Jahren vorläufig auf. Diese war als Folge des russischen Angriffs auf die Ukraine verhängt worden. Mit der Aufhebung soll es russischen Mannschaften möglich sein, an internationalen Wettkämpfen oder den Olympischen Sommerspielen 2028 in Los Angeles teilnehmen zu können. Noch ist unter anderem unklar, ob russische Sportlerinnen und Sportler bei Olympia wieder unter ihrer Flagge antreten dürfen oder ob die russische Hymne gespielt wird.
0: Nun zu Meldungen aus Europa. Verstoßen rechtspopulistische Parteien gegen die Grundwerte der Europäischen Union? Das will eine Mehrheit des EU-Parlaments genauer untersuchen lassen.
3: Konkret geht es um eine Vereinigung mehrerer Parteien, zu der auch die deutsche AfD gehört. Diese Parteienfamilie nennt sich Europa der souveränen Nationen, kurz ESN. Sollten Verstöße gegen EU-Grundwerte festgestellt werden, könnten die Parteien ihren Status als europäische politische Parteien verlieren und damit auch Fördergelder der EU. Europäische Parteien müssen laut EU-Regeln unter anderem dafür sorgen, dass sie im Einklang mit europäischen Werten stehen, etwa bei der Achtung der Menschenwürde oder der Demokratie. Letzte Woche wurden bei einer Explosion vor einem Hauseingang in Monaco 3 Personen verletzt. Dabei handelt es sich laut Medienberichten um einen ukrainischstämmigen Oligarchen und seine Familie. Nun wurde die Tatverdächtige in der Ukraine tot aufgefunden. Sie habe Schussverletzungen am Kopf gehabt, teilte die ukrainische Generalstaatsanwaltschaft mit. Die Polizei habe zwei Tatverdächtige festgenommen. Einer von ihnen sei Angehöriger des ukrainischen Militärgeheimdienstes, der andere ein früherer Polizist. Der in Monaco verletzte Oligarch war von der ukrainischen Regierung mit Sanktionen belegt worden, wegen Geschäften auf der von Russland besetzten Krim. Zu zwei Meldungen vom Sport. Zuerst Rad. Der Däne Mats Pedersen gewinnt die vierte Etappe der Tour de France. Der Norweger Thorsten Tren übernimmt neu das Liedertrikot. Und an den Sprint-Weltmeisterschaften im Orientierungslauf im italienischen Genua gewinnt die Schweizerin Simona Ebersold Gold im Einzelsprint. Die Börsendaten von 18.09 Uhr, geliefert von SIX. Der Swiss Market Index schließt bei 14.360 Punkten plus 0,4%. Der Dow Jones Index in New York fällt um 0,4%. Der Euro wird zu 92,18 gehandelt, der Dollar zu 80,69. Das Wetter: heute Abend und morgen ist es oft sonnig, ab und zu ziehen Wolkenfelder vorüber. Morgen Nachmittag ist es vor allem im Osten zeitweise bewölkt. Die Höchstwerte liegen im Norden zwischen 29 und 34 Grad. Im Süden wird es mit mäßigem Nordföhn bis 37 Grad heiß.
0: Die Tat hat im März 2024 die Schweiz erschüttert. Ein damals 15-Jähriger hat mitten in der Stadt Zürich einen orthodoxen Juden niedergestochen. Das Opfer hat nur knapp überlebt. Der Jugendliche hatte sich zuvor innerhalb weniger Monate im Internet radikalisiert und sah sich als Vertreter der Terrororganisation Islamischer Staat. In einem Bekennevideo sagte der Schweizer mit tunesischen Wurzeln, er wolle so viele Juden wie möglich töten. Heute hat ihn das Jugendgericht Dilsdorf zu einer Freiheitsstrafe von einem Jahr verurteilt, aber auch eine Therapie in einer geschlossenen Institution angeordnet. Nun stellt sich die Frage, ob ein derart radikalisierter Jugendlicher überhaupt therapiert werden kann. Zürich-Korrespondentin Katrin Oyer.
4: Es ist die höchste Strafe, zu der jemand verurteilt werden kann, der zur Tatzeit 15 Jahre alt war. Die Jugendrichter folgten damit weitestgehend dem Antrag der Jugendanwaltschaft. Sie haben den Jugendlichen des mehrfachen versuchten Mordes schuldig gesprochen, wie auch mehrere Delikte, etwa der Unterstützung einer kriminellen terroristischen Organisation. Weil sein Vorgehen derart skrupellos gewesen sei, sei die Höchststrafe gerechtfertigt, sagte der Gerichtspräsident heute Nachmittag. Zudem habe er die Chance verpasst, gegenüber der Öffentlichkeit und vor Gericht seine Reue und Einsicht zu zeigen. Der Jugendliche hat während der Befragung zur Tat keine Aussage gemacht, weil die Medien zugeschaltet waren. Neben der Freiheitsstrafe hat das Gericht heute auch mehrere Maßnahmen angeordnet. Zuerst die Unterbringung in einer geschlossenen Institution. Dort befindet er sich bereits heute in Therapie. In den nächsten Jahren wird der Jugendliche also mit Sozialpädagogen und Psychiaterinnen arbeiten. Dabei werden für gewöhnlich spezifische Störungen therapiert und die Jugendlichen dabei unterstützt, im Leben zurechtzukommen, sagt der Jugendpsychologe Leonardo Vertone.
5: Und zu guter Letzt darf man das Deliktbezogene nicht vergessen. Da darf man nicht zu blauäugig einfach nur unterstützen, sondern man muss die Radikalisierung anschauen, vor allem auch die Delikte, die begangen worden sind. Da muss man sich intensiv mit den Jugendlichen zusammen damit beschäftigen.
4: Vertone ist Chefpsychologe an der Psychiatrischen Universitätsklinik Zürich. Er könne zum konkreten Fall nichts sagen, hat aber selbst Erfahrung mit radikalisierten Jugendlichen und er sagt, grundsätzlich seien die Chancen auf Entradikalisierung gerade im jungen Alter intakt.
5: Wenn man es schafft, genau herauszufinden, wie die Radikalisierung zustande gekommen ist, hat man gerade bei Jugendlichen, je jünger, desto besser, noch Chancen, da etwas zu erreichen, da die Radikalisierung in den meisten Fällen noch nicht derart ideologisch verfestigt ist und verankert ist in der Persönlichkeit, da nichts zu machen wäre.
4: Hinzu kommt, dass die Zuständigen viel Zeit hätten, denn die Maßnahmen können bis zum 25. Geburtstag der Jugendlichen verlängert werden. Das könne erfolgversprechend sein.
5: Man hat schon einige Erfahrungen machen können, wo man durchaus gewisse radikalisierte Überzeugungen, Verhalten, emotionale Bereitschaften positiv hat verändern können.
4: Dennoch müsse die Jugendanwaltschaft immer wieder überprüfen, wie gefährlich die Jugendlichen seien. Der Fall des jungen Messerstechers erweckt den Eindruck, dass sich ein sehr junger Mensch in kürzester Zeit aus dem Nichts radikalisiert hat bis zur Gewalttat. Da stecke aber meist mehr dahinter, sagt der Jugendpsychologe. Die Jugendlichen hätten oft Ausgrenzungen oder Gewalt erfahren und befänden sich in einer kritischen Lebenssituation.
5: Also wenn diese Voraussetzungen nicht da sind, müssen sich Eltern keine Sorge machen, dass ihr Sohn, ihre Tochter, die in einigermaßen stabilen Verhältnissen aufgewachsen sind und in einer stabilen Lebenssituation ist, sich so rasch gehirnwäschemäßig radikalisiert. So etwas gibt es sehr selten oder nicht.
4: Sagt Jugendpsychologe Leonardo Vertone. Entsprechend selten sind daher solche erschütternde Gewalttaten wie diejenige des heute 17-Jährigen.
0: 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In den nächsten gut 20 Minuten wollen wir wissen, weshalb Menschen der unteren Einkommensklassen heute weniger Geld zur Verfügung haben, obwohl die Löhne gestiegen sind. Wir schauen uns an, welche Gegengeschäfte die Schweiz machen kann beim Kauf des neuen Kampfjets F-35. Wir erfahren, worüber die Staats- und Regierungschefs der NATO-Länder am Gipfeltreffen in der Türkei gesprochen haben. Und wir wollen wissen, warum bei der Bekämpfung von invasiven, nicht einheimischen Pflanzen ein Umdenken stattfindet. In der Schweiz hat sich die Lohnschere, also der Unterschied zwischen den Löhnen der obersten und untersten Einkommensklassen, in den letzten Jahren wieder geöffnet. Das schreibt der Schweizerische Gewerkschaftsbund SGB in ihrem diesjährigen Verteilungsbericht. Gestiegen seien vor allem die Saläre der Topverdienerinnen und Topverdiener. Die mittleren und tiefen Einkommen hingegen stagnierten. Ich habe Wirtschaftsredaktor Sven Zaug zunächst gefragt, was sich der SGB für die Studie genau angeschaut hat.
6: Nun, der Gewerkschaftsbund wollte ganz grundsätzlich wissen, ob der wirtschaftliche Erfolg der Schweiz auch bei den Arbeitnehmenden ankommt. Deshalb untersucht der Bericht nicht nur die Löhne, sondern auch, wie sich der Wohlstand insgesamt verteilt. Und er zeigt, wie viel Geld den Haushalten nach Miete, Krankenkassenprämien oder anderen Fixkosten tatsächlich zum Leben bleibt. Die Kernbotschaft lautet: Die Schweiz ist zwar reicher geworden, aber nicht alle haben gleich profitiert. Top-Verdienerinnen und Verdiener haben sich traditionell das größte Stück vom Kuchen geschnappt.
0: Die Produktivität in der Schweiz ist grundsätzlich gestiegen, auch die Reallöhne, und teilweise ist die Teuerung ausgeglichen worden. Dennoch bleibt vielen am Schluss weniger Geld im Portemonnaie als früher, sagt der SGB. Weshalb ist das so?
6: Der SGB unterscheidet zwischen Lohn und Kaufkraft. Entscheidend sei nicht, was auf dem Lohnausweis steht, sondern was nach den Fixkosten übrig bleibe. Die Löhne sind zwar gestiegen, das stimmt, gleichzeitig sind aber auch Krankenkassenprämien, Mieten und andere fixe Ausgaben noch stärker gewachsen. Gerade für viele Haushalte in den unteren und mittleren Einkommensklassen bleibt deshalb trotz höherem Lohn weniger im Portemonnaie. Der Arbeitgeberverband auf der anderen Seite betont, langfristig seien auch die Reallöhne gestiegen, besonders bei tiefen Einkommen. Es ist also eine Frage der Perspektive. Der Arbeitgeberverband schaut auf den Lohn, der SGB auf das Geld, das am Monatsende tatsächlich bleibt. Einfach formuliert, die Lohnabrechnung sieht zwar besser aus, aber der finanzielle Spielraum vieler Haushalte ist kleiner geworden.
0: Seit Anfang Jahr sind die Kantone verpflichtet, mehr Geld für Prämienverbilligungen aufzuwenden. Hat das die Haushalte nicht entlastet?
6: Ja, der Gewerkschaftsbund bemängelt vor allem, dass viele Kantone die neuen Vorgaben offenbar nur zögerlich umsetzen. Er fordert, die Kantone müssten ihre Beiträge zur Prämienverbilligung endlich automatisch an die gestiegenen Gesundheitskosten anpassen. Das die Hauptkritik. Problematisch bleibt die Situation besonders für den Mittelstand. Viele Haushalte verdienen nur ganz knapp zu viel, um Anspruch auf eine Prämienverbilligung zu haben. Sie müssen die Krankenkassenkosten daher vollständig allein tragen.
0: Gross ist der Unterschied zwischen den Geschlechtern. Der mittlere Lohn bei den Frauen liegt mit 5'000 Franken rund 2'000 Franken tiefer als bei den Männern. Welche Erklärungen gibt es hierfür?
6: Ein Teil dieser Differenz lässt sich erklären. Frauen arbeiten häufiger Teilzeit und sind öfter in Berufen tätig, die traditionell tiefer bezahlt sind, etwa im Gesundheitswesen, in der Betreuung oder im Detailhandel. Der SGB sagt aber, damit ist nicht die ganze Lücke erklärt. Selbst wenn Faktoren wie Ausbildung, Beruf, Alter und Funktion berücksichtigt werden, bleibe ein Teil der Differenz bestehen. Für den SGB ist das ein Hinweis darauf, dass Frauen auf dem Arbeitsmarkt weiterhin schlechter gestellt sind. Und hinzu kommt auch noch ein strukturelles Problem. Frauen übernehmen häufiger Betreuungsaufgaben und reduzieren dafür ihre Erwerbsarbeit. Das drückt nicht nur den aktuellen Lohn, sondern schmälert langfristig auch Karrierechancen und Renten.
7: Die Lohnschere in der Schweiz hat sich also wieder etwas aufgetan. Wie steht unser Land langfristig und im Vergleich zu den Nachbarländern da?
6: Nun, da muss man zwei Dinge ganz klar unterscheiden. International steht die Schweiz weiterhin gut da. Der Arbeitgeberverband verweist zu Recht darauf, dass die Schweiz hohe Löhne hat und die Lohnungleichheit im Vergleich zu vielen anderen Ländern klein ist. Der Gewerkschaftsbund hingegen legt weniger Wert auf den internationalen Vergleich und konzentriert sich auf die Entwicklung innerhalb der Schweiz. Und hier öffnet sich die Lohnschere tatsächlich wieder leicht, wenn auch nicht dramatisch. Vor allem die höchsten Einkommen steigen stärker als die mittleren und unteren Löhne. Zudem wachsen Vermögen und Kapital, etwa aus Aktien, Beteiligungen oder Immobilien, seit Jahren deutlich schneller als Einkommen aus der Arbeit. Das ist politisch brisant, denn es stellt sich die Frage, in welchem Umfang der wachsende Wohlstand künftig noch bei der breiten Bevölkerung ankommt.
7: Das war eine Einordnung von Wirtschaftsredaktor Sven Zaug. Die ersten F-35-Kampfjets, die die Schweiz bestellt hat, die befinden sich derzeit in Texas in den USA in Produktion. Nächstes Jahr sollen die ersten Flugzeuge vom Produktionsband laufen. Und weil die Schweiz Milliarden an die US-Herstellerfirma Martin Lockheed bezahlt, sollen die USA ähnlich viel Geld in der Schweiz ausgeben, sogenannte Offset-Projekte. Und dazu gab es heute neue Zahlen von der Rüstungsbeschaffungsbehörde Armaswiss und von Lockheed Martin. Inlandredaktor Tobias Gasse.
8: Das wird die Schweizer Industrie gerne hören. Lockheed Martin will die Vorgaben bei den Offset-Geschäften gar übertreffen, verspricht die US-Rüstungsfirma. Patrick Niefeler von Lockheed Martin verweist auf Projekte mit IBM im Bereich Quantencomputer. Weiter sollen synthetische Treibstoffe in der Schweiz entwickelt oder Cockpits zusammengebaut werden.
9: Es ist ein breites Ökosystem in der Schweiz von spannenden Luftfahrt- und Sicherheitsunternehmen, welche zusammen mit der Armaswiss identifiziert wurden und nun Projekte mit uns zusammen erarbeiten.
8: Solche Offset-Projekte sind Subventionen für die Schweizer Industrie. Im Falle des F-35 muss Lockheed Martin im Umfang von 3 Milliarden Dollar Aufträge in der Schweiz vergeben. Weil die Kosten in der Schweiz höher sind, muss der Bund einen Aufpreis zahlen. Das heißt, damit diese 3 Milliarden von den USA in die Schweiz zurückfließen, schätzt das Bundesamt für Rüstung Armaswiss, entstehen Mehrkosten zwischen 7 und 800 Millionen Dollar. Zulasten der Steuerzahlerinnen und Steuerzahler. Für Rüstungschef Urs Lohr werde damit die sicherheitsrelevante Industrie gestärkt.
10: Ich bin überzeugt, dass wir mit diesen Projekten, die wir jetzt definiert haben, einen substanziellen Anteil für die Sicherheit der Schweiz beitragen können. Deshalb bin ich überzeugt, dass sich diese Investition auch entsprechend lohnt, zugunsten von uns allen.
8: Dass jetzt so viele Projekte zusammengekommen sind, war nicht immer klar. Lockheed Martin hat bei der Evaluation zum neuen Kampfjet bei den Offset-Plänen schlechter abgeschnitten als die anderen Anbieter. Denn die Lieferketten sind beim F-35 seit Jahren etabliert. Die Produktion ist zwischen den Ländern aufgeteilt, die von Anfang an investiert haben, allen voran die USA. Gerade die Westschweizer Rüstungsindustrie hatte Angst, außen vor gelassen zu werden. Das sei jetzt kein Thema mehr, kann Rüstungschef Urs Lohr beruhigen.
10: Anstelle der 30% des Vertragswertes werden wir jetzt über 40% in der Westschweiz realisieren. Also das heißt, der Anteil, der in der Westschweiz mit Offset-Projekten berücksichtigt wird, wird weit übertroffen.
8: bleiben aber noch die Offset-Projekte am Kampfjet selbst. Im Umfang von 1 Milliarde, so die Vorgabe. So ist geplant, dass RUAG-Techniker ausgebildet werden im Triebswerkunterhalt. Rheinmetall will in der Schweiz eine Trainingsbombe entwickeln, die beim Aufprall nicht explodiert. Weiter bleibt offen, ob 3, 4 oder gar 5 F-35 bei der RUAG in Emmen zusammengebaut werden, das Projekt RIGI. Für einen Hightech-Kampfjet der neuesten Generation sind dies doch eher Low-Tech-Projekte. Sind dies noch die übrig gebliebenen Brosamen für die Schweizer Industrie? Patrick Kniefeler von Lockheed Martin widerspricht.
9: Das sind definitiv keine Brösmeli, wenn wir schauen, die Montage und der Unterhand von Cockpitverglasungen ist ein wichtiges Thema. Das ist bei jedem Flugzeug eines der Hauptkomponenten, die am häufigsten gewartet werden muss. Wir trainieren die RUAG, um Unterhalt am Triebwerk sowie am Flugzeug vornehmen zu können für eine Flotte von über 700 Flugzeugen.
8: Doch es sind genau die Projekte, bei welchen die Schweizer Industrie mit den weltweit etablierten Lieferanten in Konkurrenz treten wird, preislich, aber auch politisch. Denn die Schweizer Rüstungsindustrie bleibt wegen der Neutralität für ausländische Staaten ein Unsicherheitsfaktor. Heute zeigen sich alle Involvierten zufrieden. Aber ob der geschätzte Aufpreis von gegen 800 Millionen nachhaltig investiert ist, zeigt sich erst später.
7: Bei den letzten NATO-Gipfeln ging es mehrheitlich um die Ukraine. Zu Beginn des diesjährigen Treffens der westlichen Verteidigungsallianz in Ankara drehten sich die Diskussionen aber zunächst um unzählige, jeweils Milliarden, ja gar zig Milliarden schwere Waffengeschäfte. Das hat einen militärischen Grund, aber auch einen politischen. Aus Ankara, Fredrik Steiger.
11: Untermalt von martialischen Klängen werden auf riesigen Bildschirmen modernste Fregatten, Kampfflugzeuge, Drohnen und Panzer vorgestellt. Ein wenig erinnert dieser NATO-Gipfel an eine Verkaufsmesse.
12: And now I would like to invite the participating allied representatives of the Airbus MRTT initiative to the stage. Belgium, Czechia, Denmark.
11: Auf die Bühne gebeten werden die Chefs von Rüstungskonzernen und ihre Kunden, Regierungschefs und Verteidigungsminister. Stolz verkündet NATO-Generalsekretär Mark Rutte, wie viele Rüstungskooperationen und Käufe auf diesem Gipfel vereinbart werden.
13: I'm proud to say that we have a lot to show today.
11: Aus Angst vor Russland und wegen des Drucks der USA erhöhten fast alle europäischen NATO-Mitglieder und Kanada ihre Rüstungsetats massiv. Ganz besonders das lange Zeit zögerliche Deutschland, das dafür ein Sonderlob von Allianzchef Rutte einheimst.
14: This is my message. Germany leads and Germany delivers.
11: Bundeskanzler Friedrich Merz erklärt:
15: Wir leisten diesen Kraftakt, weil es notwendig ist für unsere Verteidigung, für unsere Sicherheit.
11: Mehr Geld bedeutet aber nicht automatisch mehr Kampfkraft. Da liege einiges im Argen. Nach Jahrzehnten der Vernachlässigung der Streitkräfte räumt der kanadische Premierminister Mark Carney ein.
16: Decades of Canadian defense and foreign policy have been upended. Put another way, history is back with a vengeance.
11: Jetzt kehrten die Geschichte und die militärischen Konflikte zurück mit einem Paukenschlag. Kanada will deshalb deutsche U-Boote kaufen, die Türkei amerikanische F-35-Kampfjets. Die NATO löst ihre betagten AWACS-Aufklärungsflugzeuge ab durch schwedische GlobalEye-Jets von Saab. Neue Betankungsflugzeuge und Lufttransporter werden bestellt, zudem amerikanische Triton-Aufklärungsdrohnen und die Europäer werden US-Raketen in Lizenz herstellen. Die Liste ist noch viel länger. Eben noch stand die Rüstungsindustrie in Verruf. Es gab Druck auf Nationalbanken und Pensionskassen, dort keinesfalls zu investieren. Nun wird sie auf einmal rehabilitiert, erscheint manchen gar als Retter in militärischer Not. Ja, Luftabwehrwaffen gegen russische Drohnen und Raketen seien jetzt überlebensnotwendig, betont der ukrainische Präsident Volodymyr Zelensky.
17: Please help us get more air defense missiles. This is our top priority right now.
11: Doch in vielen NATO-Staaten sind die Arsenale karg bestückt. Die Produktion hinkt weit hinter den Bedürfnissen her. Das Ziel müsse sein, mehr Waffen zu produzieren, um als NATO-Bündnis gemeinsam Aggressoren abzuschrecken und abzuwehren, so Schwedens Regierungschef Ulf Kristersson.
18: It will strengthen our collective ability to deter aggression, to defend allied territory.
11: Keine Regierung in den 32 NATO-Mitgliedsländern bestreitet, dass man militärisch potenter werden müsse, zumal auf die US-Schützenhilfe je länger je weniger Verlass ist. Gleichzeitig hoffen alle, indes mit schwindender Zuversicht, dass die Amerikaner zumindest noch einige Zeit helfen. Bei der jetzigen Lawine an neuen gigantischen Rüstungsgeschäften geht es um Schlagkraft und um Politik. Nämlich darum, die Chancen eines weiteren, wenngleich reduzierten US-Engagements in der NATO zu erhöhen. NATO-Chef Rutte unterstreicht genau diesen Punkt.
13: The world will see. Industries from North America and Europe working hand in hand.
11: Denn von den Rüstungskäufen profitiert vorläufig nicht zuletzt die US-Rüstungsindustrie. Sie kann kurzfristig am meisten liefern. So hofft man, Präsident Donald Trump halbwegs bei der Stange zu halten. Europa und die jetzige US-Regierung driften politisch und bei der Bedrohungsanalyse immer weiter auseinander. Geht es ums Geschäft, findet man sich eher.
7: Bund, Kantone und Gemeinden geben jedes Jahr rund 60 Millionen Franken aus, um invasive, das heißt nicht einheimische Pflanzen zu bekämpfen, sogenannte Neophyten. Dazu gehören zum Beispiel Ambrosia, der Götterbaum, der Staudenknöterich oder auch die Tessiner Palme. Sie verdrängen einheimische Arten und manche können sogar für Menschen gefährlich werden und Allergien auslösen. Doch nicht jede fremdländische Pflanze oder Baumart richtet Schaden an. Welche Arten müssen also bekämpft oder gar ausgerottet werden? Ivan Santoro über das richtige Maß bei der Neophytenbekämpfung.
19: Vincent Fehr ist Ökologe bei der Eidgenössischen Forschungsanstalt für Wald, Schnee und Landschaft WSL im Tessin. Er beschäftigt sich vor allem mit Neophyten. Dass besonders schädliche, eingeschleppte Arten wie die Ambrosia konsequent bekämpft werden, bis hin zur Ausrottung, hält er für richtig. Denn die Pflanze aus Nordamerika kann starke Allergien auslösen. Das ist der Hauptgrund, um sie bei uns auszurotten. Doch nicht alle Neophyten seien schädlich oder gar gefährlich, sagt Fehr. Einige könnten künftig sogar nützlich sein.
1: Wir haben den Klimawandel und wir müssen akzeptieren, dass sich unsere Ökosysteme auch in Zukunft stark verändern werden. Und die große Frage meiner Meinung nach wird eigentlich sein, wie wir unsere Ökosysteme widerstandsfähig erhalten können.
19: Es bringe wenig, wenn eine einheimische Pflanze zwar wertvoll für Insekten sei, wegen des Klimawandels hierzulande, aber gar nicht mehr gedeihen könne.
1: Gerade im Tessin, wo wir Kastanien haben, die stark unter Druck stehen wegen Krankheiten, Klimawandel und weil sie nicht mehr bewirtschaftet werden. Und deshalb zusammenrechnen, wo wir eventuell auch Chancen sehen.
19: Chancen für hitzeresistente Neophyten, die in diese Lücke springen und etwa Hänge oder Wälder stabilisieren könnten. Fehr nennt beispielsweise den in der Schweiz weit verbreiteten Kirschlorbeer. Dieser ist aber seit kurzem in der Schweiz verboten. Er darf weder verkauft noch verschenkt werden. Und das sei auch richtig so, sagt Lea Minzloff, die sich bei Pro Natura mit invasiven Arten beschäftigt.
20: Das Problem für die Biodiversität mit dem Kirschlorbeer ist, dass der immergrün ist. Das heißt, er verliert die Blätter im Winter nicht und im Frühling, wenn die Frühlingsblumen Licht brauchen, kommt kein Licht auf den Boden, weil der eben schon Blätter hat. Und es kommen auch keine anderen Gehölzarten mehr auf. Und dann hat es halt eben dort nur noch Kirschlorbeer.
19: Bei Infoflora, dem nationalen Daten- und Informationszentrum der Schweizer Flora, werden im Auftrag des Bundes Daten über Neophyten gesammelt und ausgewertet. Co-Direktorin Brigitte Marazzi sagt, man müsse jeweils genau abwägen, wo und in welchem Ausmaß bekämpft werde. Letztlich gehe es um den Erhalt der Biodiversität und um Schadensbegrenzung.
21: Aber nicht nur, die Schäden gehen zu wirtschaftlichen Schäden, gesundheitlichen Schäden. Und daher geht es um eine Schadensbekämpfung. Also wir möchten die Schäden, die durch diese Arten verursacht werden, möglichst vermeiden, oder?
19: Dafür investieren Bund, Kantone und Gemeinden jährlich rund 60 Millionen Franken. Am wichtigsten sei, dass invasive Pflanzen gar nicht erst in die Schweiz gelangen. Entsprechend wurden auch die Importkontrollen verschärft. Durch die Globalisierung und unser Reiseverhalten steige das Risiko, unerwünschte Pflanzen einzuschleppen, laufend an, sagt Marazzi.
21: Heutzutage kann man Pflanzen aus China, also einfach so vom Tag nach dem anderen bestellen und das hilft alles, dass die Wahrscheinlichkeit, dass es mehr und mehr invasive Arten gibt, natürlich markant.
19: Marazzi betont aber auch, nicht jede fremde Pflanze sei automatisch problematisch. Etwa solche, die aufgrund des Klimawandels aus den Nachbarländern, wo sie einheimisch sind, von selbst den Weg in die Schweiz fänden.
21: Und die dann durch Wind oder was auch immer in die Schweiz vorkommen und sich dann da auch weiter etablieren, dann werden sie nicht als Neophyten aufgenommen, denn sie sind einfach, das ist Teil ihrer Biologie, ihrer Ausbreitung, dass sie einfach ihre Ausbreitung vergrößern.
19: Vincent Fehr von der Eidgenössischen Forschungsanstalt für Wald, Schnee und Landschaft wünscht sich diese Offenheit auch gegenüber exotischeren Pflanzenarten.
1: Das endgültige Ziel ist halt eigentlich immer sein, oder das große Ziel, dass unsere Ökosysteme eben widerstandsfähig sind. Und da braucht es nicht ein Entweder-Oder von einheimischen und nicht einheimischen Pflanzen, sondern ein Gemisch aus beidem.
19: Der junge Forscher ist überzeugt, dass sich diese Sichtweise nach und nach bei immer mehr Fachleuten durchsetzt und künftig neben einheimischen Pflanzen auch nützliche exotische Arten ihren Platz finden könnten.
7: Ivan Santoro hat berichtet. Das war's für heute vom Echo der Zeit am Dienstag, dem 7. Juli mit Redaktionsschluss um 18.35 Uhr. Verantwortlich für die Sendung ist Marisa Eckli, für die Nachrichten David Burkhardt. Mein Name Matthias Kündig.
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3: Mit Odokes am Mikrofon. Die Hitzewelle zieht ja langsam wieder an. Da ist es wichtig, schnelle Bewegungen von Beginn weg zu vermeiden. Das machen wir hier mit José James zusammen. Oracle.

0: Die Melodie funktioniert auch ohne Text. Für mich soll's rote Rosen regnen, in der Version des jungen Trompeters Benny Droschel. Ein junger und sehr gehypter Trompeter war Mitte der 90er Jahre Nicholas Payton. Anfangs der 2010er Jahre dann aber haute der Pianist und Trompeter Nicholas Payton in die Tasten, aber nicht als Pianist oder Trompeter, sondern auf der App, die damals noch Twitter hieß.
1: Also Ausgangspunkt ist wahrscheinlich das Phänomen Twitter auch wichtig. Weil ich glaube, viele der Äußerungen von Nicholas Payton, ich glaube, die hat er wie als Musiker, wenn er ein Solo improvisiert, einfach mal so rausgehauen und geschaut, was passiert. Er ist ja nicht ein Intellektueller, sondern er ist Künstler.
0: Und als Künstler äußerte Nicholas Payton eine dezidierte Meinung zu der Musik, die wir Jazz nennen. Er wollte seine Musik nicht mehr Jazz nennen, Jazz, das ist für ihn diskriminierend, sondern BAM, Black American Music, oder weil das Ganze eben auf Twitter stattfand, Hashtag BAM. Seither verbindet man Nicholas Payton mit dieser Diskussion und mit diesem Begriff, aber was steckt eigentlich hinter seiner Musik? Was ist sein künstlerischer Beitrag? Und ist die Diskussion um BAM überhaupt noch aktuell? Das schaue ich mir an jetzt dann gleich mit meinem Gast Matthias Spielmann, dem Trompeter in der Jazz Collection, jetzt dann ab 20 Uhr hier auf SRF 2 Kultur.

wunderbar verträumt, dieser Sopran-Saxophon-Sound von Émile Parisien, hier zusammen mit Vincent Perani in der Egyptian Fantasy. Und verträumt geht es hier weiter mit dieser Version von Good Morning Heartache mit der Pianistin Simone Keller und an der Posaune Michael Fluri.

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1: Hier geht's weiter mit der Jazz Collection und wir beginnen mit einem kleinen Rätsel. Das hier sind vier Instrumente: Bass, Schlagzeug, Rhodes und Trompete, und doch ist es ein Trio. Mats, kannst du mir das auflösen?
2: Ah, ich nehme an, Nicholas Payton begleitet sich selbst auf dem Fender Rhodes, während er Trompete spielt.
1: Und spielt gleichzeitig Trompete, oder?
2: Ja.
1: Warum macht er das?
2: Weil er Spaß hat dabei.
1: Weil er es kann.
2: Ja.
1: Okay, also ich finde, die Karten sind ja nicht immer gleich gerecht verteilt, oder? Also ich würde sagen, ein besonders schönes Blatt bekommen hat wenigstens musikalisch, oder was die musikalische Begabung angeht, hat Nicholas Payton. Und darüber hinaus ist er auch noch aus New Orleans, also quasi aus der Wiege des Jazz. Ist eine Trompeterstadt auch. Wärst du eigentlich auch gerne in New Orleans geboren, so als Trompeter?
2: Die Konkurrenz ist ziemlich groß dort. Ich glaube, jedes Kind spielt Trompete in New Orleans.
1: Also vielleicht dann eher nicht.
2: Ich weiß nicht, wie sie. Ich war leider noch nie dort. Was ich mit Sicherheit sagen kann, ich wäre extrem gern mal dort gewesen.
1: Ja, wahrscheinlich noch.
2: Ich gehe sicher mal dorthin, ja.
1: Wann hast du denn Nicholas Payton, den Trompeter und Pianisten, zum ersten Mal wahrgenommen?
2: Das war während meinem Studium in Bern. Und zwar im Zusammenhang mit den Aktivitäten von Hans Zurbrück. Also entweder war das das Jazz Festival Bern im Kursaal damals oder Marion's Jazz Room.
1: Wo er Nicholas Payton eingeladen hat.
2: Ja.
1: Dort hast du ihn live gesehen dann?
2: Da habe ich ihn live gesehen mit seiner Band, bin ich ziemlich sicher.
1: Das ist Matthias Spielmann, mein Gast heute in der Jazz Collection zu Nicholas Payton. Eben, du kommst nicht aus New Orleans, aber immerhin hast du eigentlich einen super Namen, um Musiker zu sein, Spielmann. Also der Zwingli hat ja gesagt, habe ich gelesen, der Spielmann gehört ans Hochzieht. Also du musst eigentlich Musiker sein mit diesem Namen. Herkunft verpflichtet, auf jeden Fall gilt das für Nicholas Payton. Sein Vater war schon Musiker, in dessen Band hat er auch angefangen aufzutreten mit 9. Es scheint kein Entkommen zu sein. Er hat viele Facetten, das auf jeden Fall. Schon als Musiker, eben Trompete oder Pianist, scheint ihm einerlei zu sein, aber auch als Mensch hat er viele Facetten, er ist teilweise umstritten, da kommen wir sicher noch drauf. Nicht zuletzt möchte er seine Musik, das müssen wir vorneweg nehmen, nicht als Jazz gelabelt haben. Hier in der Jazz Collection, er hat den Begriff BAM geprägt, Black American Music. Warum gehört Nicholas Payton in die Jazz Collection?
2: Eben genau aus diesem Grund, weil er als Figur eigentlich interessant ist und die Entwicklung, die diese Musik gemacht hat, in den letzten, sage ich mal, 3 Jahrzehnten eigentlich verkörpert.
1: Und was alles hinter diesem Musiker Nicholas Payton steckt, eben was sein künstlerischer Beitrag ist, wie aktuell diese Debatte um BAM versus Jazz heute noch ist, das schauen wir uns an und hören viel gute Musik dazu. Musikalisch nach New Orleans geht es jetzt gleich im ersten Stück vom Album Gumbo Nuovo, Whooping Blues.

0: Im November 1995 entsteht diese Musik, der Whooping Blues vom Album Gumbo Nuovo von Nicholas Payton. Gumbo, Matthias Spielmann, das ist ein Eintopf, oder? In Louisiana und im Süden von Amerika.
1: Das ist richtig, ja. Der Name kommt übrigens aus Angola, wie ich recherchiert habe.
0: Also von der Gumbo-Bohne, von Okra, oder? Von diesem Hauptbestandteil, genau. Und was sind denn die Hauptbestandteile von dieser Musik?
1: Ja, das ist ein traditionelles New Orleans-Stück. Das Erste, was ich höre, ist einfach eine sehr gut eingespielte Band. Es gibt nicht jetzt die überfliegenden, brillanten Solos, aber der Hauptbestandteil ist für mich bei dieser Musik der Groove. Und das ist natürlich immer ein kollektives Erzeugnis. Man kann nicht alleine für einen Groove sorgen, sondern es braucht immer alle dazu.
0: Genau. Und dann wechseln sie immer hin und her zwischen einem sogenannten Second Line Groove, oder diesem New Orleans Groove, und einem Swing, wo die Viertel durchgespielt werden.
1: Ja, beziehungsweise das Interessante findet ja auch dazwischen statt, weil das ist ja eigentlich eine historische Entwicklung von diesem Second Line Groove, der im Alla Breve gespielt wird, also in 2 gezählt wird, und dem Swing, der in 4 gezählt wird. Das Interessante an dieser Musik ist eigentlich, dass sie sich irgendwo dazwischen befindet.
0: Und findest du dann Nicholas Payton, der setzt sich so wie obendrauf auf diesen Groove, oder ist er auch beteiligt an diesem Ziehen?
1: Er ist extrem beteiligt daran. Also es ist wirklich ein Kollektiv aus gleichberechtigten Musikern, genau.
0: Nicholas Payton ist der Bandleader hier, das ist sein zweites Album unter eigenem Namen. Bei Verve Fest 22. Damals eben, du hast schon gesagt, du hast ihn im Zusammenhang des Berner Jazz Festival, das damals Hans Zurbrück Mitte 90er Jahre organisiert hat schon, und er hat ja diese Young Lions, die sogenannten Young Lions, alle vorgestellt. Joshua Redman habe ich gesehen in dieser Zeit, du hast vorher noch gesagt, Joe Hargrove habest du gesehen in der Zeit. Was für einen Eindruck hat dann dieser junge Nicholas Payton hinterlassen bei dir?
1: Vor allem einfach die Band habe ich toll gefunden, weil man hat wirklich gemerkt, dass das eine eingespielte Band, die unglaublich gut zusammenspielen. Und das war manchmal das Problem, dass man dann die Leute so als Stars vorne hingestellt hat, und dann ist die Musik vielleicht dann nicht so stark, wie wenn halt wirklich eine eingespielte Band auftritt. Und die Musik ist jetzt nicht innovativ in diesem Fall, aber groove-technisch überzeugt das.
0: Und auch was er spielt an der Trompete, da guckst du dir jetzt nichts ab, sondern du denkst, aha, das ist, habe ich alles schon gehört, aber es ist einfach das Gesamtpaket, überzeugt mich.
1: Das Gesamtpaket stimmt, genau. Das ist auch interessant. Ich denke, in dieser Zeit viele von uns, kann ich sagen in dem Fall, hatten die gleichen Vorbilder. Und die hört man hier in diesem Solo extrem gut raus. Das Flüssige hat er von Freddie Hubbard. Dann etwas von Lee Morgan, ganz bestimmt auch jetzt dabei. Die Sprache kommt auch ein Teil von Clifford Brown, und auch sein extrem dunkler, warmer Sound kommt von Clifford Brown.
0: Du hörst da sozusagen diese Stationen, die er wahrscheinlich durchlaufen hat.
1: Kann man sehr gut hören
0: in seiner Ausbildung. Er kommt am 26. September 1973 in New Orleans zur Welt, ist gesegnet mit einer musikalischen Familie. Seine Mutter ist Pianistin und Sängerin, sein Vater ist Bassist. Und du bist, und dort in der Band des Vaters, ist eben auch schon am Spielen mit 9, kann man nachlesen. Ab 12 ist er sogar schon in Europa on Tour als junger, sehr junger Musiker. Studiert dann an der NOCA, am New Orleans Center of Creative Arts, wo Alice Marsalis zum Beispiel ein wichtiger Lehrer ist, der Vater dieser ganzen Marsalis-Brüder, Winton und Brantford und so weiter. Und dann, eben, ich habe es schon gesagt, ist das zweite Album für Verve. Das Label nimmt ihn unter Vertrag ab 1994. Eigentlich ist er ab den 90er Jahren in der Szene. Und kann man sagen, er ist schon auch eine der großen Trompetenhoffnungen aus New Orleans in der Zeit. Und diese Hoffnung löst er dann wie auch ein mit einem Grammy für ein Solo, das er auf einem Album mit dem Trompeter Doug Cheatham spielt. Doug Cheatham, der hat Jahre 1905, also das könnte eigentlich leicht der Großvater sein von Nicholas Payton. Was für eine Zusammenarbeit ist das?
1: Ich wollte dieses Album unbedingt drin haben wegen Doug Cheatham, weil der Typ, der hätte eigentlich selber eine Sendung verdient. Es ist einfach ein Phänomen, wie der hier noch spielt mit über 90. Und das ist einfach auch eine exemplarische Figur. Kannte King Oliver persönlich, kannte Louis Armstrong persönlich.
0: So
1: hatte Unterricht bei Max Schlossberg,
0: ja.
1: Bei den Trompetern des Chicago Symphony und so weiter. Also das ist dieses Erbe, das er da schon mitnimmt.
0: Und wenn wir jetzt nicht so diese Trompeter in den Ohren haben und diese Einflüsse alle heraushören, heruntergebrochen. Wer klingt jetzt wie? Wir hören jetzt dann gleich Nicholas Payton und Doug Cheatham.
1: Das ist einfach extrem gleichberechtigt. Der Junge muss sich nichts beweisen und der Alte muss sowieso gar nichts beweisen. Die machen einfach zusammen Musik, wie wenn sie alte Freunde wären. Und das finde ich so schön an dieser Musik und an dieser Zusammenarbeit.
0: Stardust heißt die Nummer.

0: Die beiden Trompeter Nicholas Payton und Doug Cheatham über Stardust. Hier nicht die schlimmste aller Kompositionen, oder? Matthias Spielmann.
1: Also eines der großartigsten Stücke, die je komponiert wurden, oder? Meiner Meinung nach.
0: Und welcher Solist am Anfang war jetzt Nicholas Payton? Welcher war Doug Cheatham?
1: Doug Cheatham beginnt und dann kommt Payton und dann wechseln sie sich so ab.
0: Und wir haben über diesen Sound geredet, oder? Passt sich jetzt dieser Nicholas Payton ein bisschen an, dem Sound von Doug Cheatham? Oder würde er das auch so spielen, wenn er ganz alleine wäre?
1: Also ich glaube, er spielt einfach genauso, wie er auch so sonst diese Ballade spielen würde.
0: Und diese Farbe wählt er für nicht den Mann nebendran, sondern eben für das Stück, für die Stimmung, für das, was er sagen will.
1: Genau, und es ist ja interessant, eben wie gut dass das zusammen funktioniert. Also im Fußball würde das vielleicht nicht so gut funktionieren, diese 60 Jahre Altersunterschied, aber hier ist das wirklich ein super Team.
0: Was bei der Musik allgemein ein Phänomen ist, das Alter fällt wie weg im Moment, wo man sich findet auf der Bühne. Ist dieses Solo Grammy würdig oder warum bekommt jetzt dieses Solo einen Grammy?
1: Beide Namen sind, glaube ich, erwähnt bei diesem Grammy. Und ich denke, es ist einfach dieses Phänomen, diese Zusammenarbeit, die Grammy-würdig ist, eben das aufzuzeigen, dass es eben diese Musik, die Anfang des 20. Jahrhunderts entstanden ist, dass die eigentlich 90 Jahre später immer noch einfach verbindet über die Generationen hinweg.
0: Eine Auszeichnung dafür, für dieses verbindende Element. Ja. Eben, man könnte sagen, innovativ ist das nicht. Es tönt.
1: Ist es nicht, nein.
0: Wie alt?
1: Muss es auch nicht sein.
0: Genau, das ist dann die Frage, eben, dass die Schule, dass man diese alten Stile so ehrt, oder? Das erinnert mich an Wynton Marsalis, an diesen ein bisschen Blick zurück und die Bewertung oder Aufwertung dieses Jazz aus dieser Zeit. Vielleicht, wie wichtig ist dieser Wynton Marsalis für Nicholas Payton? Also Wynton Marsalis, eine der wichtigsten New Orleans-Figuren, oder der ein bisschen einen traditionalistischen Zugang hat zur Musik.
1: Bei Wynton ist dieses Historische oder Historisierende, ist wirklich, für mich klingt es wie eine bewusste Entscheidung. Es hat auch etwas Gelerntes dabei, weil er eigentlich am Anfang seiner Karriere sehr viel auch europäische Konzertmusik gespielt hat und das hört man auch in seinem Spiel. Und je länger er dann diese Musik sich damit beschäftigt, desto mehr geht er quasi zurück zu den Wurzeln. Und ich glaube, bei Nicholas ist es so, der kommt einfach von der Quelle. Der hat diese Musik halt mit der Muttermilch gekriegt und hat auch nie was anderes gemacht. Das ist, klingt einfach wahnsinnig natürlich für ihn.
0: Wynton Marsalis ist auf jeden Fall eine Mentorfigur. Also er ermuntert Nicholas Payton schon als jungen Menschen und sie spielen dann auch zusammen. Und Nicholas Payton lädt dann ja Wynton Marsalis auch ein, oder, auf seinen Alben. Das hören wir jetzt gleich. Es gibt ja noch einen anderen aufstrebenden Trompeter, genau in der Zeit, eben Roy Hargrove. Der ist 4 Jahre älter als Nicholas Payton und auf dem Album Payton's Place kommen diese 3 Trompeter zusammen. The Three Trumpeters heißt das Stück. Worauf sollen wir hier achten?
1: Sehr interessant finde ich, wie die 3 verschieden mit dem Time umgehen, also mit dem, wo sie spielen in Bezug zum Beat. Man spricht auch vom Phrasing.
0: Ja. Und verrätst du uns, wer zuerst soliert?
1: Nein, das... Mal schauen, ob man das rausfinden. Wir können es dann im Nachhinein auflösen.

0: The Three Trumpeters 1998 entsteht diese Aufnahme für das Album Peyton's Place. Quasi der Mentor Wynton Marsalis und zwei seiner Schützlinge, kann man glaube ich schon so sagen. Und wer waren jetzt die Solisten in der Reihenfolge? Worauf hast du gehört, um das herauszufinden?
1: Also Wynton beginnt, ist der Erste. Alter vor Schönheit wahrscheinlich war das Prinzip.
0: Angezogen ist wahrscheinlich der Wynton Marsalis am besten, oder? Der ist immer wahnsinnig gut angezogen.
1: Er hat ein ganz eigenes Phrasing, das eigentlich gar nicht so jazz-typisch ist, um jetzt diesen Begriff zu gebrauchen. Ich glaube, man hört noch so seinen Einfluss von der europäischen virtuosen Musik, die er ja gespielt hat, als er so 20 war.
0: Genau, hat früh einen Grammy gewonnen für klassische und für Jazzmusik.
1: Und er hat einen ganz anderen Bezug zum Phänomen des Beats. Er spielt so drumherum und dehnt den so über längere Zeit. Und dann als Zweites kommt Nicholas Payton. Und da hört man halt, wie er total in die Band reinsitzt. Und auch der Schlagzeuger schaltet gleich einen Gang hoch, weil er so einklingt. Ja. Da hört man wieder, wie oft die zusammen gespielt haben. Das ist einfach etwas, das kann man nur, das ist nicht ein Können, das ist einfach über Jahre gewachsen, so diese Feinheit im Umgang mit dem Beat. Und als Drittes kommt Roy Hargrove und ja, wie soll ich das beschreiben? Er steht so über der Sache und spielt mit ganz einfachen Mitteln die Essenz. Und man hat so das Gefühl, die Melodien fallen ihm einfach so zu. Für mich ist er eigentlich das Wunderkind.
0: Genau, das wollte ich sagen. Du hast gesagt, er sei das Wunderkind. Und ich habe dann so gesagt, okay, Moment, die haben ja beide, alle drei schon als Kinder Trompete spielen können, wie alle Trompeter sonst sich nur träumen können fast, oder? Warum ist dann Roy Hargrove das Wunderkind?
1: Ja, weil bei den anderen, die kommen halt aus diesen Musikerfamilien und die wurden wahrscheinlich auch schon sehr früh getrimmt vielleicht, ich weiß es nicht, aber man hört auch ein bisschen, das ist auch was gelernt, das, also die, im positiven Sinne, oder? Die haben das gelernt und die waren halt von Anfang an der Quelle. Und bei Roy hat man so das Gefühl, der kommt so aus dem Nichts wie ein Außerirdischer.
0: Du bist ein Superman, der auf die Erde kommt.
1: Ja, irgendwie so wirkt das ein bisschen. Und auch so seine Natürlichkeit und sein Swag auch.
0: Nach einem letzten Album 2001 dann für das Label Verve, also er macht 7 Alben im Ganzen, Nicholas Payton für das Label Verve, wechselt er zu Warner Bros. Und das ist dann auch in der eigenen Musik ein Wechsel in einen anderen Sound, da kommen wir noch gleich dazu. Ein wichtiger Aspekt aber, und das müssen wir noch vorne wegnehmen, ist Nicholas Payton als Sideman. Eben nicht in der Rolle des Bandleader. Warum wäre er so ein wichtiger Sideman? Ein bisschen böse gefragt, läuft es ihm nicht so als Leader? Oder warum macht er diese vielen Sideman-Jobs?
1: Ich glaube, er spielt einfach gern. Und wenn die Leute ihn anrufen und er Lust hat, die Musik zu spielen, dann macht er es. Und er kann es ja auch. Und schlussendlich ist das unser Beruf, Trompete spielen. Kann ich sehr gut nachvollziehen.
0: Ja. Und eine dieser Anrufe kommt von Alan Toussaint. Vielleicht ganz kurz, wer ist dieser Alan Toussaint? Warum ist er wichtig für die Szene?
1: Alan Toussaint ist ein Pianist aus New Orleans ebenfalls. Eine große Figur, die eigentlich gar nicht mal unbedingt so als Pianist in Erscheinung getreten ist, sondern einfach in der Popmusik auch extrem wichtig war. Also er hat extrem viele Hits geschrieben, Lady Marmalade zum Beispiel, noch andere. Hat dann auch Klavier gespielt bei vielen Paul Simon oder you name it. Also. Und das ist halt auch ein Typ, der einfach die Musik, diese reiche Musik, eben diesen Eintopf, der da in New Orleans serviert wird, einfach überall reingebracht hat, wo er dann engagiert wurde, sei es als Produzent, sei es als Pianist, als Songwriter.
0: Und du hast vorhin gesagt, Nicholas Payton macht das, weil er es kann. Was trägt er dann bei zur Musik, jetzt hier im Singing the Blues?
1: Ja, das ist sein Spielfeld hier. Also so einen traditionellen Blues mit diesem New Orleans-Feeling, da kann er natürlich seine Stärken voll ausleben und seinen wunderbaren Sound demonstrieren.

0: 2008 als Sideman für Alan Toussaint hier auf dem Album «The Bright Mississippi» in der Jazz Collection zu Nicholas Payton mit meinem Gast Matthias Spielmann. Hier ist die Welt noch in Ordnung, Mats. Wenig später schaltet Nicholas Payton in den Angriffsmodus, finde ich, und veröffentlicht ein Album mit dem doch provokanten Titel «Bitches». Was erhofft er sich davon?
1: Es war so, dass er bei einem Major-Label unterschrieben hatte, also nachdem sein Vertrag mit Verve ausgelaufen ist.
0: Bei Warner Brothers, oder?
1: Genau. Mhm. Und das Label hat nachher die Veröffentlichung dieses Albums abgelehnt. Man weiß nicht genau, weshalb, aber es könnte mit dem Titel zu tun haben, also mit diesem, eben mit diesen Bitches.
0: Ein abwertender Ausdruck für eine Frau, kann man sagen.
1: Das kann man nicht so sagen, das ist so, genau. Aber es ist die Frage, ob man Wörter generell verbieten will. Wäre jetzt eine Sendung für sich wahrscheinlich. Ja. Bitches kann man natürlich, man kann auch sagen, ein Mann kann auch eine Bitch sein, oder? Also es ist ja ein Begriff, der nicht nur für Frauen verwendet wird, oder ein schwieriges Musikstück kann auch eine Bitch sein.
0: Der Kontext macht den
1: Oder Begriff. Ein Velo, das nicht funktioniert. Das ist ja ein Wort, das sich so verselbstständigt hat, oder? Wie ein Siech. Da denkt auch niemand mehr an einen leprakranken Menschen.
0: Oder wie das Wort Jazz.
1: Kommen wir nachher genau. Dann noch drauf. Jedenfalls wurde das Album nicht veröffentlicht. Ich denke, es hat aber auch damit zu tun, da sind wir jetzt in den 10er-Jahren. Und es ist halt auch so, dass dieses ganze Geschäftsmodell von den Young Lions und die ganze Plattenindustrie, das ist ja alles in sich zusammengebrochen in dieser Zeit. Wahrscheinlich hat es auch damit zu tun, dass sich das Label auch dann vielleicht gar nicht so viele Verkäufe ausgerechnet hat. Das Album ist ja auch sehr musikalisch anders positioniert. Und wahrscheinlich hatte man auch ein bisschen Angst, finden wir das Publikum dafür. Und es gibt halt dann diesen Bruch auch in der Karriere von Nicholas Payton. Und das hat aber auch mit diesem Bruch in der Musikindustrie zu tun. Also ich denke, wenn die sich Hunderttausende von Verkäufen ausgerechnet hätten, hätten sie das Album auch veröffentlicht.
0: Ohne mit der
1: Wimper ungeachtet zu suchen, ja. Dieser Polemik um diesen Namen.
0: Und er macht auch alles im Alleingang jetzt hier.
1: Das ist ja dann das Album,
0: wo Musikerinnen, Sängerinnen sind, das alles eingeladen werden für einzelne Tracks. Auf dem Track, den du ausgesucht hast in diesem Album, aber «By My Side» macht er alles alleine.
1: Genau, das ist ja auch dann eine Zeiterscheinung, dass es überhaupt möglich war in den 10er Jahren. Er hat es dann auch auf seinem eigenen Label veröffentlicht. Also man hat dann sein eigenes Label gegründet. Jeder konnte sich ein Homestudio einrichten, weil die ganze Infrastruktur wurde extrem viel billiger. Das heißt, es war dann einfach möglich, bei sich zu Hause im Keller ein ganzes Album in perfekter Studioqualität zu produzieren, wenn man die Instrumente spielen konnte, was jetzt bei ihm der Fall ist.
0: Und wenn er das macht, dann tönt das so.

0: Nicholas Payton im Alleingang hier auf «By My Side» in der Jazz Collection. Zu ihm, zu Nicholas Payton, Matthias Spielmann, wie findest du das? Wie, ist das gealtert, wenn man sich jetzt das so anhört?
1: Das ist halt wirklich die Musik dieser Zeit. Für mich überzeugt er leider als Sänger nicht ganz so wie als Trompeter. Von der Produktion her sonst finde ich das eigentlich ziemlich gut gemacht. Das finde ich ansprechend. Und es gehört halt in diese Zeit, wie zum Beispiel D'Angelo oder Michel Degocello, dieser moderne...
0: Prince höre ich auch irgendwie.
1: Ja, Post-Prince, würde ich sagen.
0: Schön gesagt.
1: Genau, dieser moderne, sehr ausgeklügelte R&B, Hip-Hop, sehr typisch für diese Zeit. Und das finde ich, das trifft er schon von der Produktion her. Das finde ich einer der gelungenen Songs. Es gibt auch Songs, die ich jetzt nicht so gelungen finde.
0: Bitches heißt das Album und wir haben uns vorhin darüber unterhalten, eben ob man einzelne Wörter jetzt canceln soll. Wir haben auch schon Whit Marsalis erwähnt, früher in der Sendung. Und die beiden, Whit Marsalis und Nicholas Payton, eben, die haben ja vieles gemeinsam. Unter anderem reden sie auch gerne über Jazz, über das Wort, über die Herkunft des Wortes. Und je nachdem ist die Etymologie wichtig, nämlich dann, wenn sie finden, das passt in ihr Narrativ sozusagen. Also von Whit Marsalis weiß man, dass er in der Ken Burns-Serie über Jazz behauptet, Jazz komme von Jasmine, vom Parfüm der Prostituierten in New Orleans, was nachweislich falsch ist. Und Nicholas Payton behauptet, Jazz komme von Jackass, zusammengezogen, was etymologisch ebenso nachweislich falsch ist. Da liegt er falsch, was das Wort Jazz angeht, aber natürlich spricht nichts dagegen, dass er sozusagen die Deutungsmacht übernehmen will, wenn es um seine eigene Musik geht. Und das macht er eben in dieser Zeit, in den 2010er Jahren. Im November 2011 wird er seine Debatte starten über den Begriff Jazz, indem er einen Aufsatz publiziert im Netz, «Why Jazz isn't cool anymore». Und er prägt den Begriff BAM oder Hashtag BAM, weil es eben dann auf Twitter auch passiert. Worum geht es hier?
1: Ja, es geht um vieles. Es ist auch jetzt schwierig, das alles zusammenzufassen in wenigen Sätzen. Ich kann vielleicht meinen Standpunkt ein bisschen erklären hier. Also ich finde, die Etymologie des Wortes finde ich gar nicht so wichtig, ehrlich gesagt. Es geht darum, die Deutungsmacht zu übernehmen und auch die Kontrolle der eigenen Musik. Und dann geht es ja auch noch um die ganze Rassismusdiskussion, die in den USA ganz anders gelagert ist als bei uns, weil die Geschichte eine andere ist. Damit will ich nicht sagen, dass es in Europa keinen Rassismus gibt, den gibt es natürlich auch. Aber der Rassismus in den USA funktioniert ein bisschen anders als der in Europa. Als Ausgangspunkt ist wahrscheinlich das Phänomen Twitter auch wichtig. Weil ich glaube, viele der Äußerungen von Nicholas Payton, ich glaube, die hat er wie als Musiker, wenn er ein Solo improvisiert, einfach mal so rausgehauen und geschaut, was passiert. Er ist ja nicht ein Intellektueller, sondern er ist Künstler. Und ein Künstler oder eine Künstlerin, die haut einfach mal was raus und schaut, was passiert. Und dann ist es vielleicht interessant oder vielleicht auch nicht. Und vielleicht gibt es ein Echo oder eine Resonanz oder vielleicht auch nicht. Und ich glaube, so funktioniert er. Und so muss man auch vieles verstehen, was er publiziert hat. Also, und auch da, vielleicht ist er einfach als Trompeter, ist er halt wirklich sehr souverän. Und vielleicht als Dichter oder Lyriker oder was auch immer, ist er vielleicht nicht immer gleich souverän. Also manches ist vielleicht gelungen, manche seiner Aphorismen und manche vielleicht weniger. Und er wurde ja dann halt auch zum Teil Opfer seiner selbst.
0: Indem die Diskussion durch die Decke ging.
1: Ja, genau. Einerseits konnte er natürlich auch Aufmerksamkeit generieren, was sicher gut ist für ihn als Künstler. Andererseits, wenn die Aufmerksamkeit zu sehr auf dem, was man sagt, liegt und weniger auf dem, was man spielt, dann ist es ja auch nicht nur gut, weil er ja in erster Linie Musiker ist.
0: Da wurde er vielleicht fast ein bisschen Opfer seiner eigenen Wortschöpfung oder Begriffsprägung.
1: Ja, ich weiß nicht, ob Opfer, aber ich weiß nicht, ob es nur gut war für seine Karriere, weil am Schluss wird er vielleicht dann nur als derjenige wahrgenommen, der dieses Hashtag BAM raushaut.
0: Quasi. Er macht nicht viel dagegen, um das zu verhindern. Also wenn man ihn sieht in Interviews, hat er das große T-Shirt an, wo BAM drauf gedruckt ist. Und bis heute nennt er ja seine Bands, das ist unklar manchmal, die Musik oder die Bands, nennt er Bam auch auf dem Album Live at Bohemian Caverns. Hashtag Bam heißt da das Trio. Da hast du auch noch einen Ausschnitt mitgebracht, The African Tinge. Will er da den Begriff noch weiter musikalisch untermauern oder geht es da wirklich nur um die Musik?
1: Bei dieser Band geht es sicher ganz klar um die Musik. Vielleicht noch kurz zu diesem Begriff oder zu diesem Akronym BAM, Black American Music. Also ich habe kein Problem mit diesem Begriff. Als ich das zum ersten Mal gehört habe, dachte ich, was? Ich bin ja weder schwarz noch bin ich Amerikaner. Aber irgendwann habe ich darüber nachgedacht und gemerkt, doch, ich sehe diese Verbindung in aller Musik, die ich höre, die ich auch mache, gibt es diese beiden Felder als verbindendes Element. Es ist ein bisschen schwierig, das so ganz klar zu erklären, aber ich habe eigentlich kein Problem damit, BAM als BAM-Musiker wahrzunehmen.
0: Das ist ja unbenommen, also dass er als BAM-Musiker wahrgenommen werden darf. Aber du selber nennst dich nicht BAM-Musiker, du bist ein Jazz-Trompeter oder bist ein BAM-Trompeter.
1: Ich verwende diesen Begriff nicht, weil niemand etwas damit anfangen kann. Also niemand kennt ihn eigentlich. Ich habe auch den Begriff Jazz nicht so gern. Ich finde den auch problematisch. Eben wichtig ist ja das emotionale Feld, das man kreiert, wenn man ein Wort braucht. Und für mich resoniert der Begriff auch nicht so. Ich sage, wenn die Leute mich fragen, was spielst du für Musik, dann sage ich, ja, die Musik, die ich spiele, wird Jazz genannt.
0: Und die Musik, die Nicholas Payton spielt, wird jetzt also BAM genannt, auf jeden Fall auf diesem Album. Gibt es uns noch was mit für diesen Ausschnitt?
1: Das Schöne an dieser Musik, also was ich unterhaltsam finde, ist dieser Jam-Charakter, der, glaube ich, in vieler von seiner Musik sehr wichtig ist. Und das kann man da mitnehmen.

0: Nicholas Payton in seiner ganzen Breite als Trompete und auch hier am Fender Rhodes ist es wahrscheinlich, oder mit Effekten versehen hier in The African Tinge. Wir haben jetzt Musik von Nicholas Payton aus den verschiedensten Ecken eigentlich gehört. Ich frage mich dann manchmal bei einem Musiker, bei einer Musikerin, die in einer Jazz-Collection vorkommt, ist sie stilbildend? Also ist da etwas dran, was man sagt, das ist Nicholas Payton, musikalisch gesprochen?
1: Also er ist sicher erkennbar als Interpret, stilbildend. Ich würde mal meinen, eher nicht. Ja. Also von dieser Generation, wer wirklich stilbildend war, war Roy Hargrove, meiner Ansicht nach. Der hat wirklich vor allem eben in dieser R&B, Post-Prince-Musik, also wie er bei D'Angelo gespielt hat, das war wirklich stilbildend für alle TrompeterInnen, die danach kamen und diese Art von Musik machten. Und Nicholas konnte, glaube ich, diesen Art von Impact nicht hinterlassen.
0: Dafür kann man bei ihm diese
1: Debatte verfolgen. Kann er vielleicht noch kommen.
0: Das kann noch kommen, das kommt noch dazu. Und man kann vielleicht auch diese Debatte verfolgen, die Argumente ein bisschen auseinandernehmen.
1: Er ist eine spannende Figur, weil er halt polarisiert, er nimmt kein Blatt vor den Mund.
0: Vielleicht auch ein bisschen die Ökonomie der Aufmerksamkeit. Oder probiert, wie er mit all seinen Talenten, er muss auch seine Rechnungen bezahlen am Schluss des Tages. Oder er muss auch sein Geld verdienen.
1: Auf jeden Fall.
0: Simpel gesagt, oder?
1: Genau. Ja. Du hast einmal gesagt am Anfang, wegen den Karten, die man ausgespielt gekriegt. Er hat sehr viele Karten ausgespielt, einen richtigen Stapel. Ja. Und das macht es halt dann auch ein bisschen schwieriger, welche Karte spielt man dann im richtigen Moment. Aber er hat definitiv sehr viele Karten und spielt auch sehr viele davon aus.
0: Die Jazz Collection zu Nicholas Payton mit meinem Gast Matthias Spielmann. Man kann Nicholas Payton auch bald live erleben an den Langnau Jazz Nights. Diesen Sommer, das können Sie nachschauen. Ich bin Jodo Kess, ich bedanke mich ganz herzlich bei dir, Matthias Spielmann, dass du hier gewesen bist und mit mir diese Musikliste gehämmert und gezimmert hast. Zum Schluss haben wir noch eine Nummer von einem aktuellen Album, das Nicholas Payton aufgenommen hat, mit unter anderem der Bassistin, Sängerin Esperanza Spalding. «Bam is for the Children» heißt dieses Stück tatsächlich. Tönt ein bisschen nach Propaganda. Was für Musik ist das?
1: Ja, das ist einfach lustige Musik, die Spaß macht. Nicht wahnsinnig tiefgründig, aber auch hier, es groovt super, finde ich. Und ja, das kann man gut so mal mitnehmen.
0: Vom Album mit seiner aktuellen Band Triune ist das Karen Riggins als Schlagzeuger, Esperanza Spalding als Sängerin und Bassistin, Nicholas Payton als Trompeter hier. «Bam is for the Children».

0: Musik zwischen Jazz, klassischer Musik, Musik, die mit alten und neuen Instrumenten experimentiert. Das hören Sie heute in jazz.ch mit dem Ensemble Kugelförmigkeit von Francesca Gasa. Dann habe ich Ihnen zwei Kollaborationen von Schweizer Künstlern mit US-Musikern bereit. Eine davon mit dem Spoken-Word-Künstler Saul Williams. Collected our strength, put together our minds, did away with our fears, studied the teachers, especially the ones who had been inside. Saul Williams zu Gast beim Zürcher Quartett District 5. Und wie das klingt, wenn ein US-Jazz-Star ein Schweizer Volkslied spielt, das erfahren Sie in Kürze von ihm hier.
1: Ich habe das mitgenommen und dann haben wir am Schluss der Session gesagt, komm Bill, komm, wir versuchen. Und dann haben wir das einmal gespielt und das hat sich extrem so natürlich angefühlt, wie wenn irgendwie beide am gleichen Strick ziehen und auch beide wissen, um was es geht.
0: Florian Abends ist das. Und der Bill, von dem er spricht, das ist Bill Frisell. Es hat vieles gestimmt auf ihrem gemeinsamen Album, mehr dazu gleich. Nach unserem Opener, und der gehört einer Zürcher Truppe, Worries and Other Plans. In jazz.ch zu hören, heute mit mir, Anina Salis. Schön sind Sie dabei.

Worries and Other Plans. In diesem schönen Bandnamen hier steckt der Zürcher Singer-Songwriter Dio Müller. Aus Sorgen würden Samen aus Samen pflanzen, schreiben Worries and Other Plans auf ihrer Webseite. Und fruchtbar ist auch der Output dieser Truppe zwischen Musik, Fotografie und Grafik. Ein neues Album ist seit Februar im Kasten und unter dem Titel Drumrolls veröffentlicht die Band eine Reihe von Groove-Tracks. Ganz so wie diesen hier, der ist der marokkanischen Stadt Amsmis gewidmet. Und aus dem Sehnsuchtsort Marokko jetzt ganz handfest nach Basel. Dort lebt der Schlagzeuger Florian Abends. Er ist international bekannt geworden im Trio Vane mit seinem Zwillingsbruder, dem Pianisten Michael Abends. Und spätestens seit Corona fällt Florian Abends auch auf als Bandleader mit seinen eigenen Projekten. In seiner Serie Conversations sucht er musikalisch das Gespräch mit stilistisch ganz unterschiedlichen Musikern. Und was da auffällt, ist, wie groß Florian Abends denkt. Für seine Konversationen kann er immer wieder auch internationale Stars gewinnen. Auf der neuesten Conversations etwa zwei US-amerikanische Jazzgrößen, der Pianist Bill Frisell und der Saxophonist Greg Osby. 7 Stücke haben die drei gemeinsam aufgenommen. In der Mitte tankt als Herzstück quasi das Schweizer Volkslied «Schaut von Berg und Tal». Und bevor wir darüber reden, hören wir uns doch dieses Volkslied an in der Version von Florian Abends mit dem Gitarristen Bill Frisell.

0: Lugit von Berg und Tal, ein Schweizer Volkslied in Händen von einem US-amerikanischen Jazz-Star von Bill Frisell. Dass wir diese Premiere genießen können, das ist Florian Abends zu verdanken, den wir hier am Schlagzeug gehört haben an seiner Seite. Und Florian Abends habe ich anfangs Woche in seinen Ferien kurz stören dürfen. Ich habe ihn als erstes gefragt am Telefon, wie es war, dieses Schweizer Volkslied mit dem berühmten Bill Frisell zu spielen.
1: Ich habe das mitgenommen und dann haben wir am Schluss der Session gesagt, komm Bill, komm, wir versuchen. Und dann haben wir das einmal gespielt und das hat sich extrem so natürlich angefühlt, wie wenn irgendwie beide am gleichen Strick ziehen und auch beide wissen, um was es geht. Und erst nachher, eigentlich beim Hören, habe ich gemerkt, wie organisch das Stück eigentlich geworden ist. Ich habe das Stück gewählt, weil es einerseits, klar, ein Traditional ist, aber es ist auch irgendwie in meiner Familie ein Stück, das immer wieder gesungen, gehört, auch gefühlt wurde, wahrscheinlich mit meiner Familie auch mit den Bergen irgendwie verbunden ist. Und ich denke, diese Art von Volksmusik hat auch etwas total Universelles, was Bill sonst in seinen folk-orientierten Projekten macht, ist ja eigentlich gar nicht so weit davon entfernt. Ja, ich denke, diese Art von Musik hat wirklich so etwas fast Globales, was sicher auch mit den Auswanderungsgesellschaften zu tun hat, die natürlich in den Staaten ihre Musik weiterentwickelt, aber auch weiter gepflegt haben, denke ich.
0: Und er hat es nicht gekannt, das ist für ihn eine Entdeckung.
1: Nein, nein.
0: Und den zweiten Musiker, den du auf deiner neuesten Conversation features, das ist der Saxophonist Greg Ausby. Also auf einer ganz menschlichen Ebene, was bedeutet das für dich persönlich, mit diesen beiden Musikern zu spielen?
1: Natürlich ist es rein von der Kombination ein Dreamteam und ein absolutes Highlight, aber es steht für mich auch in der Geschichte meiner eigenen musikalischen Entwicklung. Mit Greg spiele ich schon seit 1998 zusammen. Also wir haben eine ganz, ganz lange Geschichte und eine große musikalische Vertrautheit entwickelt über diese vielen Jahre. Und dieses Projekt mit Bill, natürlich ist es ein Highlight, mit so einem Musiker zusammenzuarbeiten, aber es ist auch wie eine logische Entwicklung für mich, dass so langjährige Zusammenarbeit und ein langjähriges Suchen nach neuen Sounds und neuen Möglichkeiten, sich auszudrücken, dass es irgendwie diesen Weg nimmt, das hat auch etwas ganz Organisches für mich.

0: Das ist das erste Stück eurer gemeinsamen Platte. Und wenn wir euch drei so zuhören, kannst du das erklären? Es ist so ein Begriff, Spielen auf Augenhöhe. Was heißt das für dich?
1: Ja, es ist etwas, was mich als Schlagzeuger seit Jahren irgendwie beschäftigt. Vor allem als Schlagzeuger, der Bandleader ist und Musik schreibt oder kuratiert. Ist, wie kann ich eigentlich Räume in meinen Projekten schaffen, in dem jeder Musiker sich einerseits wohlfühlt, aber auf der anderen Seite auch herausgefordert oder inspiriert. Das ist etwas, was jetzt bei diesem Projekt einiges an Gedankenarbeit von meiner Seite im Vorfeld gebraucht hat, weil Greg und Will so viele bahnbrechende und unglaubliche Projekte und Aufnahmen schon mitnehmen, diese Aufnahme und so eine lange Geschichte, dass es irgendwie schwierig ist, etwas zu finden, das nicht einfach Kopie ist. Und ich habe dann versucht, mit Sounds und Perkussion und auch mit einem mehr europäischen Approach, wie Räume zu schaffen, Klangräume, in denen sich Greg und Bill bewegen können. Ich habe mich zum Teil auch durch meine Verbindung mit der kubanischen Folkloremusik erinnert, dass der Rumba, also was Beispiel hier bei diesem Song, eine Musik ist, die eigentlich für Schlagzeug, Chor und Stimme konzipiert ist. Und ich habe dann zum Beispiel jetzt hier gedacht, wenn ich den Perkussionspart übernehme und Bill mehr den Chorpart und Greg den Sängerpart. Und das Ganze ist eine sehr rubato, trotzdem groovig, aber eben rubato Musik. Und ich habe dann gedacht, dass diese Art von sich treffen und von kommunizieren etwas ist, das zu diesen Musikern sehr gut passen könnte. Ja, das ist jetzt zum Beispiel der Gedanke hinter diesem Stück und das ermöglicht uns auch, dass dann jeder wie seine Rolle und seinen Raum hat, den er einnehmen kann und wo er dann entsprechend auch mit den anderen Musikern kommunizieren kann und das führt dann idealerweise dazu, dass man sich auf Augenhöhe begegnet.

0: Wie spielst du dein Drumset, wenn wie hier in diesem Trio kein Bass dabei ist? Spielst du anders?
1: Ja, das ist etwas, was ich auch im Vorfeld mir versucht habe, ganz genau zu überlegen. Einerseits eben mit dieser Geschichte, die Greg und Bill mitbringen, sah ich ein bisschen die Gefahr darin, wenn wir ein reguläres Quartett bilden, dass man dann so schnell in ausgetretene Pfade tritt. Und auf der anderen Seite, klar, ist natürlich Bill mit diesem unglaublich ikonischen Trio mit Paul Mosheton und Joe Lovano. Dieser Raum war ja auch schon irgendwie prominent besetzt. Aber ich habe irgendwie gedacht, ich kann mit meiner Erfahrung auch mit Perkussionsinstrumenten, mit Trios, die keinen Bass haben, die ich doch auch schon einige Jahre habe, selber als Leader, kann ich irgendwie Sounds mitnehmen und gewisse Bassfunktionen erfüllen, die dann vielleicht zu einem Resultat führen, das sich eben unterscheidet von diesem ikonischen Trio mit Joe Lovano und Paul Mosheton. Und so habe ich das versucht anzugehen. Ich habe versucht, dass jedes Stück wirklich einen eigenen akustischen Raum erhält, wo sich die anderen zwei Musiker dann entsprechend bewegen können.

0: Chant, also Gebet heißt dieses Stück. Eine etwas persönliche Frage: Was gibt dir Musik in schwierigen Zeiten?
1: Ja, Musik ist etwas, das gehört zu meinem Leben, wie Atmen. Es gibt mir nicht nur was in schwierigen Zeiten, es gibt mir eigentlich auch was in jeder Zeit. Ja, es ist wie ein Begleiter meines Lebens, seit ich denken kann eigentlich. Und ich denke, das ist auch etwas, das jenseits von diesem ganzen Business-Gebiet, das ja immer so wahnsinnig wichtig ist, weil wir sind ja Profis und wir wollen ja unser Leben verdienen. Und das ist auch in der Diskussion mit Greg und Bill immer so ein Dings, das ich höre mit Bill, der ist ja so berühmt und alles. Aber eigentlich mit allen Musikern und auch großen Musikern, mit denen ich das Glück gehabt habe, zusammenzuarbeiten, ist das etwas, was uns verbindet. Musik ist wirklich Teil des Lebens und Teil des Alltags in guten wie in schwierigen Zeiten, fast wie eine Heirat. Das gehört einfach dazu.
0: Und wenn ich euch so zuhöre in diesem Stück, aber auf der ganzen Platte, das hat so was unglaublich Fokussiertes, aber gar nicht kopfig. Es ist sehr, sehr im Körper fokussiert. Und dann denke ich mir, Musik gibt euch sicher auch Kraft, oder?
1: Ja. Absolut, ja, das ist klar. Und es ist auch etwas, was irgendwie diese Musiker eben auszeichnet. Sie suchen wirklich nach einem gemeinsamen Output, nach einem gemeinsamen Bild oder Resultat oder wie man das immer nennen kann. Greg und Bill sind wirklich betont keine Ego-Musiker. Und das hilft natürlich dann, das Resultat oder die Musik, die da entsteht, dann wirklich auch berührend wird, weil jeder sein Ego wirklich zurückstellen kann.

0: tun jetzt dieses Stück hier Jamming in the Children's Corner. Und ich finde das generell sehr spannend, dass die Musik des ganzen Albums unter Jam-Bedingungen entstanden ist, in nur 4 Stunden. Die meisten Stücke habt ihr nur einmal eingespielt. Sie sind also, wie man so schön sagt, First Takes. Warum ist dir das wichtig? Was macht das mit euch?
1: Naja, ich denke, das ist einfach auch ein Konzept oder eine Idee, das zu diesem spezifischen Album jetzt gehört. Ich möchte das überhaupt nicht irgendwie werten, weil es gibt ja auch Musik, die viel mehr Balance braucht oder Übung oder komplex ist. Aber ich habe wirklich ganz bewusst eine ganz einfache Musik gewählt, auch weil sowohl Bill als auch Greg so eine große Persönlichkeit mitbringen, die eigentlich meiner Meinung nach am besten zur Geltung kommt, wenn einfach das Konstrukt so einfach wie möglich ist. Und dann gibt es so etwas ganz Kindliches eigentlich, die Neugier beim ersten Entdecken irgendwie, die dann so einen Zauber ausmacht, finde ich, für diese First Takes. Man weiß noch nicht genau, was passiert, wie es klingt, man weiß noch nicht genau, was der andere macht. Wie bei einem First, wie sagt man, beim Date, beim ersten Mal. Es gibt einen Zauber, den wir, glaube ich, recht gut einfangen konnten, aber der auch nur funktioniert, wenn die Musik so einfach ist, dass es wirklich auch diese Offenheit zulässt, dass man gemeinsam etwas entdecken kann, ohne dass man dann irgendwelche Cues verpasst oder irgendwelche komplizierten Läufe nicht trifft. Das gehört für mich bei diesem Album wirklich wie zusammen, die Einfachheit dieser Musik und auch diese First Takes.

0: für deine Conversations ganz generell holst du dir seit Corona große und internationale Stars in den Proberaum. Und da habe ich mir überlegt, was treibt dich hier an? Ich gebe dir eine Auswahl. Also A wäre der Sammlerstolz, B wäre musikalische Neugierde, C ist einfach sehr, sehr gutes Marketing, weil du so im Gespräch bleibst, international. Und D, da kannst du was selber ergänzen. Was ist das?
1: Ja, also primär, ich glaube, es ist einfach die Neugierde. Ich denke, es ist wie überall, wenn man forscht. Also ich sehe mich mittlerweile nicht mehr als, schon als Jazzmusiker, aber vielmehr als kreativer Erforscher gewisser Ideen oder gewisser Konzepte. Und dann ist es nun mal so, dass so Musiker wie Bill so einen starken Charakter haben, dass es irgendwann einen kitzelt, zu sehen, hey, was passiert, wenn der mal mitmacht. Und ich denke, das ist Marketing und alles, da müssten wir ein paar Stunden mehr mit dem Gespräch verbringen. Klar, das ist Teil, aber das ist sicher nicht der Antrieb. Ich meine, der Antrieb ist zu sehen, was passiert, wenn so ein Typ wie Bill Frisell mit so einem definierten Spiel in eine Konstruktion von mir und Greg eintritt. Bill kennt Greg schon lange. Sie sind beide über Jim Hall stark verbunden. Greg hat lange mit Jim Hall gespielt. Jim Hall war Lehrer von Bill. Ich selber habe sowohl Greg als auch Bill gehört, seit ich Teenager bin und kenne viele ihrer Musik in- und auswendig. Also es ist immer eine Geschichte und die Geschichte dahinter ist eigentlich das, was mich interessiert. Vielleicht ist es fast wie bei einem Bergsteiger oder so. Oder wahrscheinlich, wenn man einen Bergsteiger fragen würde, ist klar, ist der Gipfelstolz etwas und so, aber es ist sicher auch irgendwie einfach die Neugierde, die einem antreibt als kreativer Musiker und auch irgendwie die eigene Weiterentwicklung und die eigene Challenge da ja, zu bestehen oder etwas zu erschaffen, das dann wirklich passt. Ich denke, das ist schon der Hauptantrieb bei mir.
0: Und die schönen Seilschaften, um beim Bergsteigen zu
1: absolut,
0: bleiben, oder?
1: Absolut, ja. Das ist wirklich etwas Bereicherndes. Es gibt ja dieses Zitat von Bill Evans, ich finde das wirklich extrem interessant. Er hat ja in einem Interview gesagt, dass er denkt, John Coltrane wäre nie so ein ikonischer Musiker geworden, wenn er nicht bei Miles damals diese Zeit gehabt hätte. Und auch dieser ikonische Musiker Miles Davis, der an seine Entwicklung glaubt. Das war wirklich so eine Initialzündung von John Coltrane, sich wirklich dem zu widmen und das wirklich zu entwickeln. Und das zu verfolgen, bis er dann wirklich auf diesen musikalischen Höhen gelandet ist, irgendwie. Und ich denke jetzt, für mich manchmal, man kann den Spieß auch umdrehen, mich da in dieses Wespennetz zu setzen oder mich dem auszusetzen, mit diesen ikonischen Musikern etwas zu kreieren, ist auch etwas, das mir selbst den Horizont extrem erweitert und öffnet. Und das hat für mich etwas sehr Schönes.
0: Und im Moment sitzt du vielleicht sogar am Meer, oder? Ich erreiche dich nämlich in den Ferien in Elbau.
1: Genau, fast am Meer. Ja. Genau. Es gehört zur Kreativität für mich immer wieder auch eine Auszeit dazu. Ich bin nicht ein Typ, der denkt, ah, jetzt mache ich was und dann flutscht es so raus, sondern es ist für mich immer sehr anstrengend und aufreibend, diese Musik zu erfinden und zu gestalten. Und ich brauche auch immer wieder Zeiten, wo ich mir auftanken kann und neue Ideen sammeln kann. Und das ist einer meiner Safe Spots, oder wie man dem sagt, wo ich wirklich mal abschalten kann.
0: Vielen Dank, dass du dir trotzdem Zeit genommen hast für unser Gespräch.
1: Vielen Dank dir.
0: Wir hören uns als letztes noch als Ganzes den Titeltrack an eures aktuellen Albums mit Greg Ospy und Bill Frisell, also das Stück Quiet Lights. Du hast dir ja für jedes Stück etwas überlegt. Was war es hier?
1: Bei Quiet Lights ist es so ein kleines Instrument, das ist so wie ein Handpan, aber das noch kleiner ist, dass ich so mit einem Gummischlädel spielen kann. Und dass ein Freund von mir, Thomas Weiß, der Instrumentenbauer ist, so gestummen hat, dass es nicht allzu esoterisch klingt, sondern dass man das wirklich gebrauchen kann im tonalen Kontext. Und ich habe mir da einen Lauf überlegt oder eine Tonabfolge, die ich da ins Zentrum stellen kann. Und der Sound von diesem Handpan bildet eigentlich das Zentrum von diesem Stück.
0: Erinnert ein bisschen ans Hang, oder?
1: Genau, das ist das gleiche Prinzip, einfach viel kleiner. Genau.

Bill Frisell an der Gitarre, Greg Ospie hier am Sopransaxophon und Florian Abends am Schlagzeug. Gemeinsam sind sie unterwegs mit dem Stück Quiet Lights, nachdem auch ihr Album genannt ist. Quiet Lights, also das Album, ist Teil von Florian Abends Reihe Conversation Lab und erscheint bei seinem eigenen Label Hammer Recordings. Gehört in jazz.ch bei uns auf SRF 2 Kultur, heute mit mir Anina Salis. Und jetzt nehme ich Sie mit in den Zürcher Kreis 5. Dort ist Ende Juni das Album «Glut» getauft worden im Club Helsinki unter der Hartbrücke. Und das macht ganz besonders Sinn, weil die Band, die «Glut» eingespielt hat, sich nach diesem Zürcher Quartier benannt hat, «District 5». Beim Studium gleich ums Eck an der Hochschule der Künste haben die vier von «District 5» sich kennengelernt. Und nach dem Abschluss dann ging es stilistisch rassig von Jazz weg und immer weiter Richtung Rock. Aber Genrebezeichnungen, die widerstreben District 5 so ziemlich. Die Überraschung, schreiben sie auf ihrer Webseite, sei immer noch die beste Schublade. Der Saxophonist Tapiwa Schosche steht mittlerweile auch am Synthesizer und singt. Ähnlich ist es beim Gitarristen Vojko Hutter und Xavier Rüegg und Paul Amarella an Bass und Schlagzeug geben ziemlich gerne Gas. Also ich finde, das ist immer noch Jazz, denn Jazz, das ist ja ein weites Feld. Hören wir rein ins neue Album von District 5, «Glut». Das ist ihr Stück «Strict Circumstances».

District 5 haben als Jazzband begonnen und dem Swing schon lange abgeschworen. Die Improvisation und das Tüfteln liegt den vier Zürchern allerdings immer noch sehr. Glut heißt ihr neues Album, als Gast zu hören ist da auch der US-amerikanische Spoken-Word-Artist Saul Williams. Den haben Sie vielleicht ja ebenfalls live gehört, als er vor einigen Jahren am Jazzfestival Willisau aufgetreten ist. Jedenfalls ist Saul Williams ein politisch kritischer Denker und das hört man auch in seinem Gastauftritt bei District 5. Push hören wir uns noch an. Darin geht es ums Durchhalten gegenüber Rassismus und Unterdrückung.

Push, eine Kollaboration der Zürcher Band District 5 mit dem US-Spoken-Word-Künstler Saul Williams. Zu hören auf dem neuen Album Glut von District 5. Glut erscheint beim Label Stone Pixels Records. Und nach diesem Groove-Stück gibt es jetzt die Möglichkeit, durchzuatmen mit Francesca Gaza. Von ihr gibt es neue Musik ihres Ensembles Kugelförmigkeit und zur Einstimmung Francesca Gaza ganz intim in einem etwas älteren Stück Rotation Suggesting Permanence.

Francesca Gaza. Hier in jazz.ch lässt sich die Sängerin und Komponistin begleiten von einem in Jazz gefilmten ungewöhnlichen Instrument, eine Theorbe. Diese Lautenart ist aus dem 16. Jahrhundert und damit stehen wir quasi an der Schwelle zu Francesca Gazas Universum. In ihrem Ensemble bringt sie solche alten Instrumente zusammen mit modernen wie der E-Gitarre oder dem Jazz-Schlagzeug. Und auch kompositorisch bewegt sie sich von allen möglichen Stilseiten auf ihr Ziel im Zentrum zu. Da passt es ganz gut, dass die Sängerin ihr Ensemble Kugelförmigkeit nennt. Gaza vereint Einflüsse der alten Musik, der klassischen Musik, sogar Einflüsse aus dem Pop, dem Folk und klar, auch der Spirit des Jazz schimmert da immer wieder durch. Ui, das könnte überladen wirken, habe ich mir gedacht, bevor ich ihr Ensemble zum ersten Mal gehört habe. Das war vor circa 5 Jahren und ja, ich darf auch beim zweiten Album Entwarnung geben. Francesca Gazas Musik klingt weiterhin tief empfunden und vielleicht gerade darum so schlüssig. Die Kugel bleibt rund. Entstanden ist das zweite Album von Kugelförmigkeit bei uns im Hause von SRF 2 Kultur hier in Basel bei einem öffentlichen Recording, also einer Aufnahme vor Publikum. Dieses Album wird dann Ende August erscheinen. Aber vor kurzem ist die erste Single von Francesca Gaza erschienen und die möchte ich Ihnen hier schon mal zeigen.

0: Francesca Gasas Komposition Ritual Cascate, die erste Single von ihrem Ensemble Kugelförmigkeit, eine Kooperation mit SRF Kultur, die im Auditorium des Basler Studios vor Publikum entstanden ist. Ende Juli wird aus dieser Session dann die zweite Single erscheinen und mit ihr ein Video. Da können Sie sich dann diese verschiedenen Instrumente der alten und neuen Musik genauestens anschauen. Und natürlich auch die Musiker, Musikerinnen, die die Instrumente spielen. Und übrigens, falls Sie auch einmal dabei sein wollen bei einem Public Recording via Kulturclub von SRF, erfahren Sie mehr, wenn ein neues Konzert ansteht. Sie können sich aber auch immer direkt im Studio melden und einfach mal nachfragen. Von jazz.ch war es das schon für den Moment. Mein Name Anina Salis. Schön waren Sie heute dabei. Und alle Infos zur gespielten Musik, die finden Sie bei uns auf der Webseite srf.ch/kultur, Stichwort jazz.ch.
1: Die Nachrichten von SRF um 10 mit Ronja Bollinger. Trotz Berufungsurteil, die französische Rechtspopulistin Marine Le Pen will nächstes Jahr kandidieren. Trump am NATO-Gipfel. Er kritisiert das Militärbündnis und will Sanktionen gegen die Türkei aufheben. Das Wetter, morgen ist es oft sonnig, im Osten gibt es ein Gemisch aus Sonne und Wolken. Die französische Rechtspopulistin Marine Le Pen will trotz des Berufungsurteils gegen sie bei der Präsidentschaftswahl im kommenden Jahr antreten.
2: Donc ce soir, je suis candidate à l'élection présidentielle.
1: Heute Abend sei sie Präsidentschaftskandidatin, sagte die 57-Jährige in einem Interview mit dem Fernsehsender TF1.
2: Comme j'ai la possibilité de faire un pourvoi en cassation, ce qui n'était pas obligatoirement le cas des autres hypothèses, et que le pourvoi en cassation suspend les effets de l'arrêt, je ferai donc campagne sans bracelet électronique.
1: Außerdem erklärte sie, gegen das Urteil beim obersten Gericht Frankreichs Berufung einzulegen. Bis dessen Urteilsspruch vorliege, müsse sie keine Fußfessel tragen, argumentierte Le Pen. Das Pariser Berufungsgericht hatte heute im Verfahren um mögliche Scheinbeschäftigungen bestätigt, dass Le Pen EU-Gelder veruntreut hat. Es verhängte ein Jahr Haft mit Fußfessel. Zugleich ermöglichte es ihr das Gericht jedoch, bei den Präsidentschaftswahlen 2027 zu kandidieren. Am ersten Tag des NATO-Gipfels im türkischen Ankara hat US-Präsident Donald Trump erneut seine Enttäuschung mit dem Militärbündnis bekundet. Die NATO-Partner hätten die USA im Irankrieg hängen lassen, sagte Trump. Zugleich kündigte Trump an, die 2020 verhängten Sanktionen gegen das Gastgeberland Türkei aufheben zu wollen. Diese waren verhängt worden, weil die Türkei ein russisches Raketenabwehrsystem gekauft hatte. Laut Trump hat Ankara nun Interesse am Kauf von F-35 signalisiert. Den gleichen Kampfjet hat auch die Schweiz bestellt. Der ukrainische Präsident Volodymyr Zelensky bekräftigte seine Bitte an die NATO nach mehr Unterstützung bei der Luftabwehr. Zugleich bot er der NATO Hilfe bei der Drohnenabwehr an. Diese will in den nächsten 5 Jahren 40 Milliarden US-Dollar in entsprechende Fähigkeiten investieren. Der Chef der britischen Rechtsaußenpartei Reform UK, Nigel Farage, hat angekündigt, sein Parlamentsmandat niederzulegen und bei einer Neuwahl erneut anzutreten. Hintergrund sind Medienberichte, wonach Farage Geldgeschenke erhalten, diese aber nicht als Spenden deklariert hatte. Die Vorgänge werden derzeit von der Parlamentsaufsicht untersucht. Farage wies die Vorwürfe zurück und warf den Medien eine Kampagne gegen ihn und seine Familie vor. Die Wahlberechtigten seines Wahlkreises in der Grafschaft Essex sollten nun über sein Handeln urteilen. Farages Chancen auf ein Comeback sind intakt. Seine Partei Reform UK dominiert seit über einem Jahr die Umfragen vor Labour und den Konservativen. Im kommenden Jahr soll eine neue Tarifstruktur für die Physiotherapie in der Schweiz eingeführt werden. Weil laut einer von Sotomo durchgeführten Umfrage mehr als 70% der 2800 befragten Physiotherapeutinnen und Therapeuten diese ablehnen, haben sie nun mit ProPhysio einen neuen Verband gegründet. Dieser wolle nun die Physiotherapie gesundheitspolitisch vertreten. Auf den neuen Tarif hatten sich PhysioSwiss, der Spitalverband H+ und die Krankenkassen im April geeinigt. Der Bundesrat muss nun darüber entscheiden. Eine Mehrheit der Physiotherapeutinnen und Therapeuten befürchten durch die neue Tarifstruktur finanzielle Einbußen sowie eine Verlängerung der Behandlungsdauer. An der Fußballweltmeisterschaft der Männer hat Titelverteidiger Argentinien sein Achtelfinalspiel gegen Ägypten gewonnen mit 3:2. In diesen Minuten beginnt der Achtelfinale der Schweizer Nationalmannschaft. Sie spielt gegen Kolumbien. Nun ist auch klar, mit welchen Spielern Trainer Murat Yakin den verletzten João Monsambi und den angeschlagenen Ruben Vargas in der Startelf ersetzt. Aldon Yashari und Fabian Rieder starten von Beginn an. Ansonsten gibt es bei der Nazi keine Wechsel. Denis Zakaria nimmt erneut die Rolle als Rechtsverteidiger. Nun zu weiteren Meldungen des Tages in der Übersicht. Laut dem Schweizerischen Gewerkschaftsbund hat sich die Lohnschere in der Schweiz in den letzten 10 Jahren wieder geöffnet. So hätten die Bestbezahlten heute mehr Geld zur Verfügung als noch 2016, Geringverdienende dagegen deutlich weniger. Weiter kritisiert der Gewerkschaftsbund den, Zitat, enormen Geschlechtergraben. Im März 2024 verletzte ein damals 15-jähriger Schweizer mit tunesischen Wurzeln in der Stadt Zürich einen orthodoxen Juden mit einem Messer. Nun wurde der bekennende Anhänger der Terrormiliz IS zu einer Freiheitsstrafe von 1 Jahr verurteilt, wegen mehrfachen versuchten Mordes und der Unterstützung einer terroristischen Organisation. Die Strafe wird zugunsten einer Unterbringung in einer therapeutischen Einrichtung aufgeschoben. Die Schweiz und der US-Flugzeughersteller Lockheed Martin haben sich auf weitere Kompensationsgeschäfte geeinigt, also auf Gegengeschäfte mit der Schweizer Industrie, weil die Schweiz F-35-Kampfjets kauft. Dazu gehört zum Beispiel die Entwicklung von F-35-Trainingsmunition in der Schweiz. Die Börsendaten von 22.05 Uhr, geliefert von SIX. Der Swiss Market Index schließt bei 14.360 Punkten plus 0,4%. Der Dow Jones Index in New York stand kurz vor Schluss bei minus 0,3%. Der Euro wird zu 92,26 gehandelt, der Dollar zu 80,81. Das Wetter, morgen scheint oft die Sonne, ab und zu ziehen Wolkenfelder vorüber. Am Nachmittag ist es vor allem im Osten zeitweise bewölkt. Die Höchstwerte liegen im Norden zwischen 29 und 34 Grad. Im Süden wird es mit mäßigem Nordföhn bis 37 Grad heiß. Das waren Nachrichten von Radio SRF, verantwortlich Konrad Muschk.
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0: Die Nachrichten von SRF mit Patrick Seiler und folgenden Hauptthemen um 0 Uhr. An der Fußball-WM spielen die Schweiz und Kolumbien um den Einzug in den Viertelfinal und das Spiel ist noch nicht fertig. Dann, der Konflikt zwischen den USA und dem Iran scheint wieder zu eskalieren. Nach iranischen Angriffen auf Schiffe in der Straße von Hormuz hat nun das US-Militär seinerseits Angriffe geflogen. Und die französische Politikerin Marine Le Pen hat sich für die Präsidentschaftswahl im nächsten Jahr wieder ins Spiel gebracht und reagiert damit auf ein Gerichtsurteil und das Wetter. Oft sonnig, im Osten ein Gemisch aus Sonne und Wolken, 29 bis lokal 37 Grad. Beginnen wir mit einem Blick auf die Fußball-Weltmeisterschaft der Männer im Achtelfinal. Zwischen der Schweiz und Kolumbien in Vancouver ist die reguläre Spielzeit fertig und in dieser sind keine Tore gefallen. Es steht also 0-0 und es kommt nun zu einer Verlängerung. Im ersten Spiel des Tages hat Titelverteidiger Argentinien sein Achtelfinalspiel gegen Ägypten gewonnen mit 3-2. Das US-Militär hat eine Reihe von Luftangriffen gegen den Iran geflogen. Wie das zuständige Regionalkommando mitteilte, handelt es sich um die direkte Vergeltung für den Beschuss von 3 zivilen Handelsschiffen in der Straße von Hormuz innerhalb eines Tages. Zuvor hatte das US-Finanzministerium die Sanktionen gegen iranisches Öl mit sofortiger Wirkung wieder in Kraft gesetzt, 2 Wochen nachdem sie gelockert worden waren. Laut der britischen Seefahrtsbehörde war vor der Küste von Oman unter anderem ein katarischer Flüssiggastanker von einem Projektil getroffen worden und in Brand geraten. Katar bestellte daraufhin den iranischen Vizebotschafter ein. Als Reaktion auf die Eskalation und die neuen US-Sanktionen stiegen die weltweiten Ölpreise um mehr als 3% an. Die französische Rechtspopulistin Marine Le Pen will trotz des Berufungsurteils gegen sie bei der Präsidentschaftswahl im kommenden Jahr antreten. Heute Abend sei sie Präsidentschaftskandidatin, sagte die 57-Jährige in einem Interview mit dem Fernsehsender TF1.
1: Comme j'ai la possibilité de faire un pourvoi en cassation, ce qui n'était pas obligatoirement le cas des autres hypothèses, et que le pourvoi en cassation suspend les effets de l'arrêt, je ferai donc campagne sans bracelet électronique.
0: Außerdem erklärte Le Pen, gegen das Urteil beim obersten Gericht Frankreichs Berufung einzulegen. Bis dessen Urteilsspruch vorliege, müsse sie keine Fußfessel tragen, argumentierte Le Pen. Das Pariser Berufungsgericht hatte gestern im Verfahren um mögliche Scheinbeschäftigungen bestätigt, dass Le Pen EU-Gelder veruntreut hat. Es verhängte 1 Jahr Haft mit Fußfessel. Zugleich ermöglichte es ihr, das Gericht jedoch bei den Präsidentschaftswahlen 2027 zu kandidieren. Am ersten Tag des NATO-Gipfels im türkischen Ankara hat US-Präsident Donald Trump erneut seine Enttäuschung mit dem Militärbündnis bekundet. Die NATO-Partner hätten die USA im Irankrieg hängen lassen, sagte Trump. Zugleich kündigte Trump an, die 2020 verhängten Sanktionen gegen das Gastgeberland Türkei aufheben zu wollen. Diese waren verhängt worden, weil die Türkei ein russisches Raketenabwehrsystem gekauft hatte. Laut Trump hat Ankara nun Interesse am Kauf von F-35 signalisiert. Den gleichen Kampfjets hat auch die Schweiz bestellt. Der ukrainische Präsident Volodymyr Zelensky bekräftigte seine Bitte an die NATO nach mehr Unterstützung bei der Luftabwehr. Zugleich bot er der NATO Hilfe bei der Drohnenabwehr an. Diese will in den nächsten 5 Jahren 40 Milliarden US-Dollar in entsprechende Fähigkeiten investieren. Seit Jahren war sie die unbeliebteste Sportart bei Olympischen Winterspielen und die einzige, bei der Frauen nicht startberechtigt waren. Nun hat das Internationale Olympische Komitee, das IOC, die nordische Kombination, eine Mischung aus Langlauf und Skispringen, aus dem Programm für die Spiele 2030 in Frankreich gestrichen. Neben der geringen Beliebtheit nennt das IOC als Grund, dass sich die Sportart auf zu wenige Länder konzentriere. So hatten an den letzten 4 Winterspielen nur Athleten aus 5 verschiedenen Nationen Medaillen gewonnen. Weiterhin im Programm bleibt 2030 hingegen der Parallel-Riesenslalom im Snowboard. Im kommenden Jahr soll eine neue Tarifstruktur für die Physiotherapie in der Schweiz eingeführt werden. Weil laut einer von Sotomo durchgeführten Umfrage mehr als 70% der 2800 befragten Physiotherapeutinnen und Therapeuten diese ablehnen, haben sie nun mit Pro Physio einen neuen Verband gegründet. Dieser wolle nun die Physiotherapie gesundheitspolitisch vertreten. Auf den neuen Tarif hatten sich Physio Swiss, der Spitalverband H+ und die Krankenkassen im April geeinigt. Der Bundesrat muss nun darüber entscheiden. Eine Mehrheit der Physiotherapeutinnen und Therapeuten befürchten durch die neue Tarifstruktur finanzielle Einbußen sowie eine Verlängerung der Behandlungsdauer. Die Wetterprognose für heute Mittwoch, den 8. Juli. Meist scheint die Sonne, ab und zu ziehen Wolkenfelder vorüber. Am Nachmittag ist es vor allem im Osten zeitweise bewölkt. Die Höchstwerte liegen im Norden zwischen 29 und 34 Grad. Im Süden wird es mit mäßigem Nordföhn bis 37 Grad heiß. Das waren die Nachrichten von Radio SRF. Verantwortlich ist heute Nacht Patrick Seiler.
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3: Sie hörten die Ouvertüre zum Liederspiel Die Heimkehr aus der Fremde von Felix Mendelssohn Bartholdy, die Academy of St. Martin in the Fields spielte, Dirigent Sir Neville Mariner.

0: Aus dem Klavierkonzert in D-Dur von Antonín Koseluch erklang der dritte Satz, das Andantino con Variazioni. Der Pianist Karl Andreas Colli wurde begleitet vom Zürcher Kammerorchester. Dirigent war Paul Goodwin.
1: Und jetzt Musik von Gaspar Fritz. Fritz war ein Schweizer Komponist und Violinist. Er lebte im 18. Jahrhundert. Hier seine Sinfonie in A-Dur, Opus 1, Nummer 6. Das Ensemble La Stagione Frankfurt musiziert unter der Leitung von Michael Schneider.

Das war die Sinfonie in A-Dur, Opus 1, Nummer 6 von Gaspar Fritz. Michael Schneider dirigierte das Ensemble La Stagione Frankfurt.

Sicilienne von Gabriel Fauré. Es musizierte das Duo Toccabile, Anita Wieser Flöte und Monika Moser Gitarre.

Von Clara Schumann erklang das Rondo aus der Klaviersonate in G-Moll. Sie hörten die Interpretin Yoshiko Iwai.

Die Staatskapelle Dresden spielte unter der Leitung von Silvio Varviso Intermezzo aus der Oper Notre-Dame von Franz Schmidt.

0: Sie hörten den Satz Alla Polacca aus der Sinfonia Concertante in S-Dur, Opus 70 von Franz Krommer. Es musizierten Walter Schober, Flöte, Hans-Rudolf Stalder, Klarinette, Thomas Vicky Borner, Violine und das Ensemble Vienna Consortium.
1: Wir hören nun die Sonate für zwei Violinen und Basso Continuo in B-Dur von Johann Gottlieb Goldberg, interpretiert vom Ensemble Ludus Instrumentalis.

Die Sonate für zwei Violinen und Basso Continuo in B-Dur von Johann Gottlieb Goldberg wurde vom Ensemble Ludus Instrumentalis interpretiert.

0: Wir hörten die Meditation aus der Oper Thaïs von Jules Massenet in einer Aufnahme mit den LGT Young Soloists unter der Leitung von Alexander Gillmann.
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0: Sebastian Dupuis spielte von Wolfgang Amadeus Mozart Allegretto aus der Klaviersonate in C-Dur, Köchelverzeichnis 330.
1: Und jetzt folgt eine Aufnahme mit der Cellistin Sol Gabetta und ihrem Ensemble Capella Gabetta. Gespielt wird das Cellokonzert in G-Moll von Antonio Vivaldi.

Sie hörten das Cellokonzert in G-Moll von Antonio Vivaldi. Sol Gabetta, Violoncello und das Ensemble Capella Gabetta spielten.

Sie hörten von Johann Ludwig Böhner Fantasie und Variationen für Violine und Orchester in E-Moll, Opus 94. Viktor Barschewitsch wurde begleitet vom Landessinfonieorchester Thüringen-Gotha. Dirigent Hermann Breuer.

0: Aus dem Ballett Der Nussknacker von Piotr Iljitsch Tschaikowski erklang der arabische Tanz. Charles Dutoit leitete das Orchestre Symphonique de Montréal.
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Aus Johann Sebastian Bachs Konzert für Oboe, Violine und Basso Continuo, Bachwerkeverzeichnis 1060, erklang der erste Satz. Die Ausführenden waren Andreas Helm, Oboe, Elisabeth Wiesbauer, Violine und die Barocksolisten München.

0: Die Nachrichten von SRF um 2 Uhr mit Patrick Seiler. Die Schweiz steht an der Fußball-Weltmeisterschaft im Viertelfinal. Dank des 4:3-Sieges im Penaltyschießen gegen Kolumbien übersteht die Schweiz den Achtelfinal und zieht an einer WM erstmals seit 1954 in die Runde der letzten 8 Teams ein. Der entscheidende Treffer im Penaltyschießen kam von Ruben Vargas. Er sagte nach dem Spiel:
1: Ich glaube, ich realisiere es noch nicht ganz so. Danke an Gott sagen, danke für den Moment. Ich hätte nicht mal gewusst, ob ich wirklich spielen kann. Wir haben es noch probiert, irgendwie. Aber jetzt im Nachhinein bin ich einfach nur dankbar und glücklich, dass ich ja, der Mannschaft auch helfen konnte. Ich meine, die Mannschaft hat über 120 Minuten richtig gut gearbeitet, gekämpft. Es war nicht einfach, hier ein Auswärtsspiel zu spielen. Und jetzt haben wir eine Geschichte geschrieben und es ist einfach nur geil.
0: Vargas hatte zuvor das Abschlusstraining noch verletzt abbrechen müssen. Er musste zu Beginn des Spiels auf der Ersatzbank Platz nehmen. Wichtig war auch die Rolle von Torhüter Gregor Kobel, der einen Schuss pariert hat.
2: Dass wir es schaffen, ins Viertelfinale zu kommen als Schweiz an der WM, ist